0: Ansehen in der Welt. Dass der israelische Premier öffentlich Kritik an den Siedlern übt, kommt eher selten vor. Gestern hatten zahlreiche israelische Siedler Palästinenser in den Dörfern Kusra und Jalut attackiert. Mehrere Palästinenser sollen verletzt worden sein. In Island ist das Referendum über die Wiederaufnahme von Beitrittsverhandlungen mit der Europäischen Union beendet. Die Wahllokale wurden um Mitternacht geschlossen. Mit ersten Ergebnissen wird im Laufe des Tages gerechnet. Umfragen hatten zuletzt ein Kopf-an-Kopf-Rennen zwischen Befürwortern und Gegnern vorausgesagt. Island hatte nach der Finanzkrise 2009 einen EU-Beitritt beantragt, die Verhandlungen aber wenige Jahre später auf Eis gelegt. Borussia Dortmund ist mit einem Sieg in die neue Bundesliga-Saison gestartet. Die Mannschaft gewann gegen den Hamburger SV mit 2:0. Aus der Sportredaktion Holger Gerska.
1: Die Dortmunder waren von Anfang an überlegen. Schon nach 9 Minuten traf Gerassi zur Führung. Noch vor dem Seitenwechsel erhöhte der griechische Neuzugang Konstantelias. In der zweiten Hälfte sah der Dortmunder Inacio rot. Der HSV konnte davon aber nicht mehr profitieren. Für die Überraschung des Tages sorgten die Aufsteiger. Die SV Elbersberg hat ihr Bundesliga-Debüt gewonnen mit 3:2 gegen Bayer Leverkusen. Mitaufsteiger Paderborn erkämpfte sich ein 0:0 in Mainz. Standesgemäß mit 3:0 setzte sich Leipzig gegen Mönchengladbach durch. Außerdem trennten sich Union Berlin und Frankfurt 3:3. Köln gewann 3:2 gegen Hoffenheim.
0: Das waren die Nachrichten. Das Wetter in Deutschland. Im Südosten trocken, von West nach Nord ziehender Regen bei 18 bis 10 Grad. Tagsüber bewölkt, zeitweise Regen, 20 bis 29 Grad. Die Zeit 2:03.
2: Dankeschön fürs 3-Minuten-Nachrichten-Update. Von mir ist der Blick auf die Straßen im Lande und los geht's nochmal mit der Falschfahrerwarnung von der Autobahn 65 zwischen Neustadt-Weinstraße Süd und dann Stadt Schauernheim. Kommt ein Falschfahrer entgegen, bitte ganz rechts fahren, nicht überholen. Vorsicht bitte, auf der Autobahn 65 zwischen Neustadt-Weinstraße Süd und dann Stadt Schauernheim ist ein Falschfahrer unterwegs. Die Autobahn 1 Trier Richtung Köln-Koblenz ist zwischen Hasborn und Manderscheid nach einem Unfall gesperrt. Die A1 Bremen Richtung Hamburg ist zwischen Harburg und Stillhorn wegen Bauarbeiten gesperrt. Die A3 Köln Richtung Oberhausen ist zwischen Kreuz Breitscheid und Kreuz Kaiserberg wegen Bauarbeiten gesperrt. Auf der A8 Karlsruhe Richtung Stuttgart ist im Dreieck Leonberg die Überleitung zur A81 Richtung Heilbronn wegen einer Baustelle gesperrt. Die A43 Münster Richtung Recklinghausen ist zwischen Dülmen und Lavesum nach einem Unfall gesperrt, dadurch staute sich. Die A81 ist zwischen Sindelfingen Ost und Böblingen-Hulb wegen einer Baustelle in beiden Richtungen gesperrt. Berlin, die A100 Stadtring Richtung Wedding ist zwischen Detmolder Straße und Hohenzollerndamm gesperrt. Die Autobahn 448 Dortmund-Witten Richtung Bochum-West ist zwischen Bochum-Altenbochum und Bochum-Weitmar wegen Bauarbeiten gesperrt. Die A480 ist zwischen Reiskirchner Dreieck und Wettenberg in beiden Richtungen gesperrt und Weißkirchen, die B45 Dieburg Richtung Hanau, ist in Höhe A3 Hanau ebenfalls gesperrt wegen Bauarbeiten bis 5 Uhr heute Morgen. Ihnen unterwegs eine gute Fahrt durch die Nacht.
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2: Mit Hanno Bauer in Magdeburg. Ich grüße schön und wünsche schon mal einen schönen Sonntag.

Hier ist der ARD-Hitnacht mit der Entwarnung von der Autobahn 65. Kein Falschfahrer mehr zwischen Neustadt-Weinstraße Süd und Dannstadt Schauernheim. Fahren alle wieder in die richtige Richtung und das ist gut so. Hoffentlich bleibt es auch dabei. Gerlinde aus Hamburg beginnt ihre E-Mail mit einem nordischen Moin. Ich war gestern bei einem Candlelight-Konzert. Oh, das hört sich gut an, Candlelight-Konzert. Und zwar mit Songs von ABBA und Queen im Museum. Gespielt von einem Streichorchester. Natürlich mit zwei Geigen, Bratsche und Cello. Es war ein mega Abend. Liebe Grüße aus Hamburg. Gerlinde, das kann ich mir ja wunderbar vorstellen. Zwei Geigen namens Agneta und Annifried und Bratsche Björn und Cello Benny. Herrlich. Und bei uns jetzt natürlich, weil es gerade im Musiklaufplan so geplant war, die originalen ABBAs mit ihrem SOS. Ganz liebe Grüße zurück nach Hamburg.

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Hier ist die ARD-Hitnacht und lieber Wasserrator Hanno, schreibt mich Anja an, diese Frechdachsin. So, als Dachser LKW-Lenkerin, ja. Jedenfalls, gestern hatte Anja von unterwegs berichtet, wie sie sich auf ihre Weinwanderung freut. Ja, die sie geschenkt bekommen hat. Und nun der zusammenfassende

0: Bericht von ihr. Es war heute ein mega schöner Familientag mit der Weinwanderung und anschließend gemeinsam lecker essen. Und auch wenn ich deine Sendung liebe, werde ich diese Nacht leider nicht bis zum Ende hören. Ich freue mich nämlich auf mein Bett. Ich wünsche dir eine schöne Sendung mit viel Beteiligung der Radiofamilie. Ganz liebe Grüße an dich und das Team sowie ganz liebe Grüße und Danke an Feuerpferdchen Gundi für die lieben Wünsche aus der letzten Sendung zum heutigen Tag. Euer Holzhasi Anja. Anja, danke auch fürs angehängte Bild an der E-Mail. Ja, wunderbar seht ihr aus. Jeder mit so einem Beutelchen umgehängt und den Hals mit einem Weinglas drin. Also bei Pferden wäre Hafer drin gewesen, bei euch also Wein.
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0: Hauptsache, es hat geschmeckt. Das glaube ich aber auf jeden Fall. Ihr seht alle sehr fröhlich aus auf dem Bild. Mag vielleicht auch nicht nur am Wein gelegen haben.

ist die ARD-Hitnacht und Vorsicht bitte, wenn Sie unterwegs sind auf der Autobahn 57 Köln Richtung Krefeld. Zwischen Kreuz Neues West und Kreuz Karst gefährdet Aquaplaning die Fahrt. Wieso dann eigentlich in eine Richtung? Also wahrscheinlich in beiden Richtungen. Vorsicht also nochmal, auf der Autobahn 57 zwischen Kreuz Neues West und Kreuz Karst gefährdet Aquaplaning die Fahrt.

0: 2.30 Uhr ist es. Hier ist der Verkehrsservice in der ARD-Hitnacht ohne die lang angekündigten Baustellen, die ein Navi online auch so kennen sollte. Vorsicht bitte auf der Autobahn 57 zwischen Kreuz Neuss-West und Kreuz Karst, gefährdet Aquaplaning die Fahrt. Die Autobahn 1 Trier Richtung Köln-Koblenz ist zwischen Hasborn und Manderscheid nach einem Unfall gesperrt. Und die Autobahn 2 Dortmund Richtung Oberhausen ist zwischen Kreuz Dortmund Nordwest und Henrichenburg nach einem Unfall ebenfalls gesperrt. Ihnen unterwegs eine muntere Fahrt.
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0: Für alle, die munter sind, wir sind jetzt mitten in der Nacht. Hanno Bauer ist hier in Magdeburg. Schön, dass Sie noch wach sind.

0: Hier ist die ARD Hit nach 2.39 Uhr gleich. Und Elisabeth aus Tastorf ist auch noch wach und hat gleich mal eine Urlaubserinnerung herausgezaubert aus dem Anekdotenarchiv ihres Lebens. Und zwar hat sie geschrieben, noch zu DDR-Zeiten wollten wir nach einer anstrengenden Woche in den Urlaub fahren. Rasch wurde der Trabi mit dem Zelt und den beiden 5- und 6-jährigen Mädels vollgestopft. Und ab ging es bei sengender Hitze ohne Klimaanlage und Sonnenschutz los Richtung Doxy, Tschechoslowakei. Da wir hinter einem Militärtransport herfahren mussten, dauerte diese Fahrt sehr lange und wir kamen erst abends am See an. Die Kinder waren übermüdet, mussten schnell schlafen, aber mein Mann baute das Zelt nicht auf. Verwundert sah ich, dass er nervös herumlief. Was war geschehen? Er hatte die Zeltstangen zu Hause gelassen. Einfach vergessen. Er war so fertig und nichts mehr zu gebrauchen. Ich eilte in den nahen Wald, suchte große Stöcke und wir bauten dann ein provisorisches Zelt auf. Da die nächsten 4 Tage wunderschönes Wetter angesagt war, konnten wir dort schließlich auch tatsächlich mit diesem winzigen Zelt schlafen. Es war trotzdem noch ein schöner Urlaub geworden und wir haben noch lange darüber gelacht. Das kann ich mir aber vorstellen, liebe Elisabeth. Wow, wow. Und so einfach mal ein neues Zelt holen, das wäre ja da gar nicht gegangen. Also das war ja da schon eine Geldanlage sozusagen, ein ordentliches Zelt zu haben für eine ganze Familie. Aber schön, dass es dann noch geklappt hat, auch wenn das wahrscheinlich dann so ein bisschen schlaff im Wind hing. Beziehungsweise Wind war ja gar nicht angesagt. War ja schönes Sommerwetter. Toi, toi, toi, alles gut gelaufen.
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0: Schöne Geschichte. 2.40 Uhr ist es. Und auch bei Diana Ross gibt es hier die Kettenreaktion, von der sie singt mit ihrem Chain Reaction.

0: Hold on, Mister. Und da sind wir jetzt auch schon in Französisch-Polynesien. Im Pazifischen Ozean nämlich. Und Jürgen freut sich, er hat geschrieben, ich freue mich, ja. Das ist schon mal die Überschrift dieser E-Mail an ard-nacht@mdr.de. Und dann geht's weiter. Hallo, hier ist Jürgen. Ich habe eben mit meinem Sohn telefoniert. Er ist seit 3 Jahren auf Nukuheva. Hat dort eine Frau geheiratet und arbeitet als Bäcker in der Bäckerei seines Schwiegervaters. Mein Sohn kommt im September mit seiner Frau nach Deutschland und stellt sie uns dann vor. Liebe Grüße von Jürgen. Und da glaube ich doch, dass da die Freude groß ist. Ja, dann herzlichen Glückwunsch dazu. Und schön, dass es dann nach 3 Jahren dann doch endlich mal dazu gekommen ist, dass der Sohn sich dann rüberkommt und mal die neue Schwiegertochter vorstellt.
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0: Was man alles so für Geschichten mitbekommt hier in der Nacht. Dankeschön an alle Hörer, die sich beteiligen, immer wieder. Und weiter geht's mit Oscar-prämierter Musik. Irene Cara, Flashdance.

So, jetzt sind es noch zweieinhalb Minuten bis zu den 3 Uhr Nachrichten und die Zeit bis dahin gehört diesem Lied hier. Von den Traveling Wilburys, Handle with Care. Jetzt muss ich erstmal gucken, ob es überhaupt aufliegt, aber ja, genau. Ist natürlich geplant und startet jetzt. Wie

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1: Um 3 Uhr mit Ronald Lessig. Wer ist für den versuchten Sprengstoffanschlag mit einer Drohne am Flughafen Leipzig-Halle verantwortlich? Die Bundesregierung will Medienberichten zufolge Anfang der Woche offiziell erklären, dass Russland hinter dem Vorfall steckt und auch ankündigen, wie sie darauf reagieren will. Aus Berlin, Katrin Aue.
2: Auf den Medienbericht hin teilt ein Regierungssprecher mit, man beteilige sich nicht an Spekulationen. Zitat: Relevant ist allein die offizielle Zuordnung, die die Bundesregierung nach eigenem Ermessen und unter Abwägung aller Ermittlungsergebnisse vornimmt. Der Bundeskanzler hatte bei der Regierungsklausur in Neu-Hardenberg diese Woche allerdings schon angekündigt, man werde so wörtlich in Kürze eine Aussage treffen, wer hinter den Drohnenvorfällen in Leipzig stecke. Sie werden dafür bezahlen, sagte Friedrich Merz weiter.
1: Bei dem Referendum in Island über die Wiederaufnahme von EU-Beitrittsgesprächen liegt das Ja-Lager nach ersten Teilergebnissen knapp vorn. Nach Angaben des isländischen öffentlich-rechtlichen Rundfunks stimmten bisher gut 51% für die Aufnahme neuer Verhandlungen mit der Europäischen Union, knapp 49% votierten dagegen. Ein endgültiges Ergebnis liegt noch nicht vor. Sollte sich die Mehrheit für den Vorschlag der Regierung aussprechen, könnten die seit 2013 ausgesetzten Beitragsgespräche mit Brüssel wieder aufgenommen werden. Die Deutsche Bahn will nach einem Medienbericht bis 2030 rund 210 Millionen Euro in sauberere Züge und Bahnhöfe sowie mehr Sicherheit investieren. Bahnchefin Paller sagte der Bild am Sonntag, Sauberkeit, Sicherheit und Komfort sollten zum neuen Standard werden. Geplant ist unter anderem, die Zahl der Reinigungskräfte für Bordtoiletten in Fernzügen zu verdoppeln. Zudem sollen ICE- und IC-Züge bei Grundreinigungen intensiver gesäubert werden. Dem Bericht zufolge hat ein bereits laufendes Programm die Zahl der Störungen an Bordtoiletten um ein Viertel reduziert. Borussia Dortmund ist mit einem Sieg in die neue Fußball-Bundesliga gestartet. Die Mannschaft gewann gegen den Hamburger SV mit 2:0. Zuvor hatte Bundesliga-Neuling Elversberg für eine Überraschung gesorgt. Der Aufsteiger schlug Bayer Leverkusen mit 3:2. Die weiteren Ergebnisse: Leipzig, Mönchengladbach 3:0, Berlin-Frankfurt 3:3, Mainz-Paderborn 0:0 und Köln-Hoffenheim 3:2. Das waren die Nachrichten. Das Wetter in Deutschland. Tagsüber im Nordwesten bewölkt und zeitweise Regen, im Rest des Landes heiter bei 20 bis 29 Grad. Am Montag gebietsweise Schauer, teils kräftig bis 27 Grad. Am Dienstag wechselhaft bis 26 Grad. Es ist 3:03 Uhr.
3: Schönen Dank für die 3 Minuten Nachrichten. Von mir jetzt der Blick auf die Straßen. Hier ist der Verkehrsservice in der ARD Hitnacht. Und wenn ich es richtig sehe, haben wir hier 4 aktuelle Meldungen. Vorsicht bitte auf der Autobahn 57 weiter zwischen Kreuz Neues West und Kreuz Karst. Hier gab es Aquaplaning, weil dort das Wasser auf der Straße steht. Die Autobahn 1 Trier Richtung Köln-Koblenz. Hier ist zwischen Hasborn und Manderscheid nach einem Unfall gesperrt. Die A1 Osnabrück Richtung Bremen ist zwischen Hohldorf und Lohne-Dienklage nach einem Unfall gesperrt. Und Autobahn 42 Emscher Schnellweg Dortmund Richtung Kamp-Lindfort. Hier ist zwischen Herne-Horsthausen und Herne-Baukau nach einem Unfall gesperrt. Muntere Fahrt für Sie bitte, wenn Sie unterwegs sind, und bleiben Sie gut gelaunt.
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3: Mit Hanno Bauer in Magdeburg und mit dieser Musik im Radio von Ingrid bleibt man auf jeden Fall gut gelaunt.

Achtung bitte, Falschfahrer, der gerade gemeldet wird von der B14 zwischen Fellbach Süd und dem Teiler B14 B29 ist ein Falschfahrer auf der Straße. Vorsicht hier in beiden Richtungen. Auf der B14 zwischen Fellbach Süd und dem Teiler B14 B29 kommt ein Falschfahrer entgegen.

Da ist das letzte bisschen Luft aus dem Akkordeon rausgequetscht bei Ingrid. Und deswegen nochmal die aktuelle Falschfahrerwarnung für Sie zum Beachten, wenn Sie unterwegs sind auf der B14 Stuttgart-Backnang zwischen Fellbach Süd und dem Teiler B14 B29 ist ein Falschfahrer gemeldet worden. Bitte ganz rechts fahren, nicht überholen. Auf der B14 zwischen Fellbach Süd und dem Teiler B14 B29 ist ein Falschfahrer unterwegs. Vorsicht in beiden Richtungen.

Die Commodores, Night Shift. Wir sind hier bei der Nachtschicht. Also ich sowieso. Viele, die Radio hören auch. Und die Autofahrer sind ja quasi auch auf einer Nachtschicht. Deswegen fasse ich jetzt hier einfach nochmal alle vier aktuellen Warnmeldungen zur Stunde zusammen. Es gibt zwei Falschfahrer. Da geht's los auf der Autobahn 8 zwischen Dreieck Friedrichsthal und Zweibrücken Ernstweiler ist ein Falschfahrer unterwegs. Vorsicht hier. Dann auf der B14 zwischen Fellbach Süd und dem Teiler B14, B29 ebenfalls ein Falschfahrer. Und dann haben wir hier zweimal Aquaplaning. Planning-Meldungen gerade eben aktualisiert. Vorsicht bitte auf der A57 zwischen Kreuz Neuss-West und Kreuz Karst. Gefährdet Aquaplaning die Fahrt ebenfalls auf der Autobahn 61 zwischen Türnich und Kreuz Kerpen. Aquaplaning-Gefahr hier.

So, zumindest eine Falschfahrermeldung können wir jetzt streichen. Und zwar auf der B14 kein Falschfahrer mehr zwischen Fellbach Süd und Theiler. B14, B29 fährt alles wieder in die richtige Richtung. Und damit geht's uns an der Stelle zumindest erstmal wieder gut. Und allen draußen am Radio wird's jetzt sowieso gleich noch besser gehen mit Westernhagen. Es geht mir gut um 3:20 Uhr.

0: Petra und Günther. Geht's jetzt auch wieder gut, obwohl sie eine wilde Zeit auf dem Wasser hinter sich hatten? Lieber Hanno, haben Sie geschrieben per E-Mail, herzliche Grüße aus Troense. Dort sind wir heute mit unserem Segelboot gestrandet. Wir hatten keine Chance gegen Wind und Wellen. Dafür heute Abend wunderschöner Himmel als Entschädigung. Wir wünschen eine schöne Nacht und wir sind noch eine ganze Weile dabei, Petra und Günther. Und dann grüße ich euch doch mal ganz lieb zurück. Dankeschön fürs Schreiben an ard-hitnacht@mdr.de und dann natürlich in den nächsten Tagen etwas weniger Wind. Und wie sagt man denn eigentlich beim Segeln? Gute Fahrt oder gut Wind? Also etwas weniger Wind und weniger Wellen wären natürlich schön für euch.
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0: 3 und 29 ist es, gleich halb also. Und bei uns jetzt schon mal die Zeit, auf die aktuellen Verkehrsmeldungen zu schauen. Es hat sich nämlich noch was entspannt. Die Lage nämlich auf der Autobahn 8 im Verkehrsservice der ARD Hitnacht gibt es nämlich die Entwarnung von der Autobahn 8. Kein Falschfahrer mehr zwischen Dreieck Friedrichthal und Zweibrücken Ernstweiler. Fahren alle wieder so, wie sie sollten. Langsam, vorsichtig und in die richtige Richtung. Dann aber bitte weiter Vorsicht auf der Autobahn 57 zwischen Kreuz Neues West und Kreuz Karst. Gefährdet Aquaplaning die Fahrt und ebenfalls Aquaplaning auf der Autobahn 61 zwischen Türnich und Kreuz Kerpen in beiden Richtungen. Die Autobahn 1 Trier Richtung Köln-Koblenz ist zwischen Hasborn und Manderscheid nach einem Unfall gesperrt. Die A1 Osnabrück Richtung Bremen ist zwischen Holdorf und Lohne-Dinklage nach einem Unfall gesperrt. Die A1 Bremen Richtung Hamburg ist zwischen Harburg und Stillhorn wegen Bauarbeiten gesperrt. Die Umleitung führt über die U83. Die A3 Köln Richtung Oberhausen ist zwischen Kreuz Breitscheid und Kreuz Kaiserberg wegen Bauarbeiten gesperrt. Auf der A8 Karlsruhe Richtung Stuttgart ist im Dreieck Leonberg die Überleitung zur A81 Richtung Heilbronn wegen einer Baustelle gesperrt. Die A81 ist zwischen Sindelfingen Ost und Böblingen-Hulb wegen einer Baustelle in beiden Richtungen bis Montagmorgen gesperrt. Berlin, die A100 Stadtring Richtung Wedding ist zwischen Detmolder Straße und Hohenzollerndamm gesperrt. Die Autobahn 448 Dortmund-Witten Richtung Bochum-West ist zwischen Bochum-Altenbochum und Bochum-Weitmar wegen Bauarbeiten gesperrt. Die A480 ist zwischen Reiskirchener Dreieck und Wettenberg wegen einer Baustelle in beiden Richtungen gesperrt. Und dann noch in Weißkirchen selbst die B45 Dieburg Richtung Hanau. Hier ist in Höhe A3 Hanau wegen Bauarbeiten gesperrt und das Ganze noch bis 5 Uhr morgens. Ihnen unterwegs eine muntere Fahrt durch die Nacht.
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0: Mit Hanno Bauer in Magdeburg.

0: Hier ist die ARD-Hitnacht. Geniale Musik von Prince and the Revolution, Purple Rain. Um 3.42 Uhr. Und Frank aus Bremen-Burg hat mir ja hier eine E-Mail geschrieben. Na, Wahnsinn. Also wenn das stimmt, dann ist es auf jeden Fall was zum Weitererzählen. Und ich gehe mal davon aus, dass es stimmt, denn die Geschichte geht so. Moin, meine schönste Urlaubserinnerung hatte ich 1980 bei einer Ferienpassreise durch Schottland und Irland. Wir hatten dort in einer bestimmten Region 3 Tage Zeit, um herumzuwandern, wo wir wollten. Auf einer Landkarte fand ich einen Ort, der etwas mit einem Songtitel meiner Lieblingsband Thestral Jazz Retail zu tun hatte. Ja, nach zum 3, also nach 3, da kann man Jeffrey Teil auch nicht mehr ganz so gut aussprechen, stelle ich fest. Ja, ich schlug den anderen 5 Leuten vor, dorthin zu wandern und wir zogen los. Dort angekommen wurde es aber Abend und wir wurden von Kriebelmücken überfallen und waren gezwungen, irgendwo eine Unterkunft zu finden. Nach langer Suche kamen wir an ein Haus, aus dem niemand anders als Ian Anderson, der Bandleader von Jeffrey Teil, herauskam. Zuerst war er etwas grimmig und nachdem ich ihm unsere Situation erklärte, ließ er uns in der Scheune seiner Lachsfarm übernachten. Wir schliefen auf weichen Heuballen zwischen Stapeln von Lachsfutter und Geräten zum Scheren von Schafen. Am nächsten Morgen kam er noch mit einer Angel vorbei und ich ließ mir von ihm noch den Weg erklären. Es versteht sich ja von selbst, dass ich den genauen Ort nicht angebe. Für seine Gastfreundschaft, die mir mehr wert war als 1000 Autogramme, möchte ich mich ganz herzlich bedanken. Indem ich sein Haus zu einem Wallfahrtsort mache. Euch allen noch eine schöne Nacht. Frank aus Bremen-Burg. Einsiedler und Wassertiger. Ah, das ist auch gleich noch das chinesische Tierkreiszeichen mit angehängt. Wahnsinnsgeschichte. Ich bedanke mich für diese und ich habe natürlich vollstes Verständnis, dass da die aktuelle Adresse von Ian Anderson nicht bekannt gegeben wurde in dieser Mail. Aber auf jeden Fall interessant, was man so alles erleben kann, wenn man mal unterwegs ist.
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I can see clearly now. Johnny Nash in der ARD-Hitnacht. Und ich merke, I can see clearly now, dass die Sicht zwar noch klar ist, aber dass die Zunge wohl schon langsam wird und erstmal schlafen gegangen ist bei mir. Ich glaube, ich werde meine Zunge jetzt schon mal mit einem schönen, frisch gekochten Kaffee verwöhnen und wieder wachgurgeln. Sollte doch irgendwie machbar sein.

Achtung bitte, ein neuer Falschfahrer gemeldet von der Autobahn 29 zwischen Sande und Wilhelmshaven. Ist ein Falschfahrer auf der Straße. Achtung bitte auf der A29, deswegen ein Falschfahrer. Zwischen Sande und Wilhelmshaven fahren Sie bitte ganz rechts und überholen Sie nicht. Vorsicht hier in beiden Richtungen.

ARD Hitnacht ist hier. 3.51 Uhr ist es. Und Achtung bitte nochmal, wenn Sie unterwegs sind auf der Autobahn 29 zwischen Sande und Wilhelmshaven, kommt Ihnen ein Falschfahrer entgegen. Vorsicht in beiden Richtungen.

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1: Um 4 Uhr mit Ronald Lessig. Die Bundesregierung sieht offenbar Russland als Drahtzieher hinter dem Vorfall mit einer Sprengstoffdrohne am Flughafen Leipzig-Halle. Laut Medienberichten will Berlin das in den nächsten Tagen offiziell zur Sprache bringen und auch erklären, wie es reagieren will. Aus der Nachrichtenredaktion Tabea Panda.
2: Medien des Springer Verlages berufen sich auf Personen, die mit dem Vorgang vertraut sein sollen. Demzufolge will die Regierung Merz eigene Maßnahmen gegen Russland mit neuen EU-Sanktionen kombinieren. Womöglich werde sie diese Maßnahmen Anfang kommender Woche ankündigen, zeitlich nah zum EU-Außenministertreffen in Irland am Dienstag. Ein Regierungssprecher nannte die Medienberichte Spekulationen. Wichtig bleibe der Bundesregierung, alle Ergebnisse der Ermittlungen abzuwägen und dann den versuchten Anschlag nach eigenem Ermessen den Tätern zuzuordnen.
1: Bei dem Referendum in Island über die Wiederaufnahme von EU-Beitrittsgesprächen liegt das Ja-Lager nach ersten Teilergebnissen knapp vorn. Nach Angaben des isländischen öffentlich-rechtlichen Rundfunks stimmten bisher gut 51% für die Aufnahme neuer Verhandlungen mit der Europäischen Union. Knapp 49% votierten dagegen. Ein endgültiges Ergebnis liegt noch nicht vor. Sollte sich die Mehrheit für den Vorschlag der Regierung aussprechen, könnten die seit 2013 ausgesetzten EU-Beitrittsgespräche wieder aufgenommen werden. Die Deutsche Bahn will nach einem Medienbericht bis 2030 rund 210 Millionen Euro in sauberere Züge und Bahnhöfe sowie mehr Sicherheit investieren. Bahnchefin Palla sagte der Bild am Sonntag, Sauberkeit, Sicherheit und Komfort sollten zum neuen Standard werden. Geplant ist unter anderem, die Zahl der Reinigungskräfte für Bordtoiletten in Fernzügen zu verdoppeln. Zudem sollen ICE- und IC-Züge bei Grundreinigungen intensiver gesäubert werden. Borussia Dortmund ist mit einem Sieg in die neue Bundesliga-Saison gestartet. Die Mannschaft gewann gegen den Hamburger SV mit 2:0. Aus der Sportredaktion Holger Gerska.
3: Die Dortmunder waren von Anfang an überlegen. Schon nach 9 Minuten traf Gerassi zur Führung. Noch vor dem Seitenwechsel erhöhte der griechische Neuzugang Konstantelias. In der zweiten Hälfte sah der Dortmunder Inacio rot. Der HSV konnte davon aber nicht mehr profitieren. Für die Überraschung des Tages sorgten die Aufsteiger. Die SV Elbersberg hat ihr Bundesliga-Debüt gewonnen mit 3:2 gegen Bayer Leverkusen. Mitaufsteiger Paderborn erkämpfte sich ein 0:0 in Mainz. Standesgemäß mit 3:0 setzte sich Leipzig gegen Mönchengladbach durch. Außerdem trennten sich Union Berlin und Frankfurt 3:3, Köln gewann 3:2 gegen Hoffenheim.
1: Das waren die Nachrichten. Das Wetter in Deutschland. Tagsüber im Nordwesten zeitweise Regen, sonst heiter 20 bis 29 Grad. Am Montag gebietsweise Schauer bei 18 bis 27 Grad. Am Dienstag im Norden wechselhaft, im Süden heiter bis 26 Grad. Die Zeit 4:03 Uhr.
4: Dankeschön fürs 3-Minuten-Nachrichten-Update von mir, der Blick auf die Straßen im Lande. Hier ist der Verkehrsservice der ARD-Hitnacht. Und es gibt sofort die Entwarnung von der Autobahn 29. Kein Falschfahrer mehr zwischen Sande und Wilhelmshaven. Gut, mal wieder eine abgehakt. Hoffentlich kommen nicht noch so viele hinterher. Vorsicht dann bitte auf der Autobahn 57 weiter zwischen Kreuz Neuss West und Kreuz Karst. Gefährdet Aquaplaning die Fahrt. Und ebenfalls auf der Autobahn 61 zwischen Thürenich und Kreuz Kerpen Aquaplaning ist hier möglich. Die Autobahn 1 Trier Richtung Köln-Koblenz ist zwischen Hasborn und Manderscheid nach einem Unfall gesperrt und die Autobahn 1 Osnabrück Richtung Bremen ist zwischen Holdorf und Lohne-Dinklage nach einem Unfall ebenfalls gesperrt. Ihnen unterwegs eine gute Fahrt und fahren Sie nicht in die falsche Richtung.
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4: Für alle, die noch munter sind und munter bleiben wollen, ist hier die ARD-Hitnacht mit Hanno Bauer in Magdeburg. Schönen Sonntag wünsche ich.

Oh, please give me air to breathe. Ja, es gibt schon wieder einen neuen Falschfahrer. Achtung bitte, Falschfahrer direkt in Dortmund auf der Malenkrotstraße zwischen Bärenbruch in Kirchlinde und der Dr. Safir Ali Straße. In Dortmund Mitte kommt ein Falschfahrer entgegen. Bitte ganz rechts fahren, nicht überholen.

Hier ist die ARD-Hitnacht. Auf der Uhr steht 4.12 Uhr in wenigen Sekunden und ich wiederhole noch einmal die Warnung von dem Falschfahrer. Achtung bitte, direkt in Dortmund auf der Malinkrautstraße zwischen Bärenbruch in Kirchlinde und der Dr. Safir Ali Straße. In Dortmund-Mitte ist ein Falschfahrer unterwegs. Vorsicht hier unbedingt in beiden Richtungen.

0: Hier werden die Falschfahrer einfach weggeschnipst. Von Billy Joel, The Longest Time. Ja, es gab ja schon so manche Sendungen, da habe ich Strichliste geführt über all die Falschfahrer, vor denen gewarnt wird im Laufe der 7-Stunden-Sendung. Und alles sind Meldungen, die direkt von der Polizei angegeben sind und die von uns gelesen werden müssen. Und meist sind es die Nächte Freitag zu Samstag und Samstag zu Sonntag, in denen es besonders viele Falschfahrer gibt. Und es gibt für die Häufung vor allem die Erklärung, dass wir in der ARD-Hitnacht eben auch für ein riesiges Sendegebiet die Meldungen bringen. Oder dass es nachts besonders viele Verwirrte gibt, vermutlich sogar welche, die da Mutproben starten. Und wir haben dazu auch gleich noch jemanden gehabt, der sich dazu gemeldet hat.
1: Ja, hallo, hier ist Dieter aus der Eifel, sprich aus Idenheim. Ich höre des Öfteren nachts euren Sender. Das finde ich übrigens toll, was ihr so leistet. Die Musik ist immer schön. Aber langsam regt mich das auf, dass immer diese Geisterfahrer unterwegs sind und heute Nacht sogar mehrere auf verschiedenen Autobahnen. Ich weiß nicht, wie man so dumm sein kann und auf einer Autobahn falsch herumzufahren oder ob das bloße Absicht ist. Ich wünsche euch eine gute Nacht. Tschüss.
0: Ja, also, Dankeschön erstmal noch für diese Wortmeldung. Wobei bei allem ein bisschen was dran sein mag. Und wen es interessiert, es gibt da einen ganz interessanten Forschungsbericht sogar dazu, zu den Falschfahrten. Was denken Sie, von wem wird sowas untersucht? Ja, vom Gesamtverband der Versicherungswirtschaft. Und dort gibt es genau auch den Forschungsbericht abzurufen, für jedermann frei zugänglich. Also wenn Sie einfach mal eingeben im Internet und sich das runterladen, ein PDF, der Gesamtverband der Versicherungswirtschaft mit seinem Forschungsbericht zu Falschfahrten. Sehr interessant übrigens.
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0: This is not America. Ja, David Bowie war das mit der Pat Metheny Group. Gleich wird's halb und das ist die Zeit für den Verkehrsservice in der ARD Hitnacht. Achtung bitte immer noch die Warnung vor dem Falschfahrer in Dortmund auf der Malingrodstraße, wobei die so lang nicht ist, dass da noch sehr lange jemand sein könnte. Zwischen Bärenbruch in Kirchlinde und der Dr. Safir Ali Straße in Dortmund Mitte ist ein Falschfahrer vorhin gemeldet worden. Noch gab es keine Entwarnung, deswegen musste ich den hier nochmal verlesen. Vorsicht bitte weiter auf der Autobahn 61 zwischen Türnich und Kreuzkerpen. Hier gefährdet Aquaplaning die Fahrt. Die Autobahn 1 Trier Richtung Köln-Koblenz ist zwischen Hasborn und Manderscheid nach einem Unfall gesperrt. Die A1 Osnabrück Richtung Bremen ist zwischen Holdorf und Lohne-Dinklage ebenfalls nach einem Unfall schon eine ganze Weile gesperrt. Die Autobahn 1 Bremen Richtung Hamburg ist zwischen Harburg und Stillhorn wegen Bauarbeiten gesperrt. Das Ganze dauert bis morgen ca. 5 Uhr. Umleitung ist die U83. Die A3 Köln Richtung Oberhausen ist zwischen Kreuz Breitscheid und Kreuz Kaiserberg wegen Bauarbeiten gesperrt. Die A3 Würzburg Richtung Nürnberg ist zwischen Kitzingen-Schwarzach und Wiesentheid nach einem Unfall gesperrt. Die Umleitung bitte benutzen, das wären die U5 und die U7. Auf der Autobahn 8 Karlsruhe Richtung Stuttgart ist im Dreieck Leonberg die Überleitung zur A81 Richtung Heilbronn bis morgen früh gesperrt. Die Autobahn 81 ist zwischen Sindelfingen Ost und Böblingen Hulb wegen einer Baustelle in beiden Richtungen gesperrt. In Berlin die Autobahn 100 Stadtring Richtung Wedding ist zwischen Detmolder Straße und Hohenzollerndamm bis morgen gesperrt. Die Autobahn 448 Dortmund-Witten Richtung Bochum-West ist zwischen Bochum-Altenbochum und Bochum-Weitmar wegen Bauarbeiten gesperrt. Die Autobahn 480 ist zwischen Reiskirchener Dreieck und Wettenberg wegen einer Baustelle in beiden Richtungen gesperrt. Und dann in Weißkirchen selbst die B45 Dieburg Richtung Hanau ist in Höhe A3 Hanau ebenfalls wegen Bauarbeiten gesperrt. Ihnen unterwegs eine gute Fahrt durch die Nacht.
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0: Für alle. Etwas munterer jetzt wieder im Studio ist Hanno Bauer in Magdeburg. Grüß Sie.

0: so schöne Musik mitten in der Nacht. Dieses Duett zwischen Whitney Houston und Enrique Iglesias, Could I Have This Kiss Forever? Zum Wachbleiben gibt es ja gute Gründe. Gute Gründe sind unter anderem zum Beispiel eben der Hörergemeinschaft zu erzählen, was man so erlebt im Leben.
1: Matthias aus Neumünster.
0: Hallo.
1: Also ja, mein Gott, also wir haben ja Sommer und so und den 30. August, also ich mag die dunklen Tage sowieso nicht. Und wenn nachher wieder die Uhren umgestellt werden, auf den 24., auf den 25. Oktober, ich bin überhaupt nicht für die dunklen Tage. Ich bin jetzt auch schon hoch und habe schon mir Kaffee gekocht und so. Also ich stehe auf, wenn die Hähne krähen und so weiter. Ich war mal in der Landwirtschaft tätig und so. Also ich bin überhaupt nicht für diesen Weihnachtskram und diesen ganzen Kram. Ich bin immer froh, wenn morgens um 2:30 die Sonne aufgeht und dann bin ich auch schon hoch. Alles Gute und schöne Grüße aus Neumünster an der Ostsee. Tschüss.
0: Ja, Matthias, ihr hattet ja auf jeden Fall noch sehr lange Tage jetzt natürlich. Im Sommerhalbjahr, da ist es ja bei euch im hohen Norden teilweise gar nicht richtig dunkel geworden. Aber ich muss auch mal sagen, ich war auch geschockt, als ich in der letzten Woche dann gesehen habe, wie schon das Weihnachtsgebäck reingefahren wurde in die Supermärkte. Und das liegt jetzt seitdem dort und ich weiß gar nicht, ob es irgendjemanden gibt, der sowas kauft. Jetzt schon. Ich kann es mir jedenfalls nicht vorstellen. Hoffen wir mal, dass es noch ein bisschen so schön bleibt und dass jetzt nicht die Unwetter ganz Deutschland überziehen. Also ich glaube, wir haben da in unserer Region dann noch ein bisschen besseres Wetter zu erwarten in den nächsten Tagen als zum Beispiel ganz im Südwesten Deutschlands, wo ja immer wieder neue Regenschauer reinkommen. Also ich wünsche mir auch noch ein bisschen die längeren Tage und die schönen Sommerabende, so wie wahrscheinlich jeder.
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0: 4:40 Uhr ist es. Zeit jetzt für John Farnham. You're the voice.

Was für schöne Musik hier von The Real Thing. You to me are everything. Und das ist doch wunderbar, um in diesen Sonntagmorgen hineinzustarten für alle Frühaufsteher, die sich jetzt gerade aus dem Bett rausquälen. Wir machen jetzt ein bisschen gemütlichere Musik mit einer tollen Story. Sweet 16, nämlich Billy Idol. Über eine ganz besondere Beziehung.

das Ding mit dieser sehr schönen Filmmusik. Shape of My Heart. Ja, in Herzform geht's jetzt weiter in Richtung Sonntagmorgen. 4.56 Uhr ist das in 4 Minuten. Erst einmal die 5 Uhr Nachrichten nach diesem Song hier von den Dexys Midnight Runners. Come on, Eileen.

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1: Um 5 Uhr mit Ronald Lessig. Wer ist für den versuchten Sprengstoffanschlag mit einer Drohne am Flughafen Leipzig-Halle verantwortlich? Die Bundesregierung will Medienberichten zufolge Anfang der Woche offiziell erklären, dass Russland hinter dem Vorfall steckt und auch ankündigen, wie sie darauf reagieren will. Aus Berlin Katrin Aue.
2: Auf den Medienbericht hin teilt ein Regierungssprecher mit, man beteilige sich nicht an Spekulationen. Zitat: Relevant ist allein die offizielle Zuordnung, die die Bundesregierung nach eigenem Ermessen und unter Abwägung aller Ermittlungsergebnisse vornimmt. Der Bundeskanzler hatte bei der Regierungsklausur in Neu-Hardenberg diese Woche allerdings schon angekündigt, man werde so wörtlich in Kürze eine Aussage treffen, wer hinter den Drohnenvorfällen in Leipzig stecke. Sie werden dafür bezahlen, sagte Friedrich Merz weiter.
1: Bei dem Referendum in Island über die Wiederaufnahme von EU-Beitrittsgesprächen liegt das Ja-Lager nach ersten Teilergebnissen knapp vorn. Nach Angaben des isländischen öffentlich-rechtlichen Rundfunks stimmten bisher gut 51% für die Aufnahme neuer Verhandlungen mit der Europäischen Union, knapp 49% votierten dagegen. Ein endgültiges Ergebnis liegt noch nicht vor. Sollte sich die Mehrheit für den Vorschlag der Regierung aussprechen, könnten die seit 2013 ausgesetzten EU-Beitrittsgespräche wieder aufgenommen werden. Die Deutsche Bahn will nach einem Medienbericht bis 2030 rund 210 Millionen Euro in sauberere Züge und Bahnhöfe sowie mehr Sicherheit investieren. Bahnchefin Palla sagte der Bild am Sonntag, Sauberkeit, Sicherheit und Komfort sollten zum neuen Standard werden. Geplant ist unter anderem, die Zahl der Reinigungskräfte in Bordtoiletten in Fernzügen zu verdoppeln. Zudem sollen ICE- und IC-Züge bei Grundreinigungen intensiver gesäubert werden. Borussia Dortmund ist mit einem Sieg in die neue Bundesliga-Saison gestartet. Die Mannschaft gewann gegen den Hamburger SV mit 2:0. Aus der Sportredaktion Holger Gerska.
3: Die Dortmunder waren von Anfang an überlegen. Schon nach 9 Minuten traf Gerassi zur Führung. Noch vor dem Seitenwechsel erhöhte der griechische Neuzugang Konstantelias. In der zweiten Hälfte sah der Dortmunder Inacio rot. Der HSV konnte davon aber nicht mehr profitieren. Für die Überraschung des Tages sorgten die Aufsteiger. Die SV Elbersberg hat ihr Bundesliga-Debüt gewonnen mit 3:2 gegen Bayer Leverkusen. Mitaufsteiger Paderborn erkämpfte sich ein 0:0 in Mainz. Standesgemäß mit 3:0 setzte sich Leipzig gegen Mönchengladbach durch. Außerdem trennten sich Union Berlin und Frankfurt 3:3, Köln gewann 3:2 gegen Hoffenheim.
1: Das waren die Nachrichten. Das Wetter in Deutschland. Heute im Nordwesten zeitweise Regen, sonst heiter bis wolkig, 20 bis 29 Grad. Am Montag gebietsweise Schauer, 18 bis 27 Grad. Am Dienstag wechselhaft. Es ist 5:03 Uhr.
4: Dankeschön fürs 3-Minuten Nachrichten-Update. Von mir jetzt noch 3 Verkehrsnachrichten hinten an. Hier ist der Verkehrsservice der ARD-Hitnacht. Vorsicht bitte auf der Autobahn 61. Zwischen Türnich und Kreuz Kerpen gefährdet Aquaplaning die Fahrt. Die Autobahn 1 Trier Richtung Köln-Koblenz ist zwischen Hasborn und Manderscheid immer noch nach dem Unfall am Abend gesperrt. Und die Autobahn 1 Osnabrück Richtung Bremen ist zwischen Holdorf und Lohne-Dienklage nach einem Unfall gesperrt. Gute und muntere Fahrt in den Sonntagmorgen hinein.
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4: Mit Hanno Bauer in Magdeburg. Ich wünsche einen schönen Sonntag.

Mrs. Robinson, Simon und Garfunkel in der ARD-Hitnacht, die sie so langsam in Richtung Sonntagmorgen begleitet und das jetzt auch mit einem flotteren Tänzchen von Rick Astley, nämlich Einladung zu She Wants to Dance with Me.

0: So, das ist doch was zum Reinstarten in den Tag, oder? Und nicht nur ich bin wach, so manche anderen sind auch schon am Apparat und das schon eine ganze Weile wohl.
1: Guten Morgen, hier ist Roland aus Kreuzheim, hallo. Bin gerade aufgestanden, höre gute Musik von euch, harte Hitnacht. Und finde es auch jede Nacht super und freue mich immer drauf und ist echt cool. Danke, ciao.
0: Ja, danke, ciao auch für den freundlichen Anruf. Und natürlich einen schönen Sonntag wünsche ich jetzt mit Musik von Zucchero, My Love. In der ARD Hitnacht, 5.15 Uhr steht auf der Uhr. Das ist das zum etwas sanfter Aufstehen an einem Sonntagmorgen.

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0: Chris Rea. Looking for the summer. 5.30 Uhr soll er doch mal schön nach dem Sommer weiter suchen. Heute wird es wahrscheinlich eher ein regnerischer Tag. Hier ist der Verkehrsservice in der ARD. Hitnacht, Vorsicht bitte auf der Autobahn 61 zwischen Thürnich und Kreuzkerpen gefährdet Aquaplaning die Fahrt. Die A1 Trier Richtung Köln-Koblenz ist zwischen Hasborn und Manderscheid nach einem Unfall gesperrt. Die A1 Osnabrück Richtung Bremen ist zwischen Holdorf und Lohne-Dinklage nach einem Unfall gesperrt. Das war's auch schon. Falls Sie unterwegs noch was anderes sehen, dann wünsche ich, dass Sie gut durchkommen und wünsche auf jeden Fall eine gute Fahrt in den Sonntagmorgen hinein. Fahren Sie vorsichtig.
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0: Ein Stündchen noch mit Hanno Bauer in Magdeburg.

Königin der Herzen, spielt hier schon am frühen Sonntagmorgen an den Herzen herum. Ja, genau so ist es. Der letzte Sonntag im August beginnt so langsam. 5.38 Uhr ist es. Und weil es ja noch so früh ist, machen wir jetzt mal den kleinen Tempowechsel und gehen den Tag mal etwas langsamer an. Jetzt mit dieser herrlichen Musik. Without You.

Kolesk, Take Me Where the Sun is Shining. Da ist der Auftrag doch jetzt erfüllt. Wir sind nämlich an dem Punkt, wo die Sonne langsam wieder scheinen könnte, wenn die Wolken nicht wären und der Regen. Aber darüber reden wir jetzt nicht. Ich bin Hanne Bauer, wünsche einen schönen Sonntag, auch wenn sich die Sonne rar macht an diesem Tag.

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1: Mit Katrin Wolf. Guten Morgen und wir schauen zuerst nach Sangerhausen. Dort gibt es schon länger Widerstand gegen eine mögliche Ansiedlung eines Rüstungsunternehmens. Eine Initiative wurde bereits ins Leben gerufen. Gestern nun hatte ein Bündnis zu Protesten vor Ort aufgerufen. Nachgefragt bei meinem Kollegen Dennis Blatt, wie viele kamen da zusammen?
2: Also laut Polizei waren es in der Spitze so 550 Menschen, die in Sangerhausen auf dem Marktplatz demonstriert haben. Zu Zwischenfällen soll es dabei nicht gekommen sein. Aufgerufen zur Demonstration hatte das Bündnis Keep Elbit Out, also zu Deutsch haltet Elbit draußen. Elbit Systems ist ein israelischer Rüstungs- und Technologiekonzern und das soll eben, zumindest Medienberichten zufolge, genau jene Firma sein, die eben überlegt, sich in Sangerhausen anzusiedeln. Offiziell ist das aber noch nicht. Die Stadt selbst hat bisher nur mitgeteilt, dass es Interessenten aus der Rüstungsbranche gäbe. Namen wurden dabei aber nicht genannt.
1: Eine Woche vor der Wahl in Sachsen-Anhalt hat sich gestern die AfD-Nachwuchsorganisation Generation Deutschland in Magdeburg zu ihrem Bundeskongress getroffen. Dabei haben die Delegierten unter anderem ihre Forderung nach einem Austritt Deutschlands aus dem Euro bekräftigt, sowie millionenfache Abschiebungen gefordert. Bei Gegenveranstaltungen kamen laut Polizei über das Stadtgebiet verteilt rund 850 Gegendemonstranten zusammen. Alle Versammlungen seien störungsfrei verlaufen. In Halle hat die Polizei einen möglichen Bombenbauer festgenommen. Nach Angaben der Beamten wurde die Wohnung des 20-Jährigen im Ortsteil Neustadt durchsucht. Dabei wurden Gegenstände gefunden, die zum Bau von Brand- und Sprengvorrichtungen geeignet seien. Ob der Mann entsprechende Pläne hatte und gegebenenfalls sogar Menschen verletzen wollte, konnte die Polizei mit Hinweis auf die laufenden Ermittlungen nicht mitteilen. Der junge Mann wurde vorläufig festgenommen. In Island ist in der Nacht das Referendum über die Wiederaufnahme von Beitrittsverhandlungen mit der Europäischen Union beendet worden. Nach ersten Teilergebnissen liegt das Lager der Befürworter knapp vorn. Ein verlässliches Ergebnis wird jedoch erst für den Mittag erwartet. Island hatte sich bereits 2009 um eine Aufnahme in die EU beworben, die Gespräche 2013 aber abgebrochen. Ein großer inhaltlicher Streitpunkt war das Thema Fischereigesetz. Die Drohungen von US-Präsident Trump, das benachbarte Grönland zu annektieren, der Ukraine-Krieg sowie wachsende Inflation und hohe Zinsen führten bei vielen Isländern zu einem Umdenken. In der Fußball-Bundesliga spielten Dortmund gegen Hamburg 2:0. Aufsteiger Elversberg hat seinen Einstand am ersten Spieltag mit einem Sieg feiern können. Die Saarländer besiegten Bayer Leverkusen mit 3:2. Mitaufsteiger Paderborn musste sich hingegen mit einem 0:0 Unentschieden gegen Mainz zufrieden geben. Außerdem spielten Köln, Hoffenheim 3:2, Leipzig, Mönchengladbach 3:0 und Union Berlin gegen Eintracht Frankfurt 3:3. So viele Zahlen am frühen Morgen, André.
3: Aber hast du fein gemacht.
1: Dabei reicht doch der Blick auf die Uhr, ne, ja, um sich der Zahlen zu bedienen.
3: Und ein Kaffee, der dir schon zuwinkt. Einverstanden?
1: Ja, einverstanden. Okay.
3: Wir möchten, dass Sie gut ankommen. Hier ist der MDR Sachsen-Anhalt Verkehrsservice um 6:03. Guten Morgen. Ich habe nichts zu melden. Im Augenblick keine Staus, keine Blitzer. Es ist absolut matt da draußen. Wenn Sie aber was entdecken, sagen Sie mir gern Bescheid. 0800 496 496 und die 1. Ja, machen Sie mal das Fenster auf, lüften Sie mal durch. Es ist toll. Im Moment angenehme Temperaturen haben wir jetzt schon. Die Sonne wird im Laufe des Tages mal mehr scheinen, mal weniger. Dann kommen auch wieder die Wolken rein. Es bleibt heute trocken. Nur örtlich sind ein paar Schauer möglich bei 25 bis 27, im Harz um die 23 Grad. Allerdings, da wird dann am Nachmittag der Wind noch mal ein bisschen aufleben und im Oberharz sogar ein bisschen stürmisch uns um die Ohren pusten.
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3: Sonntagmorgen, 30. August 2026, das letzte Augustwochenende des Jahres. Aber die Hits unseres Lebens bleiben uns erhalten. Hier ist Blondie.

Sir Cliff Richard am Sonntagmorgen um 6:12. MDR Sachsen-Anhalt ist hier und irgendwie kommt es ja immer schneller als erwartet. Gerade war noch irgendwie Monatsanfang und jetzt sind wir schon mittendrin im letzten Augustwochenende. Aber es ist vielleicht auch die perfekte Gelegenheit, nochmal kurz durchzuatmen, bevor der nächste Monat mit neuen To-Dos, Terminen und vielen Überraschungen loslegt. Ich lege auf jeden Fall los mit den Jackson 5 und I'll Be There. Wir sind auch da für Sie. 24 Stunden am Tag, wenn Sie möchten.

0: Wenn das so einfach wäre. 100 Leben, aber ein guter Song. Gänsehaut total mit Johannes Oerding. Das ist Musik Made in Germany um 6:50 am Sonntagmorgen. Letztes Augustwochenende, Kaffee in der Hand, Sandmann im Gesicht, in den Augen. Keine Ahnung, wo der August geblieben ist. Wissen Sie, wo der ist?
1: Hallo, ich bin Sarah, ich komme hier aus Halle und ich bin heute auf dem Laternenfest. Ich werde mit meiner kleinen Tochter da drüber gehen und mal schauen, ob wir ein paar schöne Karussells finden, ob wir Lichter finden, ob wir ein bisschen was finden, was wir zusammen erleben können. Das Tolle am Laternenfest für mich ist, mal ein bisschen rauszukommen. Für meine Tochter ist natürlich Musik, Karussells, viele Lichter, Leute gucken, ein bisschen Spaß haben und andere Kinder sehen.
0: Ja, manchmal liegt eben die beste Party direkt vor der Haustür. Schönes Wochenende.
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0: Willie Nelson, On the Road Again. Ganz viele Grüße gehen raus auf die Straßen. Wir möchten, dass Sie gut ankommen. Hier ist der MDR Sachsen-Anhalt Verkehrsservice um 6.30 Uhr. Guten Morgen, gute Nachrichten. Ich habe keine Staus, keine Blitzer. Wenn Sie welche haben, rufen Sie gerne durch 0800 94 6 94 6 und die 1 und die Nummer ist kostenfrei. Zum Wetter. Heute kann sich der Himmel absolut nicht entscheiden. Mal gibt Sonne satt, mal eben schieben sie ein paar Wolken ins Bild. Meist bleibt es trocken, aber vereinzelt können auch mal kurze Schauer dazwischen kommen. Die Temperaturen klettern auf angenehme 25 bis 27 Grad. Im Harz bleibt es mit etwas 23 Grad ein Tick frischer und dazu legt der Wind am Nachmittag noch eine Schippe drauf. Ich bin André Holst, Sendemops in Sappellaune. Guten Morgen.
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1: Buxfitch, the land of make-believe. Am Sonntagmorgen, hier ist MDR Sachsen-Anhalt um 6.38 Uhr. Es sind Geschichten, die das Leben besonders machen und vor allem Wege, die wir auf zwei Beinen gehen, zurücklegen können. Aber eben auch auf vier Pfoten geht das. Denn die Polizei Gardelegen, die hat zwei neue Azubis. Azubis auf vier Pfoten. Ne? Die Schäferhunde, Welpen, Döschi und Matze, die sollen nämlich einmal echte Spürnasen werden. Da gibt's Leckerlis und das heißt aber auch Lernen. Leckerlis und Lernen stehen täglich auf dem Stundenplan. Und später soll es dann für die beiden Nachwuchskops auf Verbrecherjagd gehen. Meine Kollegin Katharina Heckel hat die tierischen Polizeischüler mal getroffen und genauestens unter die Lupe genommen.
2: Katharina Stüwe öffnet die Kofferraumklappe des Polizeibullis. Aus der Metallbox innen leuchten zwei Augen. Die Ohren stellen sich auf. Oh, meine Chefin hat die Hundeführerweste an. Jetzt geht's los. Yoshi, der Malinois-Schäferhundwelpe, kann es kaum erwarten. Es geht auf die Trainingswiese am Gardelegener Polizeirevier und es geht erstmal um das Welpen-Einmaleins. Sitz, Platz, hinlegen, Leckerli dafür. Was wirklich mal aus Yoshi wird, wird sich zeigen, sagt seine Chefin, sein Frauchen, seine Hundeführerin Katharina Stüwe.
3: Wenn man jetzt sagt, wir haben da ein Pferdentalent, dann wäre das natürlich schade, wenn wir das Talent verschenken und dafür halt Rauschgift machen. Letztendlich entscheiden wird sich das erst in einem Jahr, bevor die Grundlehrgänge belegt werden.
2: Bis dahin wird jeden Tag geübt auf dem Reviergelände, aber auch draußen so richtig unter Menschen. Auch mit Mace, 13 Wochen alt, die auch mal eine gute Polizeischutzhündin werden möchte und bei Julia Steuer lebt und mit ihr arbeitet.
4: Wir gehen mit denen an ganz vielen unterschiedlichen Plätzen, wie zum Beispiel mal in den Tierpark oder einfach in eine Stadt, wo ein bisschen mehr Trubel ist, wo mehr Menschen und Verkehr, auch Autos sind, dass die alles kennenlernen, das gesehen haben. Mal an irgendwelche Einkaufszentren, an Bahnhöfe. Das sind ja auch Plätze, die später für den Dienst nicht ganz unerheblich sein werden. Man weiß ja nie, wo ein Einsatz dann erfolgen wird.
2: 24 Stunden am Tag sind die beiden Welpen mit ihren Hundeführerinnen zusammen. Dienstlich, aber eben auch privat. Zu Hause lümmelt Yoshi in Frauchen ins Bett genauso herum wie jeder Haushund, legt sich Mace auch mal aufs Sofa. Diese großen, spitzen Plüschohren, die scheinbar viel zu großen Pfoten. Katharina Stüwe, Yoshis Frauchen, sagt:
3: Da geht einem einfach das Herz auf. Das sind halt Hundebabys und die sind tapsig und tollpatschig und da geht's allen eigentlich gleich.
2: Denn sein Frauchen muss sich Yoshi teilen mit zwei anderen privaten Hunden im Hause Stüwe. Nur als Hundeführerin, als Chefin, da hat er sie für sich ganz allein.
1: Die Polizei Gardelegen hat zwei neue Azubis, ihr Gehalt, Leckerlis und Lob. Und die Bilder dieser beiden Polizeiwelpen, die gibt's in der MDR Sachsen-Anhalt-App zu sehen. Und jetzt geht's von Yoshi zu Josie. Hier ist Peter Maffay bei MDR Sachsen-Anhalt. Guten Morgen wünsche ich.

0: Ganz viel musikalische Hoffnung von Eddie Grant hier bei MDR Sachsen-Anhalt. Wir haben es 7:10 mittlerweile.
1: Hallo, ich bin Linda und ich komme aus Halle und ich mache heute eine große Abschiedsfeier mit meiner Familie, weil ich am Dienstag nach Neuseeland reise. Also ich fliege nach Auckland und da wartet schon meine beste Freundin auf mich und wir werden zusammen ein paar Monate zusammen in einem Van rumreisen und uns das Land angucken, weil wir jetzt beide mit unserem Studium fertig geworden sind. Wir freuen uns, glaube ich, alle, aber natürlich ist man auch traurig, dass man sich so lange nicht sieht. Vor allem, weil der Zeitunterschied ja auch so groß ist.
0: Und ich wünsche eine gute Zeit.
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0: Der Klassiker von den Cats am Sonntagmorgen hier bei MDR Sachsen-Anhalt. Und ich erinnere mich jetzt an Middle of the Road. Die wollten ja mal so einen Bubblegum-Pop-Song komponieren und produzieren, der sofort hängen bleibt. Und ich habe festgestellt, dass ihnen das gelungen ist. Experiment gelungen, Hit bleibt, auch hier bei uns gleich nach den Nachrichten mit Katrin.
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2: Mit Katrin Wolf. Guten Morgen. In Sangerhausen gibt es schon länger Widerstand gegen eine mögliche Ansiedlung eines Rüstungsunternehmens. Eine Initiative wurde bereits ins Leben gerufen. Gestern nun hat ein Bündnis zu Protesten vor Ort aufgerufen. Nachgefragt bei meinem Kollegen Dennis Blatt, wie viele kamen da zusammen?
3: Also laut Polizei waren es in der Spitze so 550 Menschen, die in Sangerhausen auf dem Marktplatz demonstriert haben. Zu Zwischenfällen soll es dabei nicht gekommen sein. Aufgerufen zur Demonstration hatte das Bündnis Keep Elbit Out, also zu Deutsch haltet Elbit draußen. Elbit Systems ist ein israelischer Rüstungs- und Technologiekonzern und das soll eben, zumindest Medienberichten zufolge, genau jene Firma sein, die eben überlegt, sich in Sangerhausen anzusiedeln. Offiziell ist das aber noch nicht. Die Stadt selbst hat bisher nur mitgeteilt, dass es Interessenten aus der Rüstungsbranche gäbe. Namen wurden dabei aber nicht genannt.
2: In Halle hat die Polizei einen möglichen Bombenbauer festgenommen. Nach Angaben der Beamten wurde die Wohnung des 20-Jährigen in Halle-Neustadt durchsucht. Dabei wurden Gegenstände gefunden, die zum Bau von Brand- und Sprengvorrichtungen geeignet seien. Ob der Mann entsprechende Pläne hatte und gegebenenfalls sogar Menschen verletzen wollte, konnte die Polizei mit Verweis auf die laufenden Ermittlungen nicht mitteilen. Der junge Mann wurde vorläufig festgenommen. Der Bundesverband der Frauenärzte befürchtet durch die geplante Gesundheitsreform eine schlechtere Versorgung von Frauen. Die Berliner Landesvorsitzende Matern sagte dem MDR, durch die künftige Budgetierung könnten Praxen ihre Patientinnen nicht mehr im gewohnten Umfang betreuen. Das betreffe etwa die Krebsfrüherkennung, die Schwangerenvorsorge und die Beratung in den Wechseljahren. Laut Verband könnten 3,5 Millionen kurzfristige Termine pro Jahr wegfallen. Matern betonte, um wirtschaftlich zu überleben, könnten Praxen stärker auf Selbstzahlerleistungen und Privatsprechstunden angewiesen sein. Erstmals seit der Flutkatastrophe im Himalaya-Gebirge haben chinesische Behörden Details zu den vermissten Ausländern bekannt gegeben. Wie die Regierung in der autonomen Region Tibet mitteilte, sind unter den Vermissten 3 Deutsche. Weitere stammten unter anderem aus den USA, Großbritannien und Frankreich. In Nepal gelten nach Angaben der Tourismusbehörde 8 Deutsche als vermisst. Bislang wurden insgesamt mehr als 680 Tote geborgen. In der Fußball-Bundesliga spielten am Abend Dortmund-Hamburg 2:0. Aufsteiger Elversberg hat seinen Einstand gestern am ersten Spieltag mit einem Sieg feiern können. Die Saarländer besiegten Bayer Leverkusen mit 3:2. Mitaufsteiger Paderborn musste sich hingegen mit einem 0:0 Unentschieden gegen Mainz zufrieden geben. Außerdem spielten Köln-Hoffenheim 3:2, Leipzig-Mönchengladbach 3:0 und Berlin gegen Frankfurt 3:3. Das waren die Meldungen zur Stunde.
0: Ja, und wie sieht es jetzt mit Frühsport aus? Du und ich? Kniebeugen oder wir können die Wimpern benutzen, Augendeckel so auf und zu.
2: Also ich fange mal langsam an, meine Schultern ein bisschen zu drehen.
0: Gut, ja.
2: Leichtes Kaffeetassen heben.
0: Oh, das ist anspruchsvoll. Und ich drehe mich jetzt nach rechts und gucke mal, was auf den Straßen los ist. Wir möchten, dass Sie gut ankommen. Hier ist der MDR Sachsen-Anhalt Verkehrsservice um genau 7:04. Guten Morgen. Nichts zu melden habe ich. Keine Staus, keine Blitzer. Das heißt freie Fahrt hinein durch diesen Sonntag. Wenn Sie aber was sehen, sagen Sie mir Bescheid. 0800 94 6 94 6 und die 1. Das Wetter in Sachsen-Anhalt ist wechselhaft. Na, heute scheint mal mehr die Sonne, mal ziehen viele Wolken durch und es bleibt trocken. Aber örtlich gibt's kurze Schauer. Die Temperaturen 25 bis 27 im Harz um die 23 Grad.
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0: Ich wünsche Ihnen einen angenehmen Sonntag mit Middle of the Road.

0: Musik mit Alpha Will bei MDR Sachsen-Anhalt. Am Sonntagmorgen, 7:12. Und jetzt gucken wir noch auf die letzte Woche zurück. Sie wissen, Freitag ist Freitagsfragezeit bei MDR Sachsen-Anhalt. Immer die perfekte Gelegenheit, die wirklich wichtigen Dinge des Lebens zu klären. Fitness fürs Kopfkino quasi.
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2: Welchen Geheimtipp für einen Ausflug in Sachsen-Anhalt haben Sie? Das wollten wir in dieser Woche wissen. Und da haben Sie uns einmal mehr bewiesen, praktisch jede Ecke Sachsen-Anhalts ist einen Besuch wert. Am meisten genannt haben sie uns Orte mit Wasser.
3: Am Arendsee finde ich ganz besonders schön die gute Luft.
4: Der Gottsche See, der ist auch zu empfehlen.
5: Warst du schon mal auf dem Pegeldom an der Gottsche? Schön.
2: Eine Antwort der Herzen haben wir auch gekürt, denn Dagmar aus Halle hat uns eine regelrechte Liebeserklärung geschickt.
6: Wir fahren gerne nach Dangermünde. Oben direkt kann man runtergucken zur Elbe. Das ist für mich eigentlich eine kleine, gemütliche und sehr freundliche Stadt.
2: Unter allen, die mitmachen, geht jede Woche auch eine MDR Sachsen-Anhalt-Tasse raus. Die steht ab sofort auf dem Küchentisch von Hans aus Salzwedel. Er hatte diesen Ausflugsgeheimtipp für uns.
7: Das war der Salzwedler Märchenpark, weil er ist einfach schön für Kinder. Einfach mal bei jedem Wetter, eine feine Sache, egal welcher Jahreszeit. Geht doch so, wenn man auch alleine hingeht, ohne Kinder.
2: Welches ist denn Ihr Lieblingsmärchen oder Ihre Lieblingssage?
7: Hans im Glück.
2: Hätte ich drauf kommen können, Hans. Und weil Sie so ein Hans im Glück denn jetzt auch sind, gibt es die MDR Sachsen-Anhalt-Tasse.
7: Oh, dankeschön. Freue ich mich. Wirklich nicht mit gerechnet.
2: Rechnen Sie schon mal mit unserer neuen Freitagsfrage. Sie lautet: Welche Pflanze hat Sie in diesem Sommer besonders glücklich gemacht? Und welche Geschichte hängt da dran? Schicken Sie uns Ihre Antwort ab jetzt per Sprachnachricht über WhatsApp oder die MDR Sachsen-Anhalt-App. Welche Pflanze hat Sie in diesem Sommer besonders glücklich gemacht? Los geht's!
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0: Ja, es war der Sound aus den 80ern hier bei MDR Sachsen-Anhalt am Sonntagmorgen. Sandra mit In the Heat of the Night. Und jetzt gucken wir uns diesen Sonntag an. Jörg Schröder ist da. Guten Morgen, Jörg.
1: Ich musste gerade daran denken, dass ich in den 80er Jahren natürlich mit dem Kassettenrekorder am Radio hing und so einen Song wie Sandra aufgenommen habe.
0: Ja. Und, dann haben sie die Kassetten auch noch verwickelt. Ne? Dann hat man versucht,
1: anstrengend, aber trotzdem, es war schon so ein bisschen Kult.
0: Weißt du, was anstrengend ist für Autofahrer jetzt, wenn sie durch die Gegend gehen, dann müssen sie eine Sonnenbrille aufsetzen oder eben die Sonnenblende macht Überstunden, denn im Augenblick knallt ja an manchen Ecken die Sonne richtig in die Windschutzscheibe. Ne?
1: Ja, das ist schon, also grob gesagt, in den meisten Gebieten. Wenn ich mir den Burgenlandkreis angucke, auch die Börde, auch der Landkreis Wittenberg, rund um Halle, auch in Dessau haben wir aktuell richtig viel Sonnenschein. Es gibt auch ein paar Ecken, da sind schon ein paar mehr Wolken unterwegs. Aktuell zum Beispiel in der Altmark, etwa so vom Gardelegen bis zum Arendsee. Und da haben wir auch mit den Nieselregen zu tun. Das heißt, wir erleben heute ähnlich wie gestern nicht durchweg Sonnenschein. Da ziehen ab und zu mal ein paar Wolkenfelder durch. Schauer sind durchaus drin. Eben halt gerade in der Altmark, aber auch in der Börde im Harz, da haben wir das höchste Schauerrisiko Richtung Burgenlandkreis. Richtung Fleming wird es höchstwahrscheinlich den ganzen Tag trocken bleiben. Und Thema heute Morgen sind auch die Temperaturen. Mild. Es ist ausgesprochen mild raus. Man kann gleich mit kurzer Hose und T-Shirt die Brötchen holen. Aktuell haben wir Temperaturen so um die 20 Grad. Am Nachmittag erleben wir Werte bis 27, 28 Grad. Und auch der Wind ärgert uns heute wieder ordentlich. Er wird stark böig aus westlichen Richtungen.
0: Irgendwie ist das Wetter wie gestern. Und wie ist das Wetter morgen?
1: Eigentlich auch schon wieder so ein bisschen ähnlich. Allerdings morgen kommt was Neues dazu. Zu den Wolken, zu der Sonne, zu den Schauern kommen morgen noch Gewitter dazu. Ah. Das heißt, morgen ist ein bisschen was los in der Wetterküche. Die Gewitter erwarten wir vor allen Dingen in den Nachmittags- bzw. Abendstunden.
0: Ich wünsche dir einen schönen Sonntag. Bis später.
1: Gleichfalls.

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0: Womanizer, Popstar, Robbie Williams mit Feel bei MDR Sachsen-Anhalt. Wir möchten, dass Sie gut ankommen. Hier ist der MDR Sachsen-Anhalt Verkehrsservice um 7.30 Uhr. Guten Morgen. Ich habe nichts zu melden. Das ist die gute Nachricht jetzt hier am frühen Morgen, am Sonntag. Wenn Sie was sehen, einen Stau, einen Blitzer, rufen Sie durch 0800 94 6 94 6 und die 1. Das Wetter heute, das ist eine bunte Mischung. Wir haben alles außer Langeweile. Die Sonne, die meldet sich immer mal wieder zu Wort, wird aber regelmäßig von Wolken unterbrochen. Den Regen gibt es als kurzen Gastauftritt an einzelnen Orten und die Temperaturen bewegen sich zwischen 25 und 27 Grad und im Harz bei 23 Grad.
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0: MDR Sachsen-Anhalt um 7.38 Uhr. Da ist gerade eine Warnmeldung reingekommen. Achtung, Falschfahrer auf der A38 Leipzig-Göttingen zwischen Friedland und Dreieck Drammetal. Da ist ein Falschfahrer unterwegs. Bitte fahren Sie äußerst rechts und überholen Sie nicht. Wir melden, wenn die Gefahr vorüber ist. Ich wiederhole, Falschfahrer auf der A38 Leipzig-Göttingen zwischen Friedland und Dreieck Drammetal. Da ist ein Falschfahrer unterwegs. Bitte äußerst rechts fahren und nicht überholen. Wir melden, wenn die Gefahr vorüber ist. Danke für die Aufmerksamkeit. So, und jetzt richten wir die Aufmerksamkeit ganz auf Sachsen-Anhalt. Wir gucken nach Halle. 3 Tage Party in Halle, denn das Laternenfest auf der Peisnitz ist immer ein Besuch wert. Und die Besucher, die sind richtig begeistert.
1: Naja, wir sind heute das erste Mal hier, müssen mit dem Kind mal rumlaufen. Hier sind viele Stände, kann man viel sehen, viele Attraktionen.
2: Das ist ein Muss, das ist Tradition. Das ist Halle, das gehört dazu. Laternenfest gehört zu Halle dazu.
3: Viele Angebote, viele Stände. Gestern das Konzert, da war ich kurz vorbeigelaufen, abends mit AIM. Das Fest ist schön und wir haben eigentlich Glück mit dem Wetter eigentlich. Da sind so viele Attraktivitäten auch für die Kinder da, das ist eben das Tolle.
4: Ich war schon lange nicht mehr da und das ist seit vielen Jahren das erste Mal, dass ich hier bin. Und ich erinnere mich an früher.
5: Wir kommen aus Thüringen, aus Gotha. Und weil heute Abend noch ein schöner Tag ist und wir mal raus wollten. Ja, ganz zufällig nicht. Wir haben schon ein Hotel gebucht hier im Zentrum. Und schönes Wetter sowieso, haben wir schon vorher mal kurz informiert, aber und jetzt haben wir viel Durst und viel Hunger.
0: Ja, guten Appetit und Prost. Das Laternenfest auf der Peisnitz in Halle ist immer ein Besuch wert. 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

0: get me wrong, The Pretenders bei MDR Sachsen-Anhalt. Zwischendurch ein Blick auf die Straßen, denn es hat sich was Positives entwickelt. Ich habe die Entwarnung. Die Entwarnung für die A38 Leipzig-Göttingen. Kein Falschfahrer mehr zwischen Friedland und Dreieck Drammetal. Sie haben dort wieder freie Fahrt.
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0: Und immer wieder sonntags, da gibt's den Oldie-Club hier bei MDR Sachsen-Anhalt ab 17 Uhr. Peter Hofmann aber, der hat heute frei und dafür ist Julia Rosebrook da. Ne? Und bevor sie Montag im schönsten Morgen wieder früh aufsteht, da hat sie sich gedacht, ich gönne mir mal einen richtig fröhlichen Sonntagabend. Also, buongiorno Julia.
2: Buongiorno, buenos dias, calimera. Ja, es gibt heute Abend Musik aus Italien, aus Spanien und aus Griechenland. Oh, und da sind echte Schätze mit dabei. Vicky Leandros singt auf Griechisch. Außerdem mit dabei Raritäten von Oliver Onions, von Aphrodite's Child, von Adriano Celentano. Ja, gibt's einen Song von den Beatles auf Italienisch. Ganz, ganz viel, was die Oldie-Club-Fans uns ans Herz gelegt haben, was wir gesucht und gefunden haben. Bis später.

0: Das war Latte Macchiato für die Ohren mit Angelo Branduardi.
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0: U2 bei MDR Sachsen-Anhalt. Und zum Start in die nächste Stunde, da gibt's ein Wiederhören mit Pussycat. Teenage Queenie, you're lost every night, and your mommy's worried, your daddy. Teenage Queenie von Pussycat, gleich nach den Nachrichten mit Katrin.
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2: Im Studio ist Katrin Wolf. Guten Morgen und wir blicken zuerst in die Schweiz. Am Rande einer Rave-Party in Aarau im Norden der Schweiz sind Schüsse gefallen. Wie die Kantonspolizei Aarau berichtet, gibt es mehrere Opfer. Unklar ist, ob es sich um Verletzte oder Tote handelt. Die Polizei sprach von einem Großeinsatz und rief dazu auf, dem Gebiet fernzubleiben. Das Festival mit etwa 3.500 Besuchern fand auf einer Pferderennbahn statt. In Teakholz investieren für tausende Menschen in Deutschland, Österreich und der Schweiz, galt das als sichere und grüne Geldanlage. Doch nun fürchten Anleger auch aus Sachsen-Anhalt, Sachsen und Thüringen um ihr Geld. Vor Jahrzehnten kauften sie MDR-Informationen zufolge für insgesamt bis zu 200 Millionen Euro Teakbäume auf Plantagen in Costa Rica und Ecuador. Versprochen wurden bei Ernten zweistellige Jahresrenditen. Doch der Vertragspartner, das Schweizer Unternehmen Life Forestry Switzerland AG, das die Plantagen bewirtschaften und den Holzverkauf managen sollte, ist in Konkurs gegangen. Um den finanziellen Schaden zu begrenzen, hat sich in Leipzig nun eine Anlegerinteressensgemeinschaft gegründet. Viele Tage nach der verheerenden Sturzflut im Himalaya steigt die Zahl der Opfer weiter. Nach Angaben der Behörden wurden inzwischen mehr als 680 Tote geborgen. Meine Kollegin Christiane Rüther aus der Nachrichtenredaktion. Wie ist die Situation aktuell in Nepal?
3: Die Rettungs- und Sucheinsätze sind schwierig. Schlamm, Geröll und Trümmer behindern die Arbeiten. Im Norden Nepals versuchen Hilfskräfte weiter, Dutzende in einem Tunnel festsitzende Arbeiter zu befreien. Inzwischen warnen die Behörden vor der Gefahr von Seuchen. Fast 3000 Menschen werden in der Krisenregion noch vermisst, darunter hunderte Ausländer. Das Auswärtige Amt sprach von einer hohen einstelligen Zahl Deutscher unter den Vermissten. Nach Angaben von Experten wurde die Katastrophe am vergangenen Mittwoch durch den Abbruch eines Gletschers ausgelöst. Eine gewaltige Welle aus Wasser, Schlamm und Geröll strömte durch das Grenzgebiet zwischen Nepal und Tibet und riss ganze Ortschaften mit sich. Auch Brücken, Straßen und Wasserkraftwerke wurden zerstört. Für den Wiederaufbau benötigt Nepal nach ersten Schätzungen 4 bis 5 Milliarden Dollar.
2: Erstmals seit der Flutkatastrophe im Himalaya-Gebirge haben nun chinesische Behörden Details zu den vermissten Ausländern bekannt gegeben. Wie die Regierung in der autonomen Region Tibet mitteilte, sind unter den Vermissten 3 Deutsche. Die evangelische Landeskirche Anhalt feiert heute ab 11 Uhr auf dem Dessauer Marktplatz einen besonderen Kirchentag. Eine Woche vor der Landtagswahl wird zum Hoffnungskulturfest geladen. Kirchenpräsident Wolkenauer sagte, die Kirche wolle in dieser unruhigen Zeit zeigen, dass sie einladend, fröhlich, wertschätzend und bunt ist. Als Gäste werden zahlreiche Bischöfe und Künstler aus ganz Deutschland erwartet. Außerdem gibt es an 100 Tischen ein kostenloses Mittagessen. In der Fußball-Bundesliga spielten am Abend Dortmund-Hamburg 2:0. Aufsteiger Elversberg hat seinen Einstand am ersten Spieltag mit einem Sieg feiern können. Die Saarländer besiegten Bayer Leverkusen mit 3:2. Mit Aufsteiger Paderborn musste sich 0:0 gegen Mainz zufrieden geben. Außerdem spielten Köln-Hoffenheim 3:2, Leipzig-Mönchengladbach 3:0 und Union Berlin gegen Eintracht Frankfurt 3:3. Und nein, André, ich habe zwischenzeitlich keinen Frühsport gemacht.
0: Finde ich in Ordnung, aber ich wünsche dir auf jeden Fall einen schönen Sonntag. Schön, dass du da bist. Wir möchten, dass Sie gut ankommen. Hier ist der MDR Sachsen-Anhalt Verkehrsservice um 8:03. Guten Morgen. Die Entwarnung nochmal für die A38, Leipzig-Göttingen, kein Falschfahrer mehr zwischen Friedland und Dreieck Drammetal. Dann A14 Richtung Dresden in der Abfahrt Leipzig-Ost gibt es derzeit Behinderung nach einem Unfall im Kurvenbereich. Fahren Sie da bitte besonders aufmerksam. Das war's. Wenn Sie noch was haben, nix wie anrufen 0800 94 6 94 6 und die 1 und die Nummer ist kostenfrei. Das Wetter in Sachsen-Anhalt, ja, da scheint heute mal mehr die Sonne, dann mal weniger, dann kommen auch ein paar Wolken rein. Überwiegend bleibt es aber heute trocken, nur örtlich sind ein paar kurze Schauer möglich. Bei 25 bis 27, im Harz maximal 23 Grad. Wie komme ich auf die 30? Mann, Mann, Mann.
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0: Wunschdenken, sage ich nur. 30 Grad sind Wunschdenken. Nein, 25 bis 27 ist auch gut so. Im Harz 23 immer ein Tick frischer. Ich habe gute Musik jetzt von Pussycat. Ein Wiederhören mit Teenage Queenie. Und ich wünsche Ihnen einen schönen Sonntagmorgen.

0: Phil Collins, Don't Lose My Number, am Sonntagmorgen um 8:12. Hier ist MDR Sachsen-Anhalt. Es ist Sonntag in Sachsen-Anhalt, der Tag zwischen Frühstücksei und Tatort. Und wer heute was erleben will, der hat die Qual der Wahl. Und mein Kollege Guido Hensch erkennt die Highlights im Land.
1: Das Weinfest in Naumburg geht auf die Zielgerade, aber die Fässer und Flaschen der 12 regionalen Winzer sind natürlich längst noch nicht leer getrunken. Sie könnten es sich allerdings auch aus nagelneuen Krügen schmecken lassen, denn beim Töpfermarkt haben mehr als 60 Aussteller alles dabei, was man aus Ton so machen kann. Rein in die Kartoffeln geht es heute im Freilichtmuseum Diesdorf in der Altmark. Nach alter Tradition wird ab 10 Uhr von Hand geerntet. Mitmachen ist ausdrücklich erwünscht auf der Suche nach der kleinsten und der größten Kartoffel auf dem Acker. Nach der Ernte werden dann noch knusprig frische Kartoffelpuffer gebacken. Und auch der Hopfen wird heute gepflückt und vor Ort gezeigt, wie man früher so das Bier braute. Einfach auch mal Nein sagen, das können wir vom Neinhorn lernen, das heute auch erstmals im Theater Eisleben auf die große Bühne kommt. Ein Theaterspaß für die ganze Familie mit Dialogen, die sie vielleicht künftig am Küchentisch wiederholen werden. 15 Uhr geht's los und ich finde, dazu kann man nicht Nein sagen.
0: Aber wir haben noch ganz viel mehr. 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

0: guter Vorsatz. Gut zuhören. Musik von Pur hier bei MDR Sachsen-Anhalt. Und es lohnt sich jetzt auch gut zuzuhören, denn Jörg Schröder ist da und der hat das Wetter im Blick. Guten Morgen, Jörg.
1: Einen wunderschönen guten Morgen, André.
0: Ein sonniger Sonntag.
1: Ja, das schon. In den meisten Gebieten haben wir aktuell richtig viel Sonnenschein, ein paar mehr Wolken aktuell über dem Harz. Die ersten Schauer haben wir auch schon überstanden, und zwar in der Altmark. Im Moment ist es gerade überall trocken, aber das bleibt nicht so, denn gerade vom Harz über die Börde bis in die Altmark, da kann es mal eine kurze Husche geben. Aber ob man den Regenschirm einpackt, deswegen kann man für sich entscheiden. Ich finde, die paar Tropfen, die runterkommen, die kann man dann durchaus ab. Insgesamt ein recht freundlicher Tag. Diese Mischung aus Sonne und Wolken bleibt uns den ganzen Tag erhalten. Dazu der Wind ist zum Teil recht kräftig, gerade heute Nachmittag. Kann auch mal stürmisch um die Ecke wehen. Ja, und die Temperaturen aktuell schon bestes Wetter, um die Brötchen zu holen. Aktuell Wetter so, Temperaturen um die 20 Grad. Am Nachmittag gehen wir zum Badesee. Temperaturen bis 27, 28
0: Grad. Ich wünsche dir einen richtig schönen Sonntag.
1: Gleichfalls. Tschüss.

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0: Wir möchten, dass Sie gut ankommen. Hier ist der MDR Sachsen-Anhalt Verkehrsservice um 8.30 Uhr. Guten Morgen. Eine Meldung habe ich. Das ist die von der A14 Richtung Dresden. In der Abfahrt Leipzig-Ost gibt es derzeit Behinderung nach einem Unfall im Kurvenbereich. Fahren Sie da bitte besonders aufmerksam. Mehr habe ich im Moment nicht. Wenn Ihnen was auffällt, Staus, Blitzer, was auch immer, rufen Sie kurz durch. 0800 94 6 94 6 und die 1. Zum Wetter. Der Himmel, der kann sich heute nicht so recht entscheiden. Na, mal gibt's Sonne satt, mal schieben sich wieder Wolken ins Bild. Aber meistens bleibt es trocken. Vereinzelt könnte sich ein kurzer Schauer dazwischen schummeln. Die Temperaturen klettern auf angenehme 25 bis 27 Grad. Und im Harz bleibt es mit etwas 23 Grad etwas frischer. Ich bin André Holst und wünsche Ihnen einen schönen guten Morgen.
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0: Kim Wilde. Kuckuck, hier ist der Sonntagmorgen in Sachsen-Anhalt, der Tag zwischen Frühstücksei und Tatort.
1: Hallo, ich bin Sarah, ich komme aus Halle und heute wollen wir in die Odyssee gehen, ins Kino und den Abend entspannt in unserer Wohnung ausklingen lassen. Mein Freund hat sich einfach gewünscht, den sich mit mir anzugucken. Ich habe da nicht so viel mitgeredet und ich habe mich überzeugen lassen. Sehr entspannt mit dem Partner einfach gemeinsame Zeit zu verbringen. Da mein Partner jetzt mit seinem Studium fertig geworden ist und arbeitet, sieht man sich nicht mehr ganz so oft und ich auch angefangen habe zu arbeiten und ein sehr anstrengendes Studium habe, freue ich mich einfach auf die gemeinsame Zeit.
0: Ja, Sarah geht ins Kino und das Popcorn, das hat sie gedanklich schon zur Hälfte aufgegessen. Viel Spaß wünsche ich.
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0: Cool and the Gang Celebration. Um 8:45 MDR Sachsen-Anhalt ist hier mit einem Blick auf die Straßen, denn es ist eine Meldung gerade reingekommen, und zwar die A9 Richtung Berlin ist zwischen Fockerode und Coswig derzeit nach einem Unfall gesperrt. Weiterhin eine gute Fahrt für Sie.
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0: Seasons in the Sun am Sonntagmorgen. Terry Jacks hier bei MDR Sachsen-Anhalt. 8.49 Uhr und jetzt ist Peter Herfurth am Start mit einer täglichen Portion Optimismus.
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2: Wo finde ich Zuflucht in schweren Momenten, wenn ich traurig bin, einfach mal durchatmen muss? Wohin können Leute sich wenden in heftigen Krisen, wenn es zu wenig Plätze in Kliniken gibt? Wo finden Frauen Zuflucht, die misshandelt oder missbraucht werden, meist von den eigenen Männern zu Hause? Dort, wo doch eigentlich ein Schutzraum sein sollte. Und du selbst? Hast du einen persönlichen Zufluchtsort, wohin du gehen kannst, wo du dich geschützt und geborgen fühlst? Einen Menschen, einen Ort des Friedens? Vielleicht im Wald, in einer Kirche, im Gebet? Manchmal genügt ein guter Ort oder ein vertrauter Mensch. Das hilft gegen die Sorge, gegen die Trauer und Enttäuschung. Doch manchmal reicht das nicht. Da brauchen wir professionelle Hilfe, Fachleute und geschützte Räume. Ich bin dankbar, dass es Frauenhäuser gibt und Schulsozialarbeiterinnen, Therapieplätze und die Telefonseelsorge, eine Pfarrerin oder den Klinikseelsorger. Dort gibt es Zuflucht und Hilfe. Doch all das ist bedroht. Die Rechten wollen Schulsozialarbeit abschaffen. Psychotherapeuten stehen unter massivem Spardruck. Die kirchlichen Mittel für die Beratungsangebote schwinden immer mehr. Man erkennt den Wert einer Gesellschaft daran, wie sie mit den Schwächsten ihrer Glieder verfährt, hat der ehemalige Bundespräsident Gustav Heinemann gesagt. Und das klingt ein bisschen wie Jesus. Was ihr dem Geringsten antut, habt ihr mir getan. Daran werde ich messen, wen ich am Sonntag wähle und wen nicht. Denn wir alle können in Ausnahmesituationen geraten. Markige Wahlsprüche gegen Regenbogenflaggen, gegen Frauen- und Kinderrechte helfen niemandem. Peter Herfurth, Landesjugendpfarrer in Magdeburg.
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0: Johnny Hates Jazz bei MDR Sachsen-Anhalt. Und dies ist einer dieser Songs, bei dem man plötzlich nostalgisch aus dem Fenster guckt und sich fragt, wo die letzten Jahre eigentlich geblieben sind. John Kincaid mit When geht's gleich nach den Nachrichten mit Katrin.
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2: Mit Katrin Wolf. Guten Morgen. Bei einer Schießerei auf einer Rave-Party in Aarau in der Schweiz hat es laut Polizei einen Toten gegeben. 5 Menschen seien zum Teil schwer verletzt worden. Der oder die Täter seien weiter flüchtig. Auch die möglichen Motive sowie die genauen Umstände der Tat seien noch unklar. Das Festival mit etwa 3.500 Besuchern fand auf einer Pferderennbahn statt. Am 2. Tag des Laternenfestes war die Polizei in Halle erneut gefordert. Die Beamten waren unter anderem wegen Körperverletzung, Beleidigung, Bedrohung und Verstößen gegen das Betäubungsmittel- und Waffengesetz im Einsatz. So hat laut Polizei ein 24-jähriger Deutscher einen anderen Deutschen mit einer zuvor abgebrochenen Glasflasche ins Gesicht gestochen. Das Opfer habe zur ambulanten Behandlung ins Krankenhaus gemusst. Auch bei einem nicht angemeldeten Drohnenflug über der Peisnitzinsel habe man eingreifen müssen. In Sangerhausen gibt es schon länger Widerstand gegen eine mögliche Ansiedlung eines Rüstungsunternehmens. Eine Initiative wurde bereits ins Leben gerufen. Gestern nun hat ein Bündnis zu Protesten vor Ort aufgerufen. Nachgefragt bei meinem Kollegen Dennis Blatt, wie viele kamen da zusammen?
3: Also laut Polizei waren es in der Spitze so 550 Menschen, die in Sangerhausen auf dem Marktplatz demonstriert haben. Zu Zwischenfällen soll es dabei nicht gekommen sein. Aufgerufen zur Demonstration hatte das Bündnis Keep Elbit Out, also zu Deutsch haltet Elbit draußen. Elbit Systems ist ein israelischer Rüstungs- und Technologiekonzern und das soll eben, zumindest Medienberichten zufolge, genau jene Firma sein, die eben überlegt, sich in Sangerhausen anzusiedeln. Offiziell ist das aber noch nicht. Die Stadt selbst hat bisher nur mitgeteilt, dass es Interessenten aus der Rüstungsbranche gäbe. Namen wurden dabei aber nicht genannt.
2: Der Berufsverband der Frauenärzte befürchtet durch die geplante Gesundheitsreform eine schlechtere Versorgung von Frauen. Die Berliner Landesvorsitzende Matern sagte dem MDR, durch die künftige Budgetierung könnten Praxen ihre Patientinnen nicht mehr in gewohntem Umfang betreuen. Das betreffe etwa die Krebsfrüherkennung, die Schwangerenvorsorge und die Beratung in den Wechseljahren. Laut Verband könnten 3,5 Millionen kurzfristige Termine pro Jahr wegfallen. Matern betonte, um wirtschaftlich zu überleben, könnten Praxen stärker auf Selbstzahlerleistungen und Privatsprechstunden angewiesen sein. Die Deutsche Bahn will künftig mit mehr Sauberkeit und Sicherheit punkten. Nach Informationen der Bild am Sonntag will die Bahn bis 2030 dafür insgesamt 210 Millionen Euro investieren. Bahnchefin Palla sagte der Zeitung, sauberere Züge und Bahnhöfe, mehr Sicherheit und mehr Komfort sollten nicht die Ausnahme, sondern neuer Standard sein. So werde die Zahl der Reinigungskräfte für die Toiletten in Fernzügen verdoppelt. ICE und IC-Züge sollen in bis zu 10-stündige Handarbeit intensiv gereinigt werden. Der Schmutz müsse weg, so Palla. In der Fußball-Bundesliga spielten am Abend Dortmund-Hamburg 2:0. Die weiteren Ergebnisse von gestern: Elversberg-Leverkusen 3:2, Paderborn-Mainz 0:0, Köln-Hoffenheim 3:2, Leipzig-Mönchengladbach 3:0, Union-Berlin-Frankfurt 3:3. Soweit die Meldungen.
0: Ja, und mehr Sport gibt's gleich nach dem Blick auf die Straßen. Danke, Katrin. Wir möchten, dass Sie gut ankommen. Hier ist der MDR Sachsen-Anhalt Verkehrsservice um 9:03. Ich habe hier die A9 im Blick Richtung Berlin. Zwischen Vockerode und Coswig ist die Strecke derzeit nach einem Unfall gesperrt. Und A14 Richtung Magdeburg in der Abfahrt Leipzig-Ost gibt es Behinderung nach einem Unfall im Kurvenbereich. Das war's auch. Wenn Sie noch was haben, rufen Sie gerne durch 0800 94 6 94 6 und die 1. Das Wetter in Sachsen-Anhalt serviert uns heute einen Sonne-Wolken-Mix sozusagen. Es bleibt meist trocken, aber milde Temperaturen, auf die wir uns einstellen können, 25 bis 27, im Harz um die 23 Grad.
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0: mit André Holst. Und heute trifft Fitness wieder Frequenz. In dieser Stunde wird es sportlich und emotional. Wir stimmen uns ein auf die Nachmittagsspiele des SCM und des FCM. Außerdem feiern wir mit Diskuswerfer Hendrik Jansen seine EM-Bronzemedaille und waren zu Gast bei den Landessportspielen für Behinderte in Blankenburg. Gleich nach Musik von Joy und John Kincaid.

0: Touch by Touch. Musik von Joy bei MDR Sachsen-Anhalt. 9:11. Einen richtig schönen Sonntagvormittag wünsche ich Ihnen. Kommen wir zum Sport. Die Heimpleite gegen Braunschweig ist abgehakt. Zuletzt hieß ja zweimal gewinnen, sauber bleiben, nach Hause fahren. Jetzt will der erste FC Magdeburg den Aufwärtstrend auch vor den eigenen Fans bestätigen. Und warum dabei auch der neue Mann interessant werden könnte, weiß Jens Lampe.
1: Ein Neuzugang vom FC Bayern München, das ist für den ersten FC Magdeburg keine Selbstverständlichkeit. Deshalb ließ die Verpflichtung von Philippe Chavez per Laie mit Kaufoption unter der Woche aufhorchen. Sie sorgte für Gesprächsstoff bei den blau-weißen Clubfans. Die ersten Trainingseindrücke des 19-jährigen offensiven Mittelfeldspielers waren vielversprechend, schätzte Trainer Patrick Sander ein.
2: Der Junge ist ein technisch sehr, sehr versierter Spieler, der sowohl mit links als auch mit rechts abschließen kann. Ist ein brutaler Freistoßschütze. Körperlich müssen wir schauen, das kann man jetzt nach 2 Trainingseinheiten relativ schwierig beantworten. Er wird auf alle Fälle im Kader sein. Da müssen wir schauen, ob wir ihm ein paar Minuten geben können.
1: Ebenso offen ließ Sander, ob Chavez die letzte FCM-Verpflichtung des Transfersommers ist.
2: Wir sind nicht gezwungen dazu, auf Teufel komm raus, aber wenn da irgendwas, wir, Max und Moritz waren gebratene Tauben, glaube ich, oder so, ne? Wenn da irgendwas rumflattert, dann schnappen wir zu.
1: Heute flattern aber erstmal die Kieler Störche ins Magdeburger Stadion. Vor knapp 4 Monaten machten die Elbestädter mit einem 3:1 in Kiel den entscheidenden Schritt in Richtung Klassenerhalt. Mit diesem Wissen geht der erste FCM zuversichtlich in das heutige Duell. Trainer Sander warnt seine Spieler aber vor der unorthodoxen Spielweise der Norddeutschen.
2: Ja, Kiel ist schon speziell, ne? Eine Mannschaft, die das fast perfektioniert hat, diese Rotationsmaschine anzuwerfen, wo man als neutraler Beobachter vielleicht sagt, was machen die jetzt hier? Aber das hat alles Struktur. Also spielt jetzt keine Rolle, ob der Linksverteidiger dann mal rechts draußen ist, auf der Außenbahn. Das ist, hat trotzdem alles Hand und Fuß und wir dürfen da nicht den Überblick verlieren. Wir haben es ja in Kiel hinbekommen. Spannende Aufgabe.
1: Diese spannende Aufgabe lockt aber für Magdeburger Verhältnisse relativ wenig Zuschauer ins Stadion. Nur knapp 22.000 werden zum Spiel erwartet. Das kann aber auch daran liegen, dass dem ein oder anderen FCM-Fan die 1:6 Heimpleite gegen Braunschweig zum Saisonauftakt immer noch schwer im Magen liegt.
0: Danke, Jens Lampe. Übrigens, Anpfiff im Magdeburger Stadion ist 13.30 Uhr und wir MDR Sachsen-Anhalt berichten im Nachmittagsprogramm mit Live-Schalten von der Partie.
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MDR Sachsen-Anhalt mit Blick auf die Straßen. Da ist gerade eine Meldung reingekommen. Vorsicht bitte auf der A9 Richtung München zwischen Halle und Wiedemar. Da liegen Fahrzeugteile auf der linken Fahrspur. Fahren Sie da bitte besonders aufmerksam.

0: Come Back and Stay, Paul Young. Um 10 vor 10 hier bei MDR Sachsen-Anhalt. Und wir sind mittendrin im Sport. EM-Bronze, muss ich sagen, glänzt ganz schön, fällt aber nicht einfach so vom Himmel. Ne? Hendrik Jansen vom SC Magdeburg, der weiß das ganz genau. Vor seinem historischen Erfolg musste er jede Menge Hürden überwinden. Und warum sich das Durchhalten gelohnt hat, weiß mein Kollege Jan Waldemacker.
1: Der Knoten ist geplatzt.
2: Jetzt angedreht und jetzt raus nochmal mit dem Ding. Flach unterwegs, weit unterwegs, wieder in Richtung der 70-Meter-Marke. Wir müssen warten. Jetzt kommt die Weite. 69,53.
3: Ich bin sehr

0: Froh, dass es funktioniert hat, auch noch mit Saisonbestleistungen und war ein super Wettkampf. Ich bin sehr happy.
1: In Birmingham hat endlich alles gepasst. Das Quali-Aus bei Olympia vor 2 Jahren und ein letzter Platz im Weltmeisterschaftsfinale vor 1 Jahr sind abgehakt.
0: Ich habe natürlich dann auch viel nochmal drüber nachgedacht, ausgewertet, mit meinem Trainer auch gesprochen, dass ich da einfach drauf vertrauen muss, was ich kann und dass es ja einfach auch so ein bisschen mentales Ding ist, wo ich dran arbeiten musste und da mich draus kämpfen und das hat gut funktioniert.
1: Jetzt scheint für den Magdeburger Diskushünen vieles möglich zu sein.
0: Nächstes Jahr bin ich nochmal älter, nochmal besser.
1: Da soll dann die WM-Medaille her. Und in 2 Jahren soll es dann mit der Olympiamedaille klappen.
0: Los Angeles, da bin ich dann 30 auf meinem Peak und da soll es dann auf jeden Fall eine Medaille werden. Und ich habe schon gesehen, wie es in Paris abgeht, im Deutschen Haus mit dem Medaillenwalk und so weiter. Und da wird drauf hin trainiert und das ist das Ziel.
1: Doch bei aller Euphorie, die Trauben hängen beim Diskuswurf enorm hoch. Die Konkurrenz wird immer stärker, die Weiten werden besser. Weltrekordler Alekna, Olympiasieger Stoll und Weltmeister Che sind noch einen Schritt voraus. Deshalb schaut Jansen denen ganz genau über die Schulter.
0: Technisch gesehen auf jeden Fall. Also gerade die drei erwähnten haben ein sehr starkes Technikbild und machen ein paar Sachen deutlich besser als ich.
1: Heißt aber auch, Jansen weiß, wie er aufholen kann. Weitere Medaillen sind realistisch. In dieser Saison stehen aber nur noch 2 Wettkämpfe an. Danach geht's in den wohlverdienten Urlaub.
0: Dann geht's mit der Family in die Türkei. Bisschen all-inclusive, Beine hochlegen, Beachvolleyball spielen und mit der Kleinen ein bisschen im Pool planschen.
1: Darüber freut sich die 2-jährige Tochter am Ende am meisten.

0: Schönes Stückchen Musikgeschichte. James Blunt war das. Wir möchten, dass Sie gut ankommen. Hier ist der MDR Sachsen-Anhalt Verkehrsservice um 9.30 Uhr. Hallo an alle unterwegs. A9 Richtung Berlin zwischen Vockerode und Coswig ist im Augenblick nach einem Unfall gesperrt. Vorsicht auch auf der A9 Richtung München. Zwischen Halle und Wiedemar liegen Fahrzeugteile auf der linken Fahrspur. Und A14 Richtung Dresden. Die Auf- und Abfahrt Leipzig-Ost sind wegen Bergungsarbeiten gesperrt. Vorsicht bitte auf der A38 Richtung Göttingen. Zwischen Dreieck Halle Süd und Schafstedt liegt ein größeres Fahrzeugteil auf der Fahrbahn. Und in Weißenfels, da kommt es wegen des Festumzuges zum Stadtfest bis ca. 11.30 Uhr zu Verkehrseinschränkungen, unter anderem auch in der Merseburger Straße und Friedrichstraße. Fahren Sie vorsichtig und kommen Sie gut ans Ziel. Und wenn Sie noch was haben, Blitzer oder einen Stau, rufen Sie kurz durch 0800 94 6 94 6 und die 1. Und die Nummer ist selbstverständlich kostenlos. Das Wetter heute ist eine bunte Mischung mit allem außer Langeweile. Die Sonne, die meldet sich immer wieder zu Wort, wird aber regelmäßig von Wolken unterbrochen. Regen höchstens als kurzer Gastauftritt an einzelnen Orten. Die Temperaturen bewegen sich zwischen 25 und 27 Grad, im Harz bei rund 23 Grad. Ich bin André Holst und habe auch in dieser halben Stunde jede Menge Sport im Gepäck.
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0: Wunder geschehen. Nena, mit ein bisschen Musik made in Germany hier bei MDR Sachsen-Anhalt um 9:50 mittlerweile. Wir bleiben beim Sport, beim Handball. Sie wissen, die neue Handballsaison, die geht kaum los und schon wird's für den SCM richtig ernst. In Gummersbach, da wartet nicht nur ein schwerer Gegner, sondern für einen Neuzugang auch ein Wiedersehen mit alten Bekannten. Mehr Motivation für einen gelungenen Einstand geht fast gar nicht. Jens Lampe mit der Vorschau auf den Bundesliga-Start.
1: Es ist erst 9 Monate her. Da machte Dominik Kuzmanovic im Tor des VfL Gummersbach dem SCM das Siegen schwer. Die Elbestädter gewannen in Gummersbach hauchdünn mit einem Tor Vorsprung. Ein ähnlich knappes Spiel erwartet Kuzmanovic auch heute. Diesmal im Magdeburger Tor.
2: Gummersbach ist eine überragende Mannschaft. Ich glaube, Gummersbach auch mit Lemgo ist eine von den gefährlichsten Auswärtsspielen. So, wir wissen, das ist für nicht einfach.
1: Umso wichtiger, dass das neue kroatische Torwart-Duo beim SCM, Kuzmanovic und Mandic, bereits im Supercup-Finale sein Entwicklungspotenzial zeigte, so Trainer Benedikt Wiegert.
3: Das war schön zu sehen, dass es auch nicht einer war. In der Wichtigkeit dieser Position kann das natürlich über eine lange Saison eine Torhüterleistung einen absoluten Unterschied machen. Das ist kein Geheimnis im modernen Handball.
1: Es ist auch kein Geheimnis, dass der SCM seinen Meistertitel in dieser Saison verteidigen will. Zu den gefährlichsten Rivalen im Titelkampf zählt Benedikt Wiegert auch den heutigen Gegner, VfL Gummersbach.
4: Ich glaube, dass neben uns halt natürlich Füchse Berlin in Frage kommen wird. Dass mit Melsungen zu rechnen sein wird, Flensburg anspruchsvoll zu bespielen. Gummersbach könnte die gewohnte Überraschung darstellen. Und dann ist tatsächlich mein gehyptester Tipp vielleicht der THW Kiel. Die Belastung, den Reisestress nicht zu haben, sich auf einem Wettbewerb plus DRB-Pokal konzentrieren zu können, ganz ehrlich, das wird kein Nachteil für den THW Kiel sein.
1: Die Ambitionen der Kieler beweist eine Aussage ihres Aufsichtsratschefs Kai Kruse.
5: Wir haben ja auch gute Spiele auch in der vergangenen Saison gehabt. Immerhin hat von den 4 Punkten zwischen dem deutschen Meister und uns, die zu vergeben waren, haben 3 der THW bekommen und einer nur der deutsche Meister. Und das zeigt mir, wir haben Möglichkeiten.
1: Aber auch der deutsche Meister SC Magdeburg hat sportlich Weltklasse-Qualitäten. Die will er heute in Gummersbach unter Beweis stellen.
0: Ja, danke Jens Lampe. Und Anwurf in Gummersbach ist am Nachmittag 15 Uhr. Vom Spielausgang hören Sie im Nachmittagsprogramm von MDR Sachsen-Anhalt.
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Da muss ich leider mal rauf, denn wir haben hier einen Falschfahrer auf der B80 Halle-Lutherstadt-Eisleben. Zwischen Abfahrt Neustadt-Industriegebiet und Abzweig Köchstedt ist ein Falschfahrer unterwegs. Bitte fahren Sie äußerst rechts und überholen Sie nicht. Wir melden, wenn die Gefahr vorüber ist. Ich wiederhole, Falschfahrer auf der B80 Halle-Lutherstadt-Eisleben. Zwischen Abfahrt Neustadt-Industriegebiet und Abzweig Köchstedt ist ein Falschfahrer unterwegs. Bitte fahren Sie äußerst rechts und überholen Sie nicht.

0: the Kings bei MDR Sachsen-Anhalt, gleich 10 vor 10. Und ein Thema habe ich hier noch. Sie wissen es vielleicht, einmal jährlich, da treffen sich hunderte Behindertensportlerinnen und Sportler zum landesgroßen Sportfest. In diesem Jahr, da traf man sich in Blankenburg im Harz bereits zur 35. Ausgabe dieser Landessportspiele. Carsten Reuß hat sich unter die Teilnehmer gemischt.
1: Oh, schön, ich bin der Kevin.
2: Eine kurze, herzliche Begrüßung. Von jetzt an sind Will und Kevin Partner für einen Tag. Sportkameraden, die nun als Team bei den Landessportspielen des Behindertensportverbandes antreten, erklärt Will Hubert.
3: Ja, also ich habe jetzt hier meinen Partner zugeteilt bekommen. Ich bin jetzt hier einmal der Unterstützer und wir wollen jetzt gleich hier einmal von Station zu Station gehen und so viele Punkte wie möglich sammeln.
2: Denn jedes Team besteht aus einem Menschen mit und einem ohne Handicap. In diesem Fall startet der 21-jährige angehende Physiotherapeut Will Hubert aus Thale zusammen mit dem 36-jährigen Kevin, der in den evangelischen Stiftungen Neinstedt lebt. 4 Stationen müssen die beiden absolvieren. Immer geht es um Schnelligkeit, beim Rollstuhlschieben auch um Kraft, beim Zielwerfen um Geschick.
4: Wie war es denn jetzt gerade?
5: Cool, aber ein bisschen daneben geschmissen. Kann mal passieren. Aber wir sind ein gutes Team.
2: Freut sich Kevin trotzdem. Und auch Fußball wird gespielt. Beim integrativen Kleinfeld-Fußballturnier treten 8 Mannschaften aus Spielern mit und ohne Beeinträchtigungen an. Insgesamt kamen rund 850 Aktive aus ganz Sachsen-Anhalt zu den Landessportspielen. Das ist zwar kein Rekord, Andrea Holz vom Behinderten- und Rehabilitationssportverband Sachsen-Anhalt war trotzdem zufrieden und hofft, es auch künftig sein zu können.
6: Das gemeinsame Sporttreiben von Menschen mit und ohne Handicap, das ist ein bundesweit einzigartiges Beispiel in dieser Größenordnung. Das gibt es nur so hier in Sachsen-Anhalt. Und ich wünsche mir wirklich sehr, dass es auch im nächsten Jahr eine solche Veranstaltung weitergeben kann.
2: Aber erstmal gab es viele freudige Gesichter. Kevin jedenfalls fand:
5: Cool, war geil.
2: Oh, gut. Und bei 4 Disziplinen in 3 Altersgruppen, einer Gesamtwertung und einem Fußballturnier, da gab es dann auch jede Menge Medaillen. Das dann hoffentlich auch im nächsten Jahr. Es wären dann immerhin die 36. Landessportspiele des Behinderten- und Rehabilitationssportverbandes Sachsen-Anhalt.
0: Tja, und das war auch schon der Sport am Sonntagvormittag. Danke an meinen Redakteur Guido Hensch. Und mehr vom Sport gibt's hier gegen 12.20 Uhr. Und dann am Nachmittag die Live-Impressionen vom Fuß- und Handball mit FCM und SC.

We Don't Need Another Hero, Tina Turner bei MDR Sachsen-Anhalt. Zwischendurch noch die Entwarnung für die B80, Halle, Lutherstadt, Eisleben. Kein Falschfahrer mehr zwischen Abfahrt Neustadt, Industriegebiet und Abzweig Köchstedt. Da haben Sie wieder freie Fahrt.

0: Sonntagvormittag, MDR Sachsen-Anhalt. Sie kennen das, jeder war irgendwann mal der Neue. Haben aus dem Thema gleich einen richtigen Welthit gemacht. New Kid in Town gibt's gleich nach den Nachrichten mit Katrin.
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2: Mit Katrin Wolf. Guten Tag. Der am Freitag in Halle festgenommene mögliche Bombenbauer ist nun in Untersuchungshaft. Wie ein Polizeisprecher MDR Sachsen-Anhalt mitteilte, wurde er gestern Nachmittag dem Haftrichter vorgeführt und im Anschluss in die Jugendanstalt Rassnitz gebracht. Über weitere Einzelheiten informiere die Staatsanwaltschaft. Laut Polizei waren in der Wohnung des jungen 20-Jährigen in Halle-Neustadt Gegenstände gefunden worden, die zum Bau von Brand- und Sprengvorrichtungen geeignet seien. Ob der Mann entsprechende Pläne hatte oder gegebenenfalls sogar Menschen verletzen wollte, wurde mit Verweis auf die laufenden Ermittlungen nicht mitgeteilt. Bei einer Schießerei auf einer Rave-Party in Aarau in der Schweiz hat es einen Toten gegeben. Laut Polizei sind zudem 5 Menschen zum Teil schwer verletzt worden. Der oder die Täter seien weiter flüchtig. Die möglichen Motive sowie die genauen Umstände der Tat seien noch unklar. Augenzeugen sprachen von mehreren Schusssalven. Das Festival mit etwa 3.500 Besuchern fand auf einer Pferderennbahn statt. Beim Blick auf die Stromrechnung weiß man es, Strom in Deutschland ist teuer. Im Vergleich zu den anderen G20-Ländern, also der Gruppe der größten Industrie- und Schwellenländer, ist es sogar der teuerste. Das zeigt eine Analyse des Vergleichsportals Verivox. Nachrichtenredakteurin Rebecca Bück zur Frage, wie groß international die Preisunterschiede sind.
3: Im Gesamtranking der nominalen Strompreise liegt Deutschland auf Platz 4 mit 35,6 Cent pro Kilowattstunde. Am teuersten ist der Strom laut der Analyse von Verivox in Irland, 42,6 Euro Cent sind es da. Besonders günstig ist der Strom in Kuba und Äthiopien, da liegt der Preis sogar unter einem Cent. Blickt man allerdings nur auf die G20-Staaten, ist Deutschland am teuersten. Im Schnitt kostet der Strom in den Industrie- und Schwellenländern 16,3 Cent pro Kilowattstunde, in Deutschland also mehr als doppelt so viel. Verivox sieht als Treiber der hohen Stromkosten eine hohe Steuer- und Abgabenlast. So entfielen aktuell über 60% des Strompreises in Deutschland auf Steuern, Umlagen, Abgaben und Netzentgelte.
2: Trotz wetterbedingter Ernteausfälle gibt es in Sachsen-Anhalt genügend Futter für Tiere, so die Einschätzung des Landesbauernverbandes. Flächendeckende Engpässe gibt es nach aktuellem Stand nicht, hieß es. Regionale Defizite könnten die Betriebe meist durch Vorräte oder Zukäufe ausgleichen. Geholfen habe aber auch das Wetter der vergangenen Tage. Die Niederschläge hätten die Situation insbesondere auf Grünflächen und bei Futterpflanzen teilweise verbessert. Der Deutsche Bauernverband hatte zuvor vor erheblichen Einbußen bei der Futterernte gewarnt, die vor allem in Süddeutschland vereinzelt schon zu verfrühten Notschlachtungen führen. Die Deutsche Bahn will künftig mit mehr Sauberkeit und Sicherheit punkten. Nach Informationen der Bild am Sonntag will die Bahn bis 2030 dafür insgesamt 210 Millionen Euro investieren. Bahnchefin Paller sagte der Zeitung, sauberere Züge und Bahnhöfe sollten nicht die Ausnahme, sondern neuer Standard sein. So werde die Zahl der Reinigungskräfte für die Toiletten in den Fernzügen verdoppelt. Der Schmutz müsse weg, so Paller. Und das waren die Nachrichten zur Stunde.
0: Na, Hauptsache, sie werden auch pünktlicher in Zukunft.
2: Ich glaube, das hat keinen Einfluss drauf.
0: Na, okay. Wir möchten, dass Sie gut ankommen. Hier ist der MDR Sachsen-Anhalt Verkehrsservice um 3:03. Entwarnung nochmal für die B80 Halle-Lutherstadt-Eisleben. Kein Falschfahrer mehr zwischen Abfahrt Neustadt-Industriegebiet und Abzweig Köchstedt. A14 Richtung Dresden. Die Auf- und Abfahrt Leipzig-Ost sind wegen Bergungsarbeiten gesperrt. Vorsicht auch auf der A38 Richtung Göttingen zwischen Dreieck Halle-Süd und Scharfstedt liegt ein größeres Fahrzeugteil auf der Fahrbahn. Und Vorsicht in Magdeburg-Alt-Salbke. Da liegt Sperrmüll auf der Fahrbahn. Und in Weißenfels, da kommt es wegen des Festumzuges zum Stadtfest bis ca. 11.30 Uhr zu Verkehrseinschränkungen, unter anderem der Merseburger Straße und auch Friedrichstraße. Das war's. Wenn Sie noch was haben, einfach her damit. 0800 94 6 94 6 und die 1. Das Wetter in Sachsen-Anhalt, das ist eine Mischung aus Sonne und ein paar dichten Wolken. Zwischen Harz und Altmark, da kann es auch länger stärkere Bewölkung geben. Vielleicht auch hier und da mal ein paar kleinere Schauer. Die Temperaturen gehen heute hoch auf 25 bis 27, im Harz um 23 Grad.
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0: Heute mit André Holst. Einen schönen guten Morgen am Sonntag. Der einzige Tag, an dem sogar der Wecker sagt, macht man mal, ich bin raus. Hier sind die Eagles mit New Kid in Town.

0: Aha, Take on Me bei MDR Sachsen-Anhalt, 13 Minuten nach 10. Und jetzt sehe ich rot. Kennen Sie wahrscheinlich das Thema? Sie fallen ja sofort auf. Rote Haare bei Menschen. Und seit Jahrhunderten, da ranken sich Mythen um sie. Aber was steckt tatsächlich hinter roten Haaren?
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0: Menschen mit roten Haaren, wie besonders sind sie also? Und was macht sie zu etwas Besonderem? MDR-Wissen-Redakteur Carsten Möbius.
2: Rothaarige sind ziemlich selten. Weltweit haben nur etwa 1-2% der Menschen natürlich rote Haare. Der Grund dafür liegt in einem speziellen Gen, das die Bildung bestimmter Farbstoffe beeinflusst. Und diese genetische Auffälligkeit, die hat tatsächlich Folgen, nicht nur rote Haare. Rote Haare sind mit einigen biologischen Besonderheiten verbunden. Viele Rothaarige haben empfindlichere Haut, reagieren also stärker auf Sonnenlicht. Außerdem gibt es Hinweise, dass sie Schmerzen und Narkosen etwas anders wahrnehmen können. Klischees über Charakter oder Temperament dagegen, die gehören ins Reich der Mythen.
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0: Gabi und Klaus, der Klassiker von den Prinzen bei MDR Sachsen-Anhalt, 10.21 Uhr.
1: Hallo, ich bin Vivi aus Magdeburg und ich gehe heute in den Elbauenpark mit Freunden und den Kids. Dort spielen wir auf dem Spielplatz, fahren mit der Sommelrodelbahn. Da kann man auch super Pommes essen und ein kühles Getränk. Das macht super Spaß dort. Wir haben einen super großen Wasserspielplatz. Und gerade bei dem Wetter natürlich perfekt. Die Umgebung ist sehr schön, das Grüne. Dann gibt es das schöne Schmetterlinghaus. Es macht einfach Spaß.
0: Tja, Diana Weise, jetzt bin ich mal gespannt. Ist denn das Wetter perfekt oder braucht Vivi möglicherweise einen Regenschirm oder dann doch eher eine Sonnencreme?
2: Ich würde ja die Windjacke anziehen. Mhm. Die kann auch mal so einen ganz schwachen kurzen Schauer abhalten oder dann das Schmetterlingshaus mal kurz besuchen. Ansonsten ist es draußen auch sehr schön mit Sonne und Wolken. Und weil eben die Sonne immer mal hinter den Wolken verschwindet, müssen wir da auch nicht unbedingt an Sonnencreme denken. Es wird am Nachmittag ein paar Schauer eher südlich von der Börde geben. Also vom Mansfelder Land ziehen die so Richtung Dübener Heide. Da kann es mal kurz nass werden, sonst wird es größtenteils trocken sein, auch wenn die Wolken recht zahlreich sind. Und das bei 25 bis 27 Grad.
0: Das sind Wohlfühltemperaturen. Vielleicht noch mal ein ganz kurzer Blick zum Start in die Woche. Wie wird denn der Montagmorgen?
2: Da ist es recht wechselhaft, der Morgen noch recht freundlich, aber am Nachmittag, am Abend gibt es Schauer und ein paar Gewitter. Und nochmal 23 bis 25 Grad, Dienstag, Mittwoch eher so maximal 24 Grad, aber dann schon wieder recht freundlich und meistens auch trocken.
0: Ich wünsche dir einen schönen Sonntag.
2: Gleichfalls, danke.

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0: Wir möchten, dass Sie gut ankommen. Hier ist der MDR Sachsen-Anhalt Verkehrsservice um 10.30 Uhr. Die A9 Richtung Berlin ist zwischen Vockerode und Coswig derzeit nach einem Unfall gesperrt. Aktuell staut es sich bis Dessau-Ost. A14 Richtung Dresden, die Auf- und Abfahrt Leipzig-Ost sind wegen Bergungsarbeiten derzeit gesperrt. Und Vorsicht in Magdeburg, Alt-Salbke, da liegt Sperrmüll auf der Fahrbahn. Und in Weißenfels, da kommt es wegen des Festumzuges zum Stadtfest bis ca. 11.30 Uhr zu Verkehrsbeeinträchtigungen in der Merseburger Straße und auch Friedrichstraße. Das war's für den Augenblick. Wenn Sie noch einen Stau sehen, auch einen Blitzer entdecken, rufen Sie kurz durch, verraten Sie es mir. Die Nummer ist kostenfrei 0800 94 6 94 6 und die 1. Das Wetter bei uns, da kann sich der Himmel heute überhaupt nicht entscheiden. Mal gibt's Sonne satt, mal schieben sich die Wolken wieder ins Bild, meist bleibt's trocken. Aber hier und da können sich auch ein paar Schauer dazwischen schummeln. Die Temperaturen klettern auf angenehme 23 bis 27 Grad. Im Harz dagegen bleibt's mit 23 Grad ein bisschen frischer.
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0: Heute mit André Holst und Musik von The Bee Gees.

0: Get Started with the Kiss, Musik von Hot Chocolate hier am Sonntag bei MDR Sachsen-Anhalt. Und so ein Sonntag zwischen Frühstücksei und Tatort ist ja immer was ganz Besonderes. Da nehmen wir uns auch gerne Zeit für Geschichten und für Entdeckungen, für Einzelheiten, wie zum Beispiel hier dieses über die Römer. Die waren ja längst nicht nur in Italien unterwegs. Auch durch das heutige Sachsen-Anhalt marschierten sie schon vor rund 2000 Jahren. Und nach Funden bei Aachen und Trabitz ist nun auch ein ehemaliges Römerlager bei Dersheim im Fokus der Forschung. Dort graben nämlich Archäologen wieder nach Spuren der Vergangenheit. Und was sie bisher entdeckt haben und welche Geheimnisse noch im Boden schlummern könnten, das hat sich Guido Hensch mal vor Ort angeguckt.
1: Das Getreide ist geerntet, die Archäologen sind zurück. Bereits im vergangenen Spätsommer hatte man hier erste Nachforschungen angestellt. Inzwischen weiß das Team um Projektleiter Martin Freudenreich schon so einiges über das Gelände.
2: Also römische Marschlager sind sehr standardisiert. Sie beschreiben eine Spielkartenform. Das heißt, die haben gerundete Ecken. Hier im Speziellen haben wir eine Lagergröße von 20 Hektar. Grundsätzlich spricht erstmal nichts dagegen, dass hier über 10.000 Mann Platz gefunden haben. Das entspricht dann zwei Legionen.
1: Eine überschaubare Größe ist doch zum Beispiel der Lagerfund bei Aachen fast dreimal so groß. Gut zu verorten, weil die damals ausgehobenen Sicherungsgräben noch bis heute ihre Spuren hinterlassen. In der Nähe des heutigen Dersheim fanden die Römer allerbeste Bedingungen vor. Zwischen Brocken, Hü und Fallstein war das Gelände gut einsehbar. Eine Bachquelle sorgte für sauberen Wassernachschub.
2: Man ist hierher gekommen, man hat den Graben ausgehoben. Wie lange der jetzt offen stand, können wir nicht sagen. Es sieht momentan so aus, als wäre sehr, sehr zügig wieder verfüllt worden. Also möglicherweise nach ein, zwei, drei. Man hat dann den Graben komplett wieder verfüllt. Die Öfen, die wir hier gefunden haben, die hat man vermutlich auch einfach zerstört, sodass das Ganze am Ende einfach komplett beräumt war. Man könnte davon ausgehen, dass es recht diszipliniert ablief. Es ist halt so gut wie nichts hinterlassen worden.
1: Die große Frage ist nun, wann waren die Legionen, vermutlich Richtung Elbe und Saale, in der Region unterwegs? Laut Freudenreich gab es ganz vereinzelte Münzfunde, aber die lassen sich eigentlich nie in eine genaue Zeitschiene verorten, so der Archäologe.
2: Weil solche Funde auch eine gewisse Laufzeit haben und wir auch nicht wissen, wann genau die jetzt in den Boden gelangt sind. Was uns aber konkrete Hinweise liefern wird zur Datierung, das sind Holzkohlen, die wir aus den Öfen gewonnen haben. Da werden wir jetzt im nächsten Schritt sozusagen diese Holzkohlen beproben, datieren lassen und dann werden wir das Ganze zeitlich auch besser einhängen können.
1: Aktuell schätzt man die Funde auf eine Zeit zwischen dem Jahre 0 und dem 3. Jahrhundert.
0: Das war Guido Hensch auf einer archäologischen Entdeckungsreise in Sachsen-Anhalt.

0: Ganz großes musikalisches Kino. Ganz viel Gefühl mit Joe Cocker am Sonntagvormittag. Hier ist MDR Sachsen-Anhalt. Und heute Abend, also ab 17 Uhr, da gibt es ja wieder den Oldie-Club. Allerdings hat Peter Hofmann heute frei. Und dafür hat sich Julia Rosebruck gesagt, ach, ich habe am Abend nichts vor. Da machen wir mal einen schönen mediterranen Abend. Und ich finde die Idee klasse. Moingiorno, Julia.
1: Buongiorno, buenos dias, calimera. Ja, es gibt heute Abend Musik aus Italien, aus Spanien und aus Griechenland. Und wie immer waren die Oldie-Club-Fans sehr kreativ, haben uns sehr viele Songs ans Herz gelegt, auch echte Raritäten, die wir gesucht und gefunden haben. Zum Beispiel Adriano Celentano mit einem Song von den Beatles auf Italienisch. Klingt cool, oder?
0: Ja.
1: Außerdem mit dabei Oliver Onions, Aphrodite's Child, Vicky Leandros, ach und vieles mehr. Bis später.
0: Ja, Julia, da wünsche ich dir ganz viel Spaß mit den besten Hörern der ganzen Welt und ich mache gleich einen italienischen Moment daraus. Ne? Ricky e Poveri.
2: Ciao! Sommergefühle wie in Bella Italia bei MDR Sachsen-Anhalt. 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

0: Earth and Fire mit Weekend passt natürlich auch zu diesem Sonntag. MDR Sachsen-Anhalt ist hier und ich habe gleich Glam Rock in Reinform für Sie. Stillsitzen ist dabei ungefähr so schwer wie eine Diät auf dem Volksfest. T-Rex mit Get It On gibt's gleich bei uns nach den Nachrichten mit Katrin.
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2: Mit Katrin Wolf, guten Tag. Der am Freitag in Halle festgenommene mögliche Bombenbauer ist nun in Untersuchungshaft gekommen. Wie ein Polizeisprecher MDR Sachsen-Anhalt mitteilte, wurde er gestern Nachmittag dem Haftrichter vorgeführt und im Anschluss in die Jugendanstalt Rassnitz gebracht. Über weitere Einzelheiten informiere die Staatsanwaltschaft. Laut Polizei waren in der Wohnung des 20-Jährigen in Halle-Neustadt Gegenstände gefunden worden, die zum Bau von Brand- und Sprengvorrichtungen geeignet sind. Ob der Mann entsprechende Pläne hatte und gegebenenfalls sogar Menschen verletzen wollte, wurde mit Verweis auf die laufenden Ermittlungen nicht mitgeteilt. In Island zeichnet sich bei dem Referendum über Beitrittsverhandlungen mit der EU ein knappes Ergebnis ab. Nach Auszählung eines Großteils der Stimmen liegt das Lager der EU-Gegner knapp vorn. Ein verlässliches Ergebnis wird gegen Mittag erwartet. Das Land mit knapp 400.000 Einwohnern hatte bereits 2009 einen Antrag auf EU-Mitgliedschaft gestellt, den Prozess jedoch 2013 auf Eis gelegt. Ein großer inhaltlicher Streitpunkt in der Diskussion um einen EU-Beitritt ist die Kontrolle über die Fischereigewässer. Bei einer Schießerei auf einer Rave-Party in Aarau in der Schweiz hat es einen Toten und 5 zum Teil schwer Verletzte gegeben. Laut Polizei sind die Täter weiter auf der Flucht. Motive sowie die genauen Umstände der Tat seien noch unklar. Das Festival mit etwa 3.500 Besuchern fand auf einer Pferderennbahn statt. Beim Blick auf die Stromrechnung weiß man es, Strom in Deutschland ist teuer. Im Vergleich zu den anderen G20-Ländern sogar der teuerste. Das zeigt eine Analyse des Vergleichsportals Verivox. Nachrichtenredakteurin Rebecca Bück zu der Frage, wie groß international die Preisunterschiede sind.
3: Im Gesamtranking der nominalen Strompreise liegt Deutschland auf Platz 4 mit 35,6 Cent pro Kilowattstunde. Am teuersten ist der Strom laut der Analyse von Verivox in Irland. 42,6 Euro Cent sind es da. Besonders günstig ist der Strom in Kuba und Äthiopien, da liegt der Preis sogar unter einem Cent. Blickt man allerdings nur auf die G20-Staaten, ist Deutschland am teuersten. Im Schnitt kostet der Strom in den Industrie- und Schwellenländern 16,3 Cent pro Kilowattstunde, in Deutschland also mehr als doppelt so viel. Verivox sieht als Treiber der hohen Stromkosten eine hohe Steuer- und Abgabenlast. So entfielen aktuell über 60% des Strompreises in Deutschland auf Steuern, Umlagen, Abgaben und Netzentgelte.
2: Auf dem Dessauer Marktplatz beginnt zur Stunde ein Hoffnungskulturfest der Evangelischen Landeskirche Anhalts. Kirchenpräsident Wolkenhauer sagte, die Kirche wolle in dieser unruhigen Zeit vor der Landtagswahl zeigen, dass sie einladend, fröhlich, wertschätzend und bunt ist. Als Gäste werden zahlreiche Bischöfe und Künstler aus ganz Deutschland erwartet. Außerdem gibt es an 100 Tischen ein kostenloses Mittagessen. Soweit die Meldungen zur Stunde.
0: Ja, danke Katrin. Wir möchten, dass Sie gut ankommen. Hier ist der MDR Sachsen-Anhalt Verkehrsservice um 3:53. A9 Richtung Berlin ist zwischen Focke-Rote und Kostweg nach einem Unfall gesperrt. Aktuell staut es sich bis Dessau-Ost. A14 Richtung Dresden. Die Auf- und Abfahrt Leipzig-Ost ist wegen Bergungsarbeiten gesperrt. Und Vorsicht bitte auf der B189 Stendal-Wittenberge. In Höhe Vielbaum befindet sich eine ungesicherte Unfallstelle im Kreuzungsbereich. Und in Weißenfels, da kommt es noch wegen des Festumzuges zum Stadtfest bis ca. 11.30 Uhr zu Verkehrsbeeinträchtigungen. Und zwar in der Merseburger Straße und auch in der Friedrichstraße. Das war's schon. Wenn Sie noch was haben, rufen Sie gerne mal durch. 0800 94 6 94 6 und die 1. Vielen Dank im Voraus und jetzt eine gute und störungsfreie Fahrt. Heute stellt sich so ein Mix aus Sonne und dichten Wolken ein. Zwischen Harz und Altmark, da kann es auch länger bewölkt bleiben. Ein paar Schauer sind dabei. Die Temperaturen, die huschen heute hoch auf 25 bis 27, im Harz um die 23 Grad.
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0: Heute mit André Holst und der spielt jetzt eine Runde Glamrock T-Rex mit Get It On. Ich wünsche Ihnen einen schönen Sonntagvormittag.

0: Der Sternenhimmel von Hubert K., aber wir sollten nicht so viel in die Sterne gucken oder in den Himmel, denn auf der Straße hat sich was getan. MDR Sachsen-Anhalt ist hier. Vorsicht auf der A2 Richtung Hannover. Zwischen Burgzentrum und Lostau, da liegt eine Stoßstange auf der mittleren Fahrspur. Fahren Sie da bitte besonders aufmerksam.
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0: Ganz Halle ist dieses Wochenende unterwegs auf dem 89. Laternenfest. Und da wird nicht nur gefeiert, getanzt und geschlemmt, sondern auch aus schwindelerregender Höhe in die Saale gesprungen. Bisschen wie Turmspringen, nur mit deutlich mehr Nervenkitzel und einer ganzen Brücke als Kulisse sozusagen. Stefan Bringezu ist vor Ort. Stefan, wann genau geht das denn los?
2: Ja, in gut 2 Stunden geht das berühmte Brückenspringen beim Laternenfest hier los. Alle sind schon ein bisschen aufgeregt. Das Wetter hält, ein bisschen wolkig. Und neben mir steht Sven Thomas. Der hat das Ganze so ein bisschen mit vorbereitet. Es ist ja wirklich unglaublich viel Vorbereitung, die drinnen steckt, bis das hier wirklich über die Bühne geht, im wahrsten Sinne des Wortes.
3: Ja, tatsächlich. Die Wasserwacht sichert das jetzt schon seit einigen Jahren ab. Wir haben ein festes Konzept, wie wir das machen und passen das jedes Jahr ein wenig an. Aber bislang sieht alles gut aus.
2: Was heißt Sicherheitskonzept? Es ist ja wirklich gefährlich. Die springen, glaube ich, aus 28 Metern Höhe da runter. Da muss man doch schon aufpassen, dass nichts passiert.
3: Also tatsächlich beschleunigt so ein Springer auf 77 km/h, bis er ins Wasser eintaucht und muss dann auf 4,5 Meter abbremsen. Das sind so 5G, also das Fünffache seines Körpergewichts. Die Risiken sind also klar, liegen auf der Hand, aber wir haben die Saale vorher ausgemessen. Wir wissen also exakt, wie tief das an der Eintauchstelle ist. Wir haben die Eintauchstelle betaucht, alle Hindernisse sind beseitigt. Wir haben einen Unterwasserroboter, der unter Wasser gucken kann, und ein eingespieltes Team. Insofern, aus meiner Sicht, kann es losgehen.
2: Sie sind ganz entspannt, gleich geht's los, das berühmte Brückenspringen. Es war ja relativ heiß in den letzten Wochen. Hat denn die Saale eigentlich wirklich genug Wasser und kann man so springen wie sonst immer?
3: Ja, es ist überhaupt kein Problem. Die Saale hat seit ca. 100 Jahren eine Wasserhaltung. Also egal, wie trocken die anderen Flüsse sind, die Saale ist immer gleich hoch. Wir haben über 5 Meter Tiefe und das reicht völlig aus.
2: Also, die Saale ist tief genug fürs Brückensprüngen. 13 Uhr geht's los. Wir freuen uns alle und es wird ein Riesenspektakel. Wer kommt, der sollte sich zeitig auf den Weg machen, denn es wird langsam aber sicher richtig voll hier schon an der Saale.
0: Und wer nicht vor Ort ist, der kann auf jeden Fall Stefan Bringezu gleich im Radio nochmal hören. Er meldet sich im Laufe des Tages noch einmal wieder. Hallo.

0: so ein Mist. Ich habe mir gerade meine Zunge am heißen Kaffee verbrannt. Jetzt habe ich eine Schlürfunde.
1: Hallo, ich bin die Kathleen. Ich komme aus Magdeburg. Ich bin heute in meinem Schrebergarten. Ist ein kleiner Verein, sehr familiär. Wir kennen uns alle. In der Jahreszeit ist natürlich die Vorbereitung auf den Herbst. Schon mal ein bisschen was vorbereiten fürs nächste Jahr. Düngen. Und wir sitzen auch oft zusammen, auch abends mal an einer Feuerschale. Und da wird dann gesungen, Klampfe. Also es ist eine Entspannung pur.
0: Ja, Sonntag ist Gartentag. Die Blumen freuen sich bereits, die Schnecken eher nicht. Kathleen kümmert sich um ihr grünes Königreich. Ganz viel Spaß und einen richtig schönen Sonntag.

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0: White Flag mit Dido. Wir möchten, dass Sie gut ankommen. Hier ist der MDR Sachsen-Anhalt Verkehrsservice. Genau 11.30 Uhr. Hallöchen. Vorsicht auf der A2 Richtung Hannover zwischen Burgzentrum und Lostau. Da liegt eine Stoßstange auf der mittleren Fahrspur. A2 Richtung Hannover zwischen Irxleben und Bornstedt. 4 Kilometer Stau und stockender Verkehr. Da brauchen Sie eine Viertelstunde mehr. A9 Richtung Berlin zwischen Vockerode und Coswig. Da ist die Strecke derzeit nach einem Unfall gesperrt. Aktuell Stau bis Dessau-Ost. A14 Richtung Dresden. Die Auf- und Abfahrt Leipzig-Ost sind wegen Bergungsarbeiten gesperrt und die B189 Stendal-Wittenberge ist in Höhe Vielbaum nach einem Unfall im Kreuzungsbereich gesperrt. Fahren Sie da bitte besonders aufmerksam. Wenn Sie noch was sehen, einen Stau und Blitzer, rufen Sie gerne durch. Die Nummer ist kostenfrei 0800 94 6 94 6 und die 1. Das Wetter in Sachsen-Anhalt, das ist heute eine bunte Mischung mit allem außer Langeweile. Ist von jedem was dabei. Die Sonne, die meldet sich immer wieder zu Wort, wird aber immer mal wieder von Wolken unterbrochen. Regen, vielleicht kurzer Gastauftritt an einzelnen Orten. Die Temperaturen bewegen sich zwischen 25 und 27 Grad. Im Harz haben wir 23. Ich bin André Holst und ich freue mich über diesen Sonntag.
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0: 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Die Gruppe Karat war das. 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
0: Vor 160 Jahren, da wurde der Altmarkmaler Fritz Gentsch geboren. Seine Spezialität, Landschaften aus der Region, gemalt mit viel Können und nicht nur mit Heimatgefühl. Auch die Moderne probierte er in den 1920ern und 30ern aus. Und bis heute hängen seine Werke in Museen, ebenso aber auch in vielen Wohnzimmern in der Altmark. Katharina Heckel erzählt die Geschichte eines Künstlers, dessen Bilder bis heute gefragt sind.
2: Bis in die späten 1950er Jahre hinein gehört mindestens ein originales Fritz-Gensch-Gemälde quasi zur Grundausstattung bürgerlicher Haushalte in Arensee. Gensch malt schließlich Zeit seines Lebens gern und viel. Auch im Haus von Lokalhistoriker Eckhard Schwarz hängen mehrere Bilder des bekannten Heimatmalers aus Arensee.
3: Da und da. Die sind aus den 30er Jahren. Das ist immer dieses Motiv, was er über Jahrzehnte lang verkaufen konnte. Den See und im Hintergrund die Klosterkirche. Das hängen ja, ich selber habe vielleicht 50, 60 Fotos von Bildern von Fritz Gensch, die in irgendwelchen Haushalten noch hängen. Jetzt hatte ich mit einer Frau gesprochen, die sagte, die kommt auf 90 schon.
2: Vor 160 Jahren wird Fritz Gensch in Arensee geboren, als Sohn eines Lohngerbers. Seine Mutter stirbt früh. Fritz wird Maler, also erstmal Anstreicher, aber er hat einen besonderen Blick für die Landschaft und den Charme seiner Heimat und er hat ein Händchen und das Vermögen, diesen Charme auf Leinwand zu bringen. Der See und die Arenseer Klosterkirche bleiben bis zum Schluss sein Hauptmotiv, er zieht aber auch weitere Kreise.
3: Also ich habe selber ein Bild gehabt von der Wirrspitze bei Ziemendorf. Es gibt Bilder aus Schrampe, aus Dessau, Flessau, also alle Orte hier ringsherum. Wenn mal einer was wollte, der ist zu Fritz Gensch gegangen. Du, Fritz, mach mir mal ein Bild und am besten mein Haus ist im Hintergrund noch mit drauf. Er hat auch verschiedene Kirchen mit ausgestaltet. In einem Winkel beispielsweise hat er Apostel gemalt, die sind heute noch zu erkennen, ja.
2: Die Heimatbilder des Fritz Gensch in den guten Stuben der Arendseer verlieren jedoch ab Ende der 1950er Jahre an Ansehen und Wert. Viele trennen sich von den vermeintlichen alten Schinken. Möglicherweise zu früh, sagt Eckhard Schwarz.
3: Da war Otto Friedrich Goya der die in den 60er Jahren einfach aufgekauft hat für, was weiß ich, Pfennig. Der ist Unternehmer hier, der hat ein Geschäft und der hat sich immer dafür interessiert. Die waren total außer Mode. Und jetzt werden sie langsam wieder, ach, wir haben noch einen Gensch und sie hängen auch wieder, das ist es.
2: Doch Fritz Gensch ist zu Lebzeiten nicht nur Heimatmaler. Er liebt seine Heimat einfach sehr und ist deshalb kreativ rührig in vielerlei Hinsicht. Noch heute sind etliche seiner selbst verfassten Texte erhalten, die er den Vereinen der Stadt auf den Leib schreibt.
3: Ein bekanntes Lied hat er geschrieben für den Männerchor Arensee. Da war er passives Mitglied. Das ist, wenn am Arensee leis die Wellen rauschen. Das war jahrzehntelang hier unsere Arenseer Nationalhymne.
2: Fritz Gensch ist es auch, dem die Arenseer noch heute ihr Heimatmuseum zu verdanken haben. Gensch setzt sich nämlich 1931 für ein erstes Museum ein, damals im Kreuzgang des Klosters Arensee. Die ersten Exponate sammelt er in privaten Haushalten zusammen.
3: Es war die Voraussetzung, dass Arensee in den 50er Jahren haben die mir gesagt, wir hatten ein Heimatmuseum und wir wollen auch wieder eins haben. Und dann ist es ja dazu gekommen, dass wir unser Heimatmuseum wieder bekommen haben.
2: Heutzutage besuchen mehrere tausend Menschen pro Jahr das Heimatmuseum in Arensee.
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Do It Again, die Beach Boys bei MDR Sachsen-Anhalt. Wir haben es ja schon 11:11. Eigentlich ja, hatte ich heute noch viel vor, aber jetzt habe ich morgen viel vor. Ich verlege das einfach. Sei es drum. Frank Eberlein kommt gleich und in den nächsten Stunden ist er für Sie da mit ganz viel Sport und den Hits unseres Lebens. Ich bin André Holst und wünsche Ihnen noch einen super schönen Augustsonntag.

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0: Hier ist MDR Sachsen-Anhalt. Es ist Sonntag. Ich wünsche Ihnen einen schönen Sonntag. Und kurz nach 12 geht's bei uns weiter mit einer Handvoll Teenie-Stars der 70er Jahre. Ja, I only wanna be with you. Das war Dusty Springfield. Aber wir hören das gleich von den Bay City Rollers. Und zwar nach der aktuellen Mittagsübersicht.
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0: Im Studio ist Uli Wittstock. Uli, ein Thema bei dir ist nochmal der Polizeieinsatz in Halle-Neustadt am Freitagnachmittag.
2: Ja, und da verdichten sich jetzt die Vorwürfe offenbar, denn der mutmaßliche Bombenbauer sitzt in Untersuchungshaft und Hitzeschuss in Hitzeschutz in Städten. Kirchengemeinden laden zum Abschwitzen ein. Am Freitag gab es einen größeren Polizeieinsatz in Halle-Neustadt. Wir haben darüber bereits berichtet. Es ging um einen 20-jährigen Mann, der verdächtigt wird, möglicherweise einen Anschlag geplant zu haben. Jetzt allerdings scheinen sich die Hinweise zu verdichten. Alles Weitere von Katrin Wölbling.
3: Der am Freitag in Halle festgenommene mögliche Bombenbauer ist nun in Untersuchungshaft gekommen. Wie ein Polizeisprecher MDR Sachsen-Anhalt mitteilte, wurde er gestern Nachmittag dem Haftrichter vorgeführt und ist im Anschluss in die Jugendanstalt Rassnitz überführt worden. Über weitere Einzelheiten informiere die Staatsanwaltschaft, hieß es. Laut Polizei waren in der Wohnung des 20-Jährigen in Halle-Neustadt Gegenstände gefunden worden, die zum Bau von Brand- und Sprengvorrichtungen geeignet sind. Ob der Mann entsprechende Pläne hatte und gegebenenfalls sogar Menschen verletzen wollte, wurde mit Verweis auf die laufenden Ermittlungen nicht mitgeteilt. Allerdings werden Haftbefehle ja nur erlassen, wenn es einen dringenden Tatverdacht gibt, Flucht- und Verdunklungsgefahr besteht oder eine Wiederholungsgefahr.
2: Wenn Hitze über den Häusern wie eine heiße Glocke liegt, dann kann das gefährlich werden. Auch in diesem Sommer starben ja wieder mehr Menschen als zu anderen Jahreszeiten in Deutschland. Aber es gibt eben auch Orte, die kühl sind. Kirchen zum Beispiel. Und die haben sich jetzt darauf eingestellt, dass, wenn es draußen sehr heiß ist, es eine Zuflucht gibt. Emma Mack berichtet aus Halle.
4: An den Hitzetagen in den vergangenen Wochen stellt Julia Pradl von der Pauluskirchengemeinde in Halle ein Schild vor die Tür. Kirche heute offen für alle. Die Gemeinde bietet damit Menschen aus dem Viertel einen Ort zum Verweilen.
5: Seit den richtig heißen Tagen im vergangenen Jahr 2025 haben wir begonnen, die Kirche als Hitzeschutzort zu öffnen. Also an besonders heißen Tagen die Türen aufzumachen und Menschen des Viertels einzuladen, sich abzukühlen, zur Ruhe zu kommen, ein bisschen Wasser zu trinken.
4: Das Angebot nutzen vor allem Familien und ältere Menschen. Für viele ist die Kirche auf dem Heimweg ein kühler Zwischenstopp. Der Hitzeschutz ist nur eine von vielen Ideen, mit denen Gemeinden auf den Klimawandel reagieren. In der Pauluskirche liefern Solaranlagen Strom, geheizt wird mit einer Wärmepumpe. Auch in der wenige Kilometer entfernten Johanneskirche wird Klimaschutz zur Gemeinschaftsaufgabe. Pfarrerin Merit Karsch und ihr Team unterstützen mehrere Projekte rund um die Kirche.
6: Zuletzt haben wir ein großes Projekt gehabt, ist von der Diakonie mit unterstützt wurde 1000 Gärten und haben da die Vorgärten gestaltet mit alten Pflanzen, alten Rosen, die wir eingepflanzt haben, mit Möglichkeiten für kleine Tiere. So versuchen wir den Lebensraum sozusagen lebendig zu halten.
4: Photovoltaik, Klimagärten, Aufforstung oder Lastenräder. Die Projekte sind vielfältig. Bisher entstehen sie vor allem dort, wo einzelne Gemeinden eigene Ideen entwickeln. Jetzt will die EKM, die Evangelische Kirche in Mitteldeutschland, diese Erfahrungen zusammenbringen. Dafür gibt es 5 Workshops. Haupt- und Ehrenamtliche sollen dort nicht nur über bestehende Projekte sprechen, sondern gemeinsam überlegen, was sich konkret verändern lässt. Anja Lindholm-Eriksen, Klimaschutzmanagerin der EKM.
7: Wir wollen informieren, ins Gespräch kommen und Menschen dazu bewegen, auch selbst aktiv zu werden. Und dabei ist uns vor allen Dingen wichtig, vor Ort in den Regionen zu erfahren, was die Menschen im Bereich Klimaschutz bewegt, was für Erfahrungen sie vielleicht auch schon gemacht haben und am Ende, wo wir unterstützen können, damit Klimaschutz vor Ort gelingen kann.
4: Auch die Pauluskirche ist bei einem der Workshops online dabei. Und Julia Pradl wünscht sich vor allem einen ganzheitlichen Blick.
8: Ich wünsche mir das Klimaschutzkonzept als ein ganzheitliches Konzept, das wirklich viele Aspekte der Gemeindearbeit abdeckt. Ganz kleine Maßnahmen, aber auch großes Denken beim Bauen, weil Gemeinde ist so viel. Das sind ganz kleine Schritte, das sind aber auch ganz große, langfristig gedachte Sachen. Und ich finde, wir können Klimaschutz bei wirklich allem davon mitdenken. Und dafür wünsche ich mir Impulse.
4: Anfang 2027 soll das gemeinsame Klimaschutzkonzept der EKM fertig sein. Dann sollen auch erste Maßnahmen umgesetzt werden.
2: Emma Mack berichtete, und auf dem Dassauer Marktplatz begann am Vormittag ein Hoffnungskulturfest der Evangelischen Landeskirche Anhalt. Kirchenpräsident Wolkenhauer sagte, die Kirche wolle in dieser unruhigen Zeit vor der Landtagswahl zeigen, dass sie einladend, fröhlich, wertschätzend und bunt sei. Als Gäste werden zahlreiche Bischöfe und Künstler aus ganz Deutschland erwartet. Und, nein, das ist jetzt vielleicht auch ein wichtiger Hinweis für die Leute vor Ort. Außerdem gibt es nämlich an vielen Tischen heute ein kostenloses Mittagessen, also ein gemeinsames Mahl. Das war der Überblick. Jetzt geht's hier weiter mit den aktuellen Verkehrsmeldungen. Die hat Frank.
9: So ist es. Dankeschön, Uli. Wir möchten, dass Sie gut ankommen. Hier ist der MDR Sachsen-Anhalt Verkehrsservice um 12.06 Uhr. A2 Richtung Hannover zwischen Ilxleben und Bornstedt. 4 Kilometer Stau und stockender Verkehr. Zeitverlust 10 Minuten. Die A9 ist in Richtung Berlin zwischen Vockerode und Coswig nicht mehr gesperrt. Der Verkehr wird an der Unfallstelle vorbeigeleitet. Die Auffahrt Vockerode bleibt aber gesperrt. Momentan staut es sich bis zurück zur Anschlussstelle Dessau-Ost. Und es gibt auch langen Stau auf der Umfahrung durch Dessau. Da müssen Sie bitte mindestens 50 Minuten mehr einplanen. A9 Richtung München zwischen Niemeck und Kleinmarzehn. Stau, Zeitverlust 10 Minuten. A14 Richtung Dresden. Die Auf- und die Abfahrt Leipzig-Ost sind wegen Bergungsarbeiten gesperrt. Und die B189 Stendal-Wittenberge ist in Höhe der Abfahrt Vielbaum nach einem Unfall an der Kreuzung gesperrt. Wenn Sie noch mehr sehen sollten, Blitzer, Staus, Gefahrenstellen, dann rufen Sie uns bitte an. Wir sagen das dann gleich weiter. Die kostenfreie Nummer 0800 94 6 94 61. Vielen Dank schon mal für Ihre Zuarbeit und gute Fahrt. Gucken wir mal aufs Wetter. Bis zum Abend gibt's, naja, mal mehr Wolken, mal mehr Sonnenschein. Das geht immer hin und her. Und hier und da kann es ein ganz klein wenig regnen. Und es ist auch ziemlich windig, im Oberharz sogar stürmisch. Das alles bei sommerlich warmer Luft. Maximal 27 Grad sind heute möglich. Im Moment haben wir zwischen 11 Grad auf dem Brocken und 25 Grad in Jessen. In der zweiten Nachthälfte kann es dann Schauer und Gewitter geben. Die Tiefstemperatur 16 bis 12 Grad. Und morgen, am Montag, wird es zunächst freundlich mit viel Sonne. Am Nachmittag kann es dann regnen und gewittern und das bei 23 bis 25 Grad.
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9: Schön, dass Sie Radio hören. Ich wünsche Ihnen einen schönen Sonntag. Und jetzt kommt ein Song, ja, den viele aufgenommen haben. Vorhin haben wir sie schon gehört, Dusty Springfield. Samantha Fox hat das gesungen. Aber hier ist eine Version, die ist genau 50 Jahre alt, von den Bay City Rollers. Und das Stück heißt I Only Want to Be With You.

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1: Im Studio ist Guido Hensch und Guido erzählt uns jetzt, wo überall auch an diesem Wochenende die Bälle fliegen. Da wäre zum Beispiel der Fußball.
2: Eine Mannschaft, die das fast perfektioniert hat, diese Rotationsmaschine anzuwerfen, wo man als neutraler Beobachter vielleicht sagt...
1: Moment mal, da war irgendwas falsch. Das muss ich nochmal genau regeln. Sekunde, das haben wir gleich... Da ist er, Guido.
3: Jetzt ist er da, ja genau. So. Während die U23 des 1. FC Magdeburg heute in der Regionalliga beim Aufsteiger RSV Eintracht in Stahnsdorf, das kurz vor den Toren von Berlin gastiert, empfängt das Zweitligateam des Clubs Holstein Kiel in der heimischen Arena. FCM-Trainer Patrick Sander erwartet ein wildes Spiel des Kontrahenten.
2: Eine Mannschaft, die das fast perfektioniert hat, diese Rotationsmaschine anzuwerfen, wo man als neutraler Beobachter vielleicht sagt, was machen die jetzt hier? Aber das hat alles Struktur. Also spielt jetzt keine Rolle, ob der Linksverteidiger dann mal rechts draußen ist, auf der Außenbahn. Das ist, hat trotzdem alles Hand und Fuß und wir dürfen da nicht den Überblick verlieren. Wir haben es ja in Kiel hinbekommen. Spannende Aufgabe.
3: Anpfiff ist in einer guten Stunde um 13.30 Uhr. Wir berichten dann in Ausschnitten im laufenden Nachmittagsprogramm einen kompletten Audio-Livestream. Den hören Sie auf unserem DAB Plus Event-Kanal und auch in der Sport im Osten-App. Ja, außerdem empfängt in der zweiten Liga St. Pauli den 1. FC Kaiserslautern und Darmstadt hat Hannover 96 zu Gast. Und das ist tatsächlich aktuell ein Kellerduell. In der ersten Fußball-Bundesliga, da stehen heute noch zwei Partien auf dem Programm. Freiburg trifft auf Werder Bremen und Augsburg spielt gegen Schalke.
1: Aber es gibt nicht nur Fußball, sondern das Ganze soll ja Hand und Fuß haben. Also Handball wird auch gespielt. Die Bundesliga ist zurück, Guido.
3: Ja, und Titelverteidiger SC Magdeburg, der ist der Gejagte, der frisch gebackene Supercup-Sieger. Der startet mit einem schweren Auswärtsspiel beim VfL Gummersbach. SCM-Trainer Bennett Wiegert, der hat ordentlich Respekt.
4: Ich glaube, das überrascht keinen, wo das jetzt in Gummersbach auch in den letzten Jahren sich massiv entwickelt hat und ich großen Respekt habe vor dem, was da entstanden ist. Es geht jetzt eine lange Saison und ich finde, dass der Start in solch Bundesliga-Saison halt unheimlich wichtig für jedes Team sein könnte.
3: Tja, und wie das läuft, das können Sie hören. 15 Uhr geht's los. Wir berichten in Live-Schalten vom Verlauf dieser Partie. Die Kontrahenten Kiel, Flensburg und auch die Füchse Berlin haben ihre Auftaktspiele bereits gewinnen können. Unser Zweitligist, der Dessau-Roßlauer AV, der unterlag dagegen gestern zum Ligastart überraschend deutlich in Emstetten mit 25-34. Ja, und in der Frauenbundesliga, da sind die Wildcats aus Halle heute Nachmittag Gastgeberinnen für Metzingen. Hier beginnt die Partie um 16 Uhr.
1: Ja, dankeschön, Guido Hensch. Und wir haben also heute hier live Hand und Fußball im Programm. Und jetzt Musik von Rosenstolz. Ihnen einen schönen Sonntag.

0: Einen schönen guten Tag, mein Name ist Sebastian Krumbiegel, ich komme aus Leipzig und ich verbinde mit dem Mitteldeutschen Rundfunk vor allem Riverboat, die Talkshow und die Goldene Henne, weil wir die auch schon mal bekommen haben. 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

0: Musik von Climie Fischer, Love Changes Everything. Wir möchten, dass Sie gut ankommen. Hier ist der MDR Sachsen-Anhalt Verkehrsservice um 12.30 Uhr. A2 Richtung Hannover zwischen Irxleben und Allerringersleben. Stau und stockender Verkehr, Zeitverlust 20 Minuten. Dann haben wir die A9 Richtung Berlin zwischen Volkerode und Coswig. Stockender Verkehr nach einem Unfall. Gegenrichtung A9 Richtung München zwischen Niemeck und Kleinmarzehns. Stau, Zeitverlust 15 Minuten. A14 Richtung Dresden. Die Auf- und die Abfahrt Leipzig-Ost sind wegen Bergungsarbeiten nach einem Unfall gesperrt. Und die B189 Stendal-Wittenberg ist in Höhe Vielbaum nach einem Unfall an einer Kreuzung gesperrt. Sollten Sie noch mehr sehen, Blitzerstaus, Gefahrenstellen, dann rufen Sie uns doch bitte an. Das kostet Sie nichts. Die Nummer 0800 94 6 94 61. Vielen Dank schon mal und gute Fahrt. Das Wetter: bis um Abend halten sich Wolken und Sonnenschein einigermaßen die Waage. Das heißt, mal überwiegt das eine, mal das andere. Hier und da kann es auch mal ein paar Regentropfen geben. Und dazu ziemlich kräftigen Wind im Oberharz, auch Sturm. Das alles bei maximal 27 Grad. Und im Moment haben wir 22 Grad in Coswig und in Bad Kösen, 23 in Ahrensee, 25 in Staßfurt, 26 in Jessen. In der zweiten Nachthälfte fängt es dann wieder so richtig an zu regnen. Dann sind auch Gewitter vielleicht dabei, stellenweise jedenfalls. Und die Tiefstemperatur liegt so bei 16 bis 12 Grad. Morgen am Montag erstmal freundlich mit Sonnenschein. Nachmittag kommen dann wieder dichte Wolken, die bringen Regen und Gewitter. 23 bis 25 Grad haben wir da zu erwarten. Und gucken wir noch auf Dienstag und Mittwoch. Da wird es freundlich sein, allerdings auch etwas kühler.
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0: Sie haben MDR Sachsen-Anhalt eingestellt. Ja, und das zeugt, wenn ich das mal so sagen darf, von gutem Geschmack. Wir hoffen, Sie haben einen schönen Sonntag und vielleicht überlegen Sie ja noch, was Sie unternehmen könnten. Kleiner Tipp von mir, das Laternenfest in Halle. Mein Reporterkollege Stefan Bringezu ist auch dort und zwar im Moment am Rieveufer. Stefan, wie ist es da zurzeit?
1: Ja, hier am Rieveufer in Halle beim Laternenfest ist unglaublich viel los. Hier an der Giebichensteiner Brücke, tausende von Menschen sind da. Es ist ein schönes Wetter, das Brückenspringen in 20 Minuten geht's los, 13 Uhr soll es soweit sein. Alles läuft, die Vorbereitungen laufen, die laufen auch wirklich gut. Sven Thomas steht neben mir, der Organisator des Ganzen. Aber es gibt so ein ganz kleines Problem und das ist der Wind.
2: Ja, tatsächlich haben wir Windgeschwindigkeiten in der Spitze bis zu 50 km/h angesagt. Das sieht auch danach aus im Moment. Das mag bedeuten, dass wir zwischendurch pausieren müssen, um die Risiken für die Schwimmer und auch die Retter kontrolliert zu halten.
1: Was heißt Risiken für die Springer? Was macht der Wind mit denen?
2: Na, es ist durchaus möglich, dass die Springer auf der wackeligen Plattform durch den Wind das Gleichgewicht verlieren in einem entscheidenden Moment und dann mehr oder minder kontrolliert ins Wasser eintauchen, sich dabei verletzen können. Also das Risiko werden wir wie beim Skispringen eigentlich versuchen zu minimieren. Und dann hoffen wir mal, dass jetzt auch alles gut geht.
1: Einfach dann viele Pausen machen und dann die Windstillmomente abpassen?
2: Ja, wir werden tatsächlich eine Art Wetterfahne da oben haben. Ich stehe ja auch selber auf der Bühne. Ich bekomme also live mit, wie die Windverhältnisse da oben sind. Und im Zusammenarbeit mit den Springern werden wir entscheiden, was wir tun.
1: Ich merke es jetzt gerade, läuft wieder ein richtig krasse Windböe hier durch. Das rauscht wahrscheinlich im Mikro. Es ist wirklich ein irrer Wind.
2: Ja, tatsächlich. Aber das gehört zu solchen Veranstaltungen mit dazu. Wir werden damit umgehen.
1: Also, es ist ja ziemlich windig beim Laternenfest, beim Brückenspringen, aber wir hoffen, es geht alles gut. In 13 Uhr geht's los, dann springen die ersten Leute runter in die Saale. Wie viele Springer sind eigentlich mit dabei dieses Mal?
2: Na, wir haben ein sehr großes Feld gehabt, aber das ist nicht so meine eigentliche Kompetenz, da muss Andreas Wehls mehr zu sagen. Aber es haben, glaube ich, mehr als 20 Springer sich beworben. Wir haben jetzt ein kleineres Feld von vielleicht 16 Springern. Das wird sich erst sozusagen im letzten Moment genau entscheiden. Aber das sind geübte Leute, da sind hochprofessionelle Springer dabei, Europameisterin ist mit dabei, also ein großartiges Team. Auch viele, die sich qualifiziert haben, also Laienspringer auf einem sehr hohen Niveau. Ich fand, das ist alles sehr verantwortungsvoll gelaufen in der Vorbereitung mit einem Ausscheidungsspringen und Sicherheitstraining. Also die Springer, glaube ich, können das und dann werden wir das auch machen.
1: Ich würde es mich nicht trauen, aber ich gucke mir das Ganze jetzt an. Das riesige Spektakel hier beim Laternenfest bei der Giebichensteinbrücke, das schöne alte Brückenspringen.
0: Stefan Bringezu mit Impressionen vom Laternenfest in Halle. Es heißt also Daumen drücken, dass der Wind schwächer wird. 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

Oh ja, das ist einer der vielen Hits unseres Lebens, die Sie hier bei MDR Sachsen-Anhalt rund um die Uhr hören können. Wake Me Up Before You Go Go von Wham aus den 80ern. Ja, und auch heute öffnet bei uns übrigens der Uldi Club seine Pforten, allerdings diesmal nicht mit Peter Hofmann, sondern der Uldi Club wird geöffnet um kurz nach 17 Uhr von Julia Rosebrook. Und darauf freue ich mich auch schon. Julia hat auch tolle Sachen mitgebracht und wir können uns ja schon mal einstimmen mit einem der schönsten Songs der frühen 70er. Hier ist Moonshadow von Cat Stevens.

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0: Billy Ocean hier bei MDR Sachsen-Anhalt. Ja, es ist kurz vor eins am Sonntagnachmittag. Die nächste Stunde übrigens steht bei uns ganz im Zeichen der zweiten Fußball-Bundesliga. Zu Gast in Magdeburg ist Holstein Kiel. Wir halten Sie da auf dem Laufenden mit unserem Reporter Jens Lampe, der im Stadion ist. Und ja, die nächste Stunde wird natürlich auch musikalisch eröffnet. Und zwar von diesem Stück hier. Das sind Mouth & McNeil und die spiele ich nach den Nachrichten.
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2: Im Studio Dennis Blatt. Guten Tag. Die Ermittlungsbehörden in Halle befassen sich aktuell mit einem möglichen Bombenbauer. Wir hatten bereits gestern über die Festnahme des jungen Mannes berichtet. Nun gibt es in dem Fall eine neue Entwicklung. Katrin Wolf aus der Nachrichtenredaktion. Hat die Polizei denn Hinweise auf einen möglichen geplanten Anschlag?
3: Der am Freitag in Halle festgenommene mögliche Bombenbauer ist nun in Untersuchungshaft gekommen. Wie ein Polizeisprecher MDR Sachsen-Anhalt mitteilte, wurde er gestern Nachmittag dem Haftrichter vorgeführt und ist im Anschluss in die Jugendanstalt Rassnitz überführt worden. Über weitere Einzelheiten informiere die Staatsanwaltschaft, hieß es. Laut Polizei waren in der Wohnung des 20-Jährigen in Halle-Neustadt Gegenstände gefunden worden, die zum Bau von Brand- und Sprengvorrichtungen geeignet sind. Ob der Mann entsprechende Pläne hatte und gegebenenfalls sogar Menschen verletzen wollte, wurde mit Verweis auf die laufenden Ermittlungen nicht mitgeteilt. Allerdings werden Haftbefehle ja nur erlassen, wenn es einen dringenden Tatverdacht gibt, Flucht- und Verdunklungsgefahr besteht oder eine Wiederholungsgefahr.
2: Bei einem Angriff auf einer großen Rave-Veranstaltung in Aargau in der Schweiz ist eine 22-jährige Frau erschossen worden. Das teilte die Kantonspolizei mit. Vier Männer und eine Frau im Alter von 24 bis 27 Jahren seien teils schwer verletzt worden. Bei allen Opfern handle es sich um Schweizer. Das Motiv für den Angriff sei nach wie vor noch unklar. Nach dem oder den Tätern werde immer noch gefahndet. Island wird keine Beitrittsverhandlungen mit der Europäischen Union führen. Die Einwohner Islands haben mehrheitlich gegen eine Wiederaufnahme der Gespräche über einen EU-Beitritt ihres Landes abgestimmt. Das Ergebnis des Referendums fiel mit 52,8 zu 47,2% der Stimmen deutlich knapp aus. Ministerpräsident Frostadottir hatte die Abstimmung als historische Chance bezeichnet. Sie hatte aber auch angekündigt, ein Nein werde die jahrelange Debatte über einen EU-Beitritt dauerhaft beenden. Ein Hauptargument der Beitrittsgegner war die Angst vor strengeren Fischereigesetzen. Trotz wetterbedingter Ernteausfälle gibt es in Sachsen-Anhalt genügend Futter für die Tiere. Zu dieser Einschätzung kommt der Landesbauernverband. Flächendeckende Engpässe gebe es nach aktuellem Stand nicht. Regionale Defizite könnten die Betriebe meist durch Vorräte oder Zukäufe ausgleichen. Geholfen habe auch das Wetter der vergangenen Tage. Die Niederschläge hätten die Situation insbesondere auf Grünlandflächen und bei Futterpflanzen teilweise verbessert. Der Deutsche Bauernverband hatte zuvor vor erheblichen Einbußen bei der Futterernte gewarnt. In Süddeutschland komme es deswegen bereits zu Notschlachtungen. In einer halben Stunde ist Fußball-Zweitligist 1. FC Magdeburg zu Hause gefordert. Die Magdeburger haben Holstein Kiel zu Gast. Der FCM hofft dabei auf den zweiten Sieg der Saison. Später am Nachmittag spielen dann die Handballer vom SC Magdeburg auswärts. Der Bundesligist spielt gegen Gummersbach. Und das waren die Nachrichten mit Dennis Blatt. Wetter und Verkehr kommen wieder von dir, Frank.
0: So machen wir es. Danke, Dennis. Wir möchten, dass Sie gut ankommen. Hier ist der MDR Sachsen-Anhalt. Verkehrsservice ist 13.03 Uhr. A2 Richtung Hannover zwischen Ilksleben und Allerengersleben. Stau und stockender Verkehr, Zeitverlust 20 Minuten. Dann zur A9 Richtung München zwischen Niemeck und Kleinmarzehns. Stau, auch da bitte 20 Minuten mehr einplanen, dann Vorsicht bitte auf der A14 Richtung Dresden zwischen Staßfurt und dem Kreuz Bernburg befindet sich eine noch nicht gesicherte Unfallstelle auf der linken Spur. A14 Richtung Dresden nochmal, die Auf- und die Abfahrt Leipzig-Ost sind wegen Bergungsarbeiten nach einem Unfall gesperrt. Und die B189 Stendal-Wittenberge ist in Höhe Vielbaum nach einem Unfall an einer Kreuzung gesperrt. Und falls Sie noch was anderes sehen sollten, Blitzer, Staus, Gefahrenstellen, rufen Sie uns bitte an. Das geht kostenlos unter 0800 94 6 94 61. Schönen Dank und gute Fahrt wünsche ich Ihnen. Das Wetter. Bis zum Abend schmückt sich der Himmel über Sachsen-Anhalt mit Wolken und Sonnenschein. Und die Wolken sind eher so zur Zierde da. Meistens weiß, nicht so viel grau. Aber hier und da kann es dann doch auch mal so ein paar einzelne Regentropfen geben. Und vor allem weht heute ein ziemlich kräftiger Wind. Im Oberharz wird stürmisch und das alles bei höchstens 27 Grad. Und die haben wir fast erreicht in Jessen, da haben wir 26 Grad. In der zweiten Nachthälfte sind dann weitere Schauer und Gewitter angesagt bei 16 bis 12 Grad. Und morgen am Montag erstmal freundlich. Da legt sich die Sonne wieder ins Zeug und heizt uns ein bis auf 25 Grad. Aber am Nachmittag wird es dann grauer und dann ganz Regen und Gewitter geben. Dienstag und Mittwoch dann wieder freundlich, allerdings auch ein paar Grad kühler.
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0: Schönen Sonntag wünsche ich Ihnen.

0: Immer wieder schön. Dieser tolle Song von Chris Isaak aus den späten 80ern, Wicked Game. Ja, aber vielleicht haben wir den jetzt zum letzten Mal gehört, denn heute geht die Welt unter. Oder morgen. Oder übermorgen. Eigentlich wann immer Sie wollen, denn der Weltuntergang findet im Kino statt.
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0: Und es ist der vielleicht schönste Weltuntergang seit langem auf der Kinoleinwand im Film Das Ende der Sterne. Wir reden gleich darüber mit Peter Beddies, hören aber erstmal rein.
2: Fast die gesamte Menschheit ist einem Virus zum Opfer gefallen. Nur wenige Menschen wie den Hobbypiloten Hick gibt es noch.
3: Bevor die Welt unterging, habe ich meine Frau geküsst und mit meinem Hund gespielt.
4: Jasper!
2: Er hat sich auf einem alten Flugplatz eingerichtet, aber dann...
3: Ich habe eine Stimme über Funk gehört.
5: So.
3: Mein Name ist Hick.
6: Ich bin Seema.
7: Er ist ein Fremder. Wir haben hier überlebt, weil wir Regeln haben, wie man mit Fremden umgeht.
6: Er hat aber echt einen Kaffee.
2: Gibt es noch andere Überlebende? Ist vielleicht doch noch nicht das Ende der Welt gekommen?
0: Na, da vertrauen wir aber ganz auf das Können von Regisseur Ridley Scott, der Macher übrigens auch von Alien und Gladiator. Ja, und wir fragen MDR Sachsen-Anhalt Kinoredakteur Peter Beddies, was macht denn Scotts neuesten Streich, Das Ende der Sterne, so besonders?
2: Ich glaube, das ist zum großen Teil das Alter von Sir Ridley. Wenn du fast 90 bist, dann kommen dir die momentanen Katastrophen nicht ganz so schlimm vor. Eben weil du schon so viel durchgemacht hast, dann weißt du das Wort Hoffnung zu schätzen. Das ist hier zu sehen und dass neben aller Grausamkeit die Menschlichkeit gefeiert wird. In den Hauptrollen sind Jacob Elordi und Margaret Qualley zu sehen. Ein wirklich schönes Leinwandpärchen. Schon deshalb darf die Erde nicht untergehen. Und Sir Ridley hat für die nächsten Jahre weitere 8 Projekte angekündigt. Keine Ahnung, welche geheime Energiequelle der Kerl anzapft.
0: Das Ende der Sterne seit dieser Woche in den deutschen Kinos. Dankeschön für diese Filmempfehlung, Peter Beddies, hier bei MDR Sachsen-Anhalt.

0: in der Sachsen-Anhalt. An einem Fußballsonntag. Handball gibt's später auch noch, aber in wenigen Minuten geht's erstmal los in der zweiten Fußball-Bundesliga in Magdeburg. Der FCM hat Holstein Kiel zu Gast und fast schon zum Inventar des Magdeburger Fußballstadions gehört Reporter Jens Lampe. Jens, was erwartet uns denn in den nächsten 90 Minuten?
1: Ja, das ist die große Frage, Frank, die man sich in der zweiten Liga immer wieder stellt vor jedem Spiel. Was erwartet uns eigentlich heute? Denn es ist ja die Wundertüte, zweite Fußball-Bundesliga. Siehe, erster Spiel. Braunschweig gewinnt in Magdeburg 6:1. Wer hätte das vorher gedacht? Und da dachten wir ja auch vor zwei Wochen, na, der FCM, gute Vorbereitung, da ist das möglich. Ja, heute auch da aus meiner Sicht stehen die Vorzeichen wieder gut. In Osnabrück 3:0, Wiedergutmachung, dann das Pokalspiel in Balingen gewonnen. Eigentlich auch wunderbare Bedingungen, etwa 22.000 Zuschauer sind hier. Es ist ganz schön warm, nahezu schwül, 28 Grad im Magdeburger Stadion, heiter bis wolkig, aber die Voraussetzungen sind ideal, die Magdeburger in Bestbesetzung antretend. Ja, aber dann ist eben trotzdem die Frage, was erwarten wir denn? Natürlich eigentlich den ersten Heimsieg der Saison. Und ich glaube fast, dieses 1:6 zum Saisonauftakt, das hat viele dann doch dazu bewogen, heute nicht ins Stadion zu gehen. Es sind nämlich etwa 6.000 weniger da als gegen Braunschweig. Vielleicht haben die mit den Füßen abgestimmt und gesagt, nee, jetzt wollen wir erst mal sehen, dass der 1. FC Magdeburg zu Hause auch richtig gut performen kann. Das gucken wir uns dann lieber mal von der Couch aus an und wenn sie es dann geschafft haben, dann gehen wir auch gern wieder ins Stadion. Aber erst wollen wir mal Leistung sehen. Das ist so das, was ich glaube. Also das sind die Grundvoraussetzungen gegen die Kieler Störche, die übrigens in Magdeburg in den letzten 4 Jahren nicht verloren haben. Also Fingerzeig darauf, Frank, es wird eine schwere Nummer. Magdeburg in Kiel.
0: Ja, dann freuen wir uns auf ein munteres Fußballspiel heute Nachmittag in Magdeburg und natürlich auf spannende Live-Impressionen von Jens Lampe direkt aus dem Stadion hier bei MDR Sachsen-Anhalt.

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0: Pussycat um 13.30 Uhr. Wir möchten, dass Sie gut ankommen. Hier ist der MDR Sachsen-Anhalt Verkehrsservice A2 Richtung Hannover. Zwischen Irxleben und Allerengersleben Stau und stockender Verkehr. Planen Sie bitte 30 Minuten mehr ein. A9 Richtung München zwischen Niemeck und Kleinmarzehns Stau. Zeitverlust dort 15 Minuten. A9 Richtung München nochmal. Zwischen Eisenberg und Bad Klosterlausnitz gibt es Stau. Der Grund ist ein defekter PKW, der in einer Baustelle einfach liegen geblieben ist. 10 Minuten bitte mehr einplanen, um dran vorbeizukommen. Auf der B2 gibt es Richtung Wittenberg Probleme zwischen Pratau und der B187. Da staut es sich und Sie brauchen 15 Minuten mehr als sonst. Und die B189 Stendal-Wittenberg ist in Höhe Vielbaum immer noch nach einem Unfall an einer Kreuzung gesperrt. Und sollten Sie noch irgendwas anderes sehen, das wir hier melden müssen, dann rufen Sie uns doch an. Bitte unter der kostenfreien Nummer 0800 94 6 94 6 1. Vielen Dank schon mal für Ihre Hilfe. Ein Blick aufs Wetter. Bis zum Abend, ja, im Wechsel Wolken und Sonnenschein. Hier und da auch mal ein paar Regentropfen, aber meist bleibt es trocken. Und es ist ziemlich windig. Temperaturen momentan 21 Grad in Zeitz, 23 in Havelberg, 24 in Gommern, 26 in Stendal und 27 sind maximal möglich. In der Nacht kann es dann später, also gegen morgen, auch wieder Schauer und Gewitter geben. 16 bis 12 Grad die Tiefstemperatur und morgen erstmal freundlich. Die Sonne scheint und am Nachmittag kommen dann Wolken, die bringen Regen und Gewitter bei höchstens 25 Grad.
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0: Garland Jeffries hier bei MDR Sachsen-Anhalt, Matador. Aber um Stierkampf geht es heute Nachmittag in Magdeburg nicht, sondern um Fußball. In der zweiten Bundesliga ist Holstein Kiel zu Gast beim 1. FC Magdeburg. Jens Lampe, wie waren denn die ersten Minuten?
1: Ah, so lala, jetzt aber Freistoß für Kiel von der rechten Seite reingechippt. Kopfballverlängerung, einen halben Meter am Magdeburger Tor vorbei. Also die erste Torannäherung, die haben wir vor etwa anderthalb Minuten vom 1. FCM gesehen. Schuss von Nollenberger von der Strafraumgrenze, aber der war zu lasch und deswegen konnte Weiner im Kasten des KSV Holstein Kiel den Ball relativ problemlos parieren. Und jetzt eben diese Kopfballverlängerung nach Freistoß von den Kielern, die knapp am langen Pfosten des 1. FCM vorbeistreicht. Also wir haben in diesen ersten sechs Minuten vor allen Dingen eins schon gesehen, beide Mannschaften wollen so oft wie möglich Ballbesitz haben. Also das sind zwei Ballbesitzmannschaften, die sich gern den Ball dann in den eigenen Reihen zurechtlegen und zuspielen, um dann die Chancen zu kreieren. In den ersten fünf Minuten waren die Kieler etwas häufiger am Ball. Ich bin gespannt, wer dann in den kommenden Minuten und vor allen Dingen auch im Verlaufe des gesamten Spiels da die Übermacht gewinnen kann beim Ballbesitz, denn das könnte heute der Schlüssel zum Erfolg sein. Aber bislang gab es noch keine wirklich ganz hochkarätige, aufregende Torchance. Und deswegen steht es nach 7,5 Minuten noch torlos 0-0.
0: Jens Lampe mit Live-Impressionen vom Fußball. Und genau der ist ja der wahre König von Deutschland.
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0: MDR Sachsen-Anhalt am Sonntag mit dem Sunday Girl von Blondie. Und wir wollen hören, ob es etwas Neues gibt beim Fußball in Magdeburg. Jens Lampe, wie steht es?
1: 20 Minuten sind rum, torlos 0:0. Aber man merkt den Magdeburgern an, dass sie hier auf keinen Fall wieder frühzeitig in Rückstand geraten wollen. Also Defensive oder auch Safety first beim ersten FC Magdeburg. Sie stehen hinten vor allen Dingen dicht, um keine Chance der Kieler zuzulassen. Aber nach vorn sind sie eben noch gar nicht richtig gefährlich geworden. Die Blauweißen vielleicht jetzt über Broni Quarteng. Der muss aber wieder zurückspielen Richtung Mittellinie zu Nullenberger. Aber sie bauen neu auf die Magdeburger über die rechte Angriffsseite. Dann der Wechsel auf die linke herüber. Da ist Ioya, der ist so 5-6 Meter vorm Strafraum, halbrechte Position. Aber muss wieder zurückspielen, weil die Kieler das gut verteidigen, eng stehen. Da ist es für die Magdeburger nicht einfach durchzukommen, aber für die Kieler eben auch nicht einfach, die Magdeburger Abwehr zu knacken. Und deswegen haben wir diesen typischen Spielstand. Keine richtige, echte Torchance auf beiden Seiten. Jetzt vielleicht gehen wir mal noch mit den Angriff. Ioya mit Ball am Fuß in den Strafraum hinein auf Najombe, aber der verliert den Zweikampf. Kiel kann die Situation klären. Es bleibt bei 0:0.
0: Ja, wir drücken weiter die Daumen und ich würde sagen, der Himmel sei mit Ihnen, mit den Blau-Weißen. Und ja, ist es ja sogar. Der Himmel über Sachsen-Anhalt ist heute, ja, blau-weiß. Jens Lampe mit Live-Impressionen vom Fußball hier bei MDR Sachsen-Anhalt.

0: Inja aus Irland, Orinoco Flow, um kurz vor 14 Uhr hier bei MDR Sachsen-Anhalt. Übrigens beim Fußball in Magdeburg steht es immer noch 0:0 und kurz nach 2 habe ich das für Sie. Von Joan Jett and the Blackhearts, das spiele ich für Sie in wenigen Minuten.
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2: Im Studio Dennis Blatt. Guten Tag. Die Ermittlungsbehörden in Halle befassen sich aktuell mit einem möglichen Bombenbauer. Wir hatten bereits gestern über die Festnahme des jungen Mannes berichtet. Nun gibt es in dem Fall eine neue Entwicklung. Katrin Wolf aus der Nachrichtenredaktion. Hat die Polizei denn Hinweise auf einen geplanten Anschlag?
3: Der am Freitag in Halle festgenommene mögliche Bombenbauer ist nun in Untersuchungshaft gekommen. Wie ein Polizeisprecher MDR Sachsen-Anhalt mitteilte, wurde er gestern Nachmittag dem Haftrichter vorgeführt und ist im Anschluss in die Jugendanstalt Rassnitz überführt worden. Über weitere Einzelheiten informiere die Staatsanwaltschaft, hieß es. Laut Polizei waren in der Wohnung des 20-Jährigen in Halle-Neustadt Gegenstände gefunden worden, die zum Bau von Brand- und Sprengvorrichtungen geeignet sind. Ob der Mann entsprechende Pläne hatte und gegebenenfalls sogar Menschen verletzen wollte, wurde mit Verweis auf die laufenden Ermittlungen nicht mitgeteilt. Allerdings werden Haftbefehle ja nur erlassen, wenn es einen dringenden Tatverdacht gibt, Flucht- und Verdunklungsgefahr besteht oder eine Wiederholungsgefahr.
2: Bei einem Angriff auf eine große Rave-Veranstaltung in Aargau in der Schweiz ist eine 22-jährige Frau erschossen worden. Das teilte die Kantonspolizei mit. 4 Männer und eine Frau im Alter von 24 bis 27 Jahren seien teils schwer verletzt worden. Bei allen Opfern handle es sich um Schweizer. Das Motiv für den Angriff sei nach wie vor noch unklar. Nach dem oder den Tätern werde immer noch gefahndet. Island wird keine Beitrittsverhandlungen mit der Europäischen Union führen. Die Einwohner Islands haben mehrheitlich gegen eine Wiederaufnahme der Gespräche gestimmt. Das Ergebnis des Referendums fiel mit 52,8% zu 47,2% der Stimmen knapp aus. Ein Hauptargument der Beitrittsgegner war die Angst vor strengeren Fischereigesetzen. Ein Pflegebett wird von Magdeburg bis nach Berlin gerollt. Mit dieser Aktion will die Gewerkschaft Verdi für Nachbesserungen bei der Pflegereform demonstrieren. Beschäftigte aus Pflegeeinrichtungen schieben deswegen seit dem Mittag ein Pflegebett vom Uniklinikum Magdeburg bis zum Reichstagsgebäude in Berlin. Dort sollen die Forderungen am 7. September an Bundestagsabgeordnete übergeben werden. Verdi-Bundesvorstandsmitglied Bühler sagte, die Kürzungen für Pflegeheimbewohner treffen eine der schwächsten Gruppen der Gesellschaft. Sie forderte stattdessen höhere Steuern auf hohe Mieteinnahmen und Aktiengewinne. Trotz wetterbedingter Ernteausfälle gibt es in Sachsen-Anhalt genügend Futter für die Nutztiere im Land. Zu dieser Einschätzung kommt der Landesbauernverband. Flächendeckende Engpässe gäbe es nach aktuellem Stand nicht. Regionale Defizite könnten die Betriebe meist durch Vorräte oder Zukäufe ausgleichen. Geholfen habe auch das Wetter der vergangenen Tage. Die Niederschläge hätten die Situation insbesondere auf Grünlandflächen und bei Futterpflanzen teilweise verbessert. Der Deutsche Bauernverband hatte zuvor vor erheblichen Einbußen bei der Futterernte gewarnt. In Süddeutschland kommt es deswegen zu Notschlachtungen. Und das waren die Meldungen mit Dennis Blatt. Wetter und Verkehr kommen wieder von dir, Frank.
0: Aber gerne doch. Danke, Dennis. Wir möchten, dass Sie gut ankommen. Hier ist der MDR Sachsen-Anhalt Verkehrsservice um 14.03 Uhr. A2 Richtung Hannover zwischen Irxleben und Allerengersleben. Stau und stockender Verkehr. Zeitverlust 30 Minuten. Dann A9 Richtung München zwischen Niemeck und Kleinmalzehns. Stau, Zeitverlust dort nur 15 Minuten. Dann nochmal A9 Richtung München zwischen Naumburg und Bad Klosterlausnitz. 7 Kilometer Stau nach einem Unfall an einer Baustelle. Zeitverlust dort 30 Minuten. Bitte bilden Sie unbedingt eine Rettungsgasse. Auf der B2 gibt es in Richtung Wittenberg zwischen Pratau und der B187 Stau und stockenden Verkehr. Zeitverlust dort 20 Minuten. Und sollten Sie noch was anderes sehen, dann rufen Sie uns bitte an, dann können wir das durchsagen. Die kostenfreie Telefonnummer 0800 946 946 und die 1. Schönen Dank schon mal für Ihre Hilfe und weiterhin gute Fahrt durch den Sonntag. Und da fehlt noch das Sonntagswetter. Das ist doch gar nicht so schlecht heute. Um nicht zu sagen, teilweise richtig schön. Bis zum Abend. Wolken und Sonnenschein im Wechsel. Mal mehr von dem einen, mal mehr von dem anderen. Stellenweise könnte es auch mal so ein paar einzelne Regentropfen geben. Das wird aber nicht viel sein. Aber das Problem ist heute vielleicht der kräftige Wind. Der macht ja nicht zuletzt im Laternenfest in Halle zu schaffen. Und da wollten wir ja mal gucken, ob der Wind hoffentlich nachlässt. Im Oberharz gibt es sogar stürmische Böen. Also treffen Sie Vorkehrungen. Und die Höchsttemperatur heute 27 Grad. Momentan haben wir zwischen 12 auf dem Brocken und 26 in Giersleben. In der Nacht ist es erstmal noch alles ruhig und trocken. Aber gegen morgen gibt es dann Schauer und Gewitter bei 16 bis 12 Grad. Und morgen ist es anfangs freundlich mit Sonnenschein. Nachmittag kommen dann dichte Wolken, die bringen Regen und Gewitter und Temperaturen so bis maximal 25 Grad.
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0: Schönen Sonntag Ihnen weiterhin und der Sonntag wird noch schöner durch Fußball. Ja, in Magdeburg zu Gast Holstein Kiel in der zweiten Bundesliga. 35 Minuten sind jetzt gespielt und es steht immer noch 0:0. Wir sind gleich wieder live dabei.

0: MDR Sachsen-Anhalt. Das Programm, mit dem Sie nichts verpassen, schon gar nicht die Schlussphase der ersten Halbzeit beim Fußball in Magdeburg. Reporter ist Jens Lampe.
1: Es ist ein körperliches, es ist ein robustes, ein hartes Spiel, aber es ist torlos. 0:0, da jetzt die Nachspielzeit von 3 Minuten beginnt, die da unten angezeigt wird am Spielfeldrand. 0:0 zwischen dem 1. FCM und Holstein Kiel, aber wenn man ehrlich ist, dann sind die Kieler hier näher dran am Führungstreffer und hatten auch 3 gute Gelegenheiten. Der 1. FCM noch mit keiner echten Torchance in diesem Spiel. Kiel dagegen mit 3. 24. Heber Harris von halb rechts, Zentimeter am langen Pfosten der Magdeburger vorbei. Dann erneut Kopfball Harris, 32. drüber. Jetzt aber erstmal Freistoß Kiel. Wir schauen aufs Spiel. Sind mindestens so 30 Meter halblinke Position. Aber wird hereingespielt an den 5-Meter-Raum. Kopfballabwehr der Magdeburger. Dann ist die Aktion und die Situation erst einmal geklärt. Die Magdeburger versuchen nach vorn zu spielen, werden per Schubser gestoppt von den Kielern. Und es gibt noch tief in der Hälfte der Magdeburger, ja, nicht mal einen Freistoß, nur einen Einwurf, soweit ich das mitbekommen habe. Ja. Harris in der 41. Minute wird bedient vom Magdeburger Verteidiger Najombe, der irrtümlich per Kopfball Harris im Strafraum anspielt. Der zieht von der Strafraumgrenze ab und das war eine klasse Parade von Reimann im Magdeburger Tor, der den Ball um den Pfosten lenkte, sonst hätte Kiel in Führung gehen können. Und dann gab es ja noch diese 28. Minute, Elfmeter für Kiel, ja oder nein, VR-Entscheidung. Dann nahm Jarno Wienefeld seine erste Entscheidung nach dem Studium der Bilder zurück. Reimann hatte zuerst den Ball gespielt, war danach mit Davidsen zusammengeprallt. Aber eben hat der Magdeburger Keeper zuerst den Ball gespielt. Und das sah dann eben Wienefeld beim Studium der Bilder des VR auch und nahm seine Entscheidung zurück. Also keine Tore, kein Elfmeter, aber Kiel, die bessere, aus meiner Sicht die bessere auch, die zwingendere Mannschaft, der 1. FCM, war nur damit beschäftigt, den Spielfluss der Kieler zu unterbrechen, damit die Dominanz nicht zu groß wird. Das ist auch selten im Magdeburger Stadion, dass die Elbestädter weniger Ballbesitz haben und der Gast die Magdeburger hinten reindrückt und die eben nicht so häufig an den Ball kommt wie sonst. So, jetzt sind die Kieler schon wieder da, am rechten Strafraumeck des FCM. Aber diesmal haben sie sich unfair eingesetzt. Es gibt direkt an der Strafraumgrenze einen Freistoß für den 1. FC Magdeburg vom eigenen Strafraum weg. Die werden die Magdeburger sicherlich froh sein, dass sie dieses 0:0 hier gehalten haben. Denn wie gesagt, die Kieler hatten 3 gute Aktionen. Dazu die VAR-Aktion, die auch hätte vielleicht anders gegeben werden können. Aus meiner Sicht ist sie aber richtig gefallen, denn Reimann hat zuerst den Ball gespielt und war dann erst mit dem Gegenspieler zusammengeprallt vom KSV Holstein Kiel. Also 0:0 mit Tendenz für die Kieler, aber die Magdeburger nochmal in den letzten 10 Sekunden dieser ersten Halbzeit bekommen sie nochmal einen Freistoß, weil Artig, ja, ich denke mal, das sind so 8-9 Meter vor dem Kieler Strafraum, halb linke Position, gefoult wurde. Also ich denke mal, diesen Freistoß wird Wienefeld noch ausführen lassen, der Referee. Und da haben die Magdeburger vielleicht mal die Chance, mit einem Standard hier in der Nachspielzeit der ersten Halbzeit nochmal für Gefahr zu sorgen. Also 45

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0: Ja, was für ein Kompliment. Du bist der größte Lover, ne, aller Zeiten auf der Welt. Lou waren das, die drei fröhlichen Mädels aus den Niederlanden. Und wir haben es jetzt 3:30. Wir möchten, dass Sie gut ankommen. Hier ist der MDR Sachsen-Anhalt Verkehrsservice. A2 Richtung Hannover zwischen Wollin und Ziesar. Stau an einer Baustelle, Zeitverlust 20 Minuten. Nochmal A2 Richtung Hannover zwischen Irxleben und Allerengersleben. Stau und stockender Verkehr, Zeitverlust dort 30 Minuten. A9 Richtung München zwischen Niemegk und Kleinmarzehns. Stau 20 Minuten plus. Dann nochmal A9 Richtung München zwischen Naumburg und Bad Klosterlausnitz. 7 Kilometer Stau an einer Baustelle, Zeitverlust dadurch 30 Minuten. A38 Richtung Göttingen zwischen Leuna und Merseburg Süd. Stau, da dauert es nur 10 Minuten länger. Und Probleme gibt es auch auf der B2 Richtung Wittenberg zwischen Pratau und der B187. Stau und stockender Verkehr, Zeitverlust 15 Minuten. Falls Sie was ergänzen können, wenn Sie irgendwas sehen, Blitzer, Staus, Gefahrenstellen, dann rufen Sie uns doch bitte an. Das geht für Sie völlig kostenfrei unter dieser Nummer 0800 94 6 94 61. Schönen Dank und kommen Sie gut an Ihr Ziel. Wir schauen aufs Wetter bis zum Abend. Ja, bleibt ziemlich ausgewogen, was Wolken und Sonne angeht. Also recht freundlich und auch weitgehend trocken. Hier und da mal so ein paar einzelne Regentropfen, kurze Schauer, die aber ja gut sind für die Natur, aber uns jetzt kaum stören sollten. Aber es ist heute auch ziemlich windig, im Oberharz gar stürmisch und die Höchsttemperatur liegt so bei 27 Grad. Die haben wir erreicht in Giersleben. Wolmirstedt und Naumburg sind kurz davor mit 25 Grad. In der Nacht erstmal trocken, später dann gegen Morgen Schauer und Gewitter bei einer Tiefstemperatur zwischen 16 und 12 Grad. Und morgen am Montag ist es erstmal richtig schön, viel Sonnenschein gibt's und Nachmittag kommen sie dann wieder, die grauen Wolken, und die bringen Regen und Gewitter bei 23 bis 25 Grad.
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0: Wow. Mal sehen, ob man das auch sagen kann über das Fußballspiel in Magdeburg. Zweite Fußball-Bundesliga, Holstein Kiel zu Gast beim FCM. Die zweite Halbzeit läuft. Jens Lamp ist unser Reporter. Jens, hat sich was Entscheidendes getan?
1: Bislang nicht, bis auf den Fakt, dass die Magdeburger ausgewechselt haben. Da jumpt der Verteidiger raus und dafür ist Torben Müsel, um wahrscheinlich die Defensive noch etwas zu stärken, hereingerückt. 0:0 der aktuelle Stand. Wir erinnern uns an die erste Halbzeit. Kiel war da die gefährlichere, die bessere Mannschaft mit drei guten Chancen. Magdeburg hatte keine einzige. Wir hoffen auf Besserung in der zweiten, Frank, denn so ganz ohne Chance für den Gastgeber, das ist keine gute Offensivleistung. Bin gespannt, ob die Magdeburger jetzt so ein bisschen daran drehen können, dass sie auch mal gefährlich vor das Tor der Kieler kommen. Das fehlt bislang. Sie schirmen nur den eigenen Kasten, das eigene Tor ab. Und das ist auf Dauer, glaube ich, ein bisschen wenig. Kiel auch jetzt in den ersten 3-4 Minuten der zweiten Halbzeit wieder mit mehr Ballbesitz. Untypisch für die Magdeburger, dass die selten im Ballbesitz sind. Und deswegen läuft das Spiel so, wie es läuft. Da steht zwar noch 0:0, aber der FCM noch weiter ohne Chance.
0: Jo, dankeschön für diese Live-Impressionen. Jens Lampe hier im Programm von MDR Sachsen-Anhalt. Und ich habe jetzt Musik von Madonna.

Die Bellamy Brothers hier bei MDR Sachsen-Anhalt. Crossfire um 14.46 Uhr am Sonntagnachmittag. Hier ist MDR Sachsen-Anhalt. Ich schaue zum Fußball. Zweite Bundesliga in Magdeburg. Holstein Kiel zu Gast. Und nach fast 57 gespielten Minuten steht es unglaublich immer noch 0:0. Aber vielleicht ist es gleich anders, wenn wir Jens Lampe wieder rufen. Er kommt gleich nach diesem Song von Jennifer Rush, 25 Lovers.

0: Jennifer Rush, 25 Lovers bei MDR Sachsen-Anhalt. So, und wir gucken wieder zum Fußball in Magdeburg. Reporter ist Jens Lampe. Und Jens, ist denn nun mal ein Tor gefallen?
1: Kein Tor bisher, aber die Kieler, so ehrlich muss man sein, sind näher dran, haben auch jetzt wieder einen Freistoß zugesprochen bekommen. Der liegt in etwa so, 30 Meter vom Magdeburger Tor entfernt, halb rechte Position, gute Gelegenheit, um den scharf und hoch hineinzubringen. Richtung Magdeburger Tor, wird jetzt auch gemacht, geht an den 5 Meter Raum, Kopf per Abwehr vom FCM, Ball immer noch warm, Ball wieder zurück im Strafraum. Diesmal ist McNulty da, hat geklärt, aber die Kieler sind an der Eckfahne, in der Nähe der Eckfahne nochmal an den Ball gekommen. Dann ist aber ein Magdeburger mit einem guten Zweikampfverhalten zur Stelle und sorgt dafür, dass es Abstoß gibt. Also das Beste ist bislang das Ergebnis für die Magdeburger, denn sie haben keine richtige Torchance herausgespielt, weder der ersten noch jetzt in diesen 16 gespielten Minuten der zweiten Halbzeit. Kiel hat dagegen 4 Großchancen oder sagen wir mal so, fast Großchancen, zumindest sehr gute Gelegenheiten gehabt, um hier das 1:0 zu erzielen. Da hätte sich der erste FC Magdeburg auch nicht beschweren müssen, wenn man hier in Rückstand geraten wäre. Aber sie verteidigen es mit Leidenschaft, die Magdeburger, und die Kieler, die, habe ich das Gefühl, sind in den letzten Minuten vielleicht auch etwas ruhiger geworden. Aber das kann sich jederzeit wieder ändern, denn ihr Spiel ist natürlich unglaublich kraftaufwendig. Bin gespannt, wie lange die Gäste es durchhalten. Es steht weiter nach 62 Minuten. Torlos.
0: Ja, sagt Jens Lampe im Magdeburger Fußballstadion hier bei MDR Sachsen-Anhalt. Und es geht weiter mit Musik von Tears for Fears. Schau.

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0: Ja, Albert Hammond hier bei MDR Sachsen-Anhalt. I'm a Train, die 70er. Und ich habe auch was Schönes für Sie, kurz nach drei. Da bleiben wir in den 70ern mit dieser wunderbaren Frau, die sich ja gerade verabschiedet hat. Grüß in den Musikerhimmel und wir hören Dolly Parton in voller Schönheit kurz nach den Nachrichten.
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2: Im Studio Dennis Blatt. Guten Tag. Woher kam die Sprengstoffdrohne am Flughafen Leipzig-Halle? Die Bundesregierung hält sich in dieser Frage weiter bedeckt, auch wenn Kanzler Merz am Donnerstag mitteilte, bei den Ermittlungen sei man relativ weit. Nun berichten Medien des Springer Verlags, die Regierung gehe von Russland als Drahtzieher des versuchten Anschlags aus. Das berichten Welt am Sonntag, Bild und Politico unter Berufung auf Insider. Demnach bereitet die Regierung zudem ein umfangreiches Maßnahmenpaket gegen Moskau vor. Ein Regierungssprecher sagte dazu, man beteilige sich nicht an Spekulationen. Anfang August war eine mit Sprengstoff ausgestattete Drohne nahe ukrainischer Frachtmaschinen am Flughafen Leipzig-Halle gefunden worden. Die Ermittlungsbehörden in Halle befassen sich aktuell mit einem möglichen Bombenbauer. Wir hatten bereits gestern über die Festnahme des jungen Mannes berichtet. Nun gibt es in dem Fall eine weitere Entwicklung. Katrin Wolf aus der Nachrichtenredaktion. Hat die Polizei denn mögliche Hinweise zu einem geplanten Anschlag?
3: Der am Freitag in Halle festgenommene mögliche Bombenbauer ist nun in Untersuchungshaft gekommen. Wie ein Polizeisprecher MDR Sachsen-Anhalt mitteilte, wurde er gestern Nachmittag dem Haftrichter vorgeführt und ist im Anschluss in die Jugendanstalt Rassnitz überführt worden. Über weitere Einzelheiten informiere die Staatsanwaltschaft, hieß es. Laut Polizei waren in der Wohnung des 20-Jährigen in Halle-Neustadt Gegenstände gefunden worden, die zum Bau von Brand- und Sprengvorrichtungen geeignet sind. Ob der Mann entsprechende Pläne hatte und gegebenenfalls sogar Menschen verletzen wollte, wurde mit Verweis auf die laufenden Ermittlungen nicht mitgeteilt. Allerdings werden Haftbefehle ja nur erlassen, wenn es einen dringenden Tatverdacht gibt, Flucht- und Verdunklungsgefahr besteht oder eine Wiederholungsgefahr.
2: Bei einem Fährunfall vor Zypern sind 6 Menschen ums Leben gekommen. Nach offiziellen Angaben war das Schiff mit rund 270 Passagieren kurz vor dem Auslaufen aus der Hafenstadt Kyrenia in Nordzypern gekentert. Die Ursache ist noch unbekannt. Zuvor war auf Fernsehbildern zu sehen, wie Menschen in Rettungswesten an Bord des sinkenden Schiffes darauf warteten, in Sicherheit gebracht zu werden. Island wird keine Beitrittsverhandlungen mit der Europäischen Union führen. Die Einwohner haben mehrheitlich gegen eine Wiederaufnahme der Gespräche gestimmt. Das Ergebnis des Referendums fiel mit 52,8% zu 47,2% der Stimmen knapp aus. Ein Hauptargument der Beitrittsgegner war die Angst vor strengeren Fischereigesetzen. Ein Pflegebett wird von Magdeburg bis nach Berlin gerollt. Mit dieser Aktion will die Gewerkschaft Verdi für Nachbesserungen bei der Pflegereform demonstrieren. Beschäftigte aus Pflegeeinrichtungen schieben deswegen seit dem Mittag ein Pflegebett vom Uniklinikum Magdeburg bis zum Reichstagsgebäude in Berlin. Dort sollen die Forderungen am 7. September an Bundestagsabgeordnete übergeben werden. Verdi-Bundesvorstandsmitglied Bühler sagte, die Kürzungen für Pflegeheimbewohner treffen eine der schwächsten Gruppen der Gesellschaft. Sie forderte stattdessen höhere Steuern auf hohe Mieteinnahmen und Aktiengewinne. Und das waren die Meldungen mit Dennis Blatt. Wetter und Verkehr kommen wieder von dir, Frank.
0: So ist es. Dankeschön, Dennis. Und es gibt eine gute Nachricht. Die sei vorangestellt. Aus dem Magdeburger Fußballstadion. Der erste FC Magdeburg hat soeben das 1:0 erzielt. Wir möchten, dass Sie gut ankommen. Hier ist der MDR Sachsen-Anhalt Verkehrsservice. Es ist kurz nach drei am Sonntagnachmittag und da schauen wir zunächst auf die A2 Richtung Hannover. Zwischen Wollin und Ciesa Stau an einer Baustelle, Zeitverlust 20 Minuten. Weiter A2 Richtung Hannover zwischen Irxleben und Allerengersleben ebenfalls Stau und auch stockender Verkehr zum Teil und dort dauert es nochmal 30 Minuten länger. A9 Richtung München zwischen Niemegk und Kleinmarzehns Stau, 20 Minuten Zeitverlust. Weiter A9 Richtung München zwischen Naumburg und Bad Klosterlausnitz, 7 Kilometer Stau an einer Baustelle, nochmal 30 Minuten draufpacken. Und noch eine Meldung für die A38 Richtung Göttingen zwischen Leuna und Merseburg Süd Stau, Zeitverlust 15 Minuten. Das war's von uns. Vielleicht können Sie was ergänzen, dann rufen Sie uns doch bitte an. Das geht kostenfrei unter 0800 94 6 94 6 1. Ich wünsche Ihnen eine gute und sichere Fahrt. Guck mal aufs Sonntagswetter. Es ist mal mehr, mal weniger bewölkt, aber die Sonne hat auch noch genug Wolkenlücken, um sich immer wieder mal zu zeigen. Und es bleibt auch weitgehend trocken heute, aber es ist ziemlich windig, vor allem im Oberharz. Da gibt's stürmische Böen. Und die Temperatur liegt im Moment so zwischen 14 Grad auf dem Brocken und 27 Grad in Burg. In der Nacht bleibt es erstmal trocken, aber in der zweiten Nachthälfte gibt es dann Schauer und Gewitter, 16 bis 12 Grad Tiefstemperatur. Morgen am Montag erstmal Sonne und später dann dichte Wolken, Regen und Gewitter bei 23 bis 25 Grad. Gucken wir noch schnell auf Dienstag und Mittwoch, da wird es sehr freundlich sein, allerdings auch etwas kühler.
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0: Ich wünsche Ihnen einen schönen Sonntag und auch die nächste Sängerin und Songschreiberin bleibt für alle Zeiten unvergessen, bin ich mir sicher. Hier ist Dolly Parton aus den 70ern.

0: Cheap Trick bei MDR Sachsen-Anhalt. Wir haben es 15.11 Uhr am Sonntagnachmittag und es gibt richtig gute Nachrichten aus dem Magdeburger Fußballstadion und die überbringt Ihnen jetzt mein Kollege Jens Lampe.
1: Und eins, das 2:0 ist gefallen und zwar für die Magdeburger. Hürrileine nach Eckball per Kopf erfolgreich, die Kieler Hintermannschaft nicht gut sortiert am 5-Meter-Raum. Der lange Finne mit dem 2:0 für die Magdeburger. Vielleicht die Vorentscheidung, aber noch ein Fragezeichen.

0: MDR Sachsen-Anhalt am Sonntagnachmittag, der mal wieder sehr erfolgreich ist für den ersten FC Magdeburg. Sein Heimspiel gegen Holstein Kiel geht zu Ende und wie es zu Ende geht, hören wir von Reporter Jens Lampe.
1: In Magdeburg werden bereits die Siegesgesänge angestimmt von den 22.000 Fans. Okay, 800 Kieler sind auch da, die sind nicht so begeistert. Jetzt die Kieler nochmal mit einem kurz ausgeführten Eckball. Ball geht vor die Strafraumgrenze, der Magdeburger Kiel versucht es nochmal hinten rum. Jetzt vielleicht die Schusschance von der Strafraumgrenze. Nee, nochmal reingechippt an den 5 Meter rum. Magdeburg kann per Kopf klären. Ball springt zurück, fast Richtung Eckfahne. Aber da hat der Kieler wieder den Ball. Jetzt könnte er ihn da reinspielen auf den Elfmeterpunkt und Magdeburg klärt auf. Opferungsvoll. Und jetzt gibt es das Foulspiel gegen einen Magdeburger Verteidiger, gegen McNulty, den Innenverteidiger. Und deswegen gibt es einen Freistoß für den Gastgeber heraus aus dem eigenen Strafraum. Und das da nur noch 1:50 der dreiminütigen Nachspielzeit zu absolvieren sind. Also Holstein Kiel hat sich hier selbst ein viel, viel besseres Ergebnis, ja, verspielt, um es mal so zu formulieren, denn sie waren über 70 Minuten die bessere Mannschaft. In der ersten Halbzeit hatten sie drei ganz gute Gelegenheiten durch ihren Torjäger, durch Phil Harris, der dreimal nur knapp das Magdeburger Tor verfehlte. Jetzt gibt es hier erstmal Auswechslungen, deswegen ist das Spiel unterbrochen. Es geht der Torschütze zum 1:0. Zukowski, er in der 72. Minute nach dem ersten richtig und guten vorgetragenen Konter der Magdeburger. Die allererste Chance des FCM nutzt Zukowski nach Zuspiel von Attic im Strafraum der Kieler. Halbrechts, 8 Meter, schießt er den Ball scharf per Flachschuss ins Kieler Tor. 9 Minuten später, Standardtor für den ersten FC Magdeburg per Eckball. Reingechippt an den Fünfer der Kieler. Die Kieler Innenverteidigung nicht gut sortiert. Hürilein kommt völlig frei zum Kopfball. Der aufgerückte Magdeburger Verteidiger hat keine Mühe, aus 3-4 Metern den Ball ins Tor zu köpfen. 2-0, das wird es wahrscheinlich gewesen sein, denn es laufen bereits die letzten 30 Sekunden. Nochmal versuchen es die Kieler über einen Angriff. Magdeburg ist dazwischen, kann sich erstmal des Balles bemächtigen, so etwa 20 Meter vorm eigenen Strafraum. Dann die Kieler im Mittelfeldgeplänkel mit vielen, vielen Zweikämpfen eigentlich immer gut dabei. Aber diesmal kann sich Balzi wieder durchsetzen. Jawohl, nochmal der Flankenball, hätte ich fast gesagt. Der Pass an die Strafraumgrenze der Magdeburger, aber jetzt sind sie vielbeinig, die Elbestädter. Jetzt wissen sie, wir müssen nur noch wenige Sekunden durchhalten. Dann haben wir hier ein 2:0 und das sehr, sehr glücklich und hart erkämpft gegen einen gut spielenden KSV Holstein Kiel, der sich heute nicht belohnt. Und dann kommt der Schlusspfiff vom Schiedsrichter. Rasselnder Applaus von den Rängen. Die 22.000 wissen auch, das war heute ein glücklicher, aber sehr wichtiger 2:0 Heimsieg für den ersten FC Magdeburg. Ein bisschen tut mir die Kieler leid, die nach sehr, sehr guter Leistung aus meiner Sicht heute ohne Punkte in Magdeburg bleiben.
0: Jo, und Dankeschön Jens Lampe für diese Live-Impressionen von einem sehr erfolgreichen FCM-Heimspiel. Und hier bei MDR Sachsen-Anhalt schauen wir auch noch zum Handball. Da läuft ja seit kurzem das Bundesligaspiel des SC Magdeburg beim VfL Gummersbach. Und auch da sind die Magdeburger im Moment jedenfalls sehr erfolgreich. Die Magdeburger führen 10:7.

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0: von ABC aus den frühen 80ern und wir haben es 3:30. Wir möchten, dass Sie gut ankommen. Hier ist der MDR Sachsen-Anhalt Verkehrsservice. Ja, die Problemkinder heute Nachmittag, die A2 und die A9. Fangen wir mal an mit der A2 Richtung Hannover. Zwischen Wollin und CESA. Stau an einer Baustelle, Zeitverlust 15 Minuten. Und dann nochmal A2 Richtung Hannover zwischen Irxleben und Allerengersleben. Ebenfalls Stau und auch stockender Verkehr. Da bitte nochmal 30 Minuten mehr einplanen. A9 Richtung München. Zwischen Niemeck und Kleinmarzehns. Stau 20 Minuten Zeitverlust und weiter auf der A9 Richtung München zwischen Naumburg und Bad Klosterlausnitz dann nochmal 7 Kilometer Stau an einer Baustelle, Zeitverlust 30 Minuten. Probleme gibt's allerdings auch auf der A36 Richtung Braunschweig zwischen Wernigerode Mitte und Ilsenburg, stockender Verkehr, 20 Minuten mehr, und A38 Richtung Göttingen zwischen Leuna und Merseburg Süd, Stau, Zeitverlust 10 Minuten. Das war's von uns. Vielleicht sehen Sie noch irgendwas anderes, noch einen Stau, ich hoffe nicht, aber vielleicht ein Blitzer, eine Gefahrenstelle, dann unbedingt bei uns anrufen unter der kostenfreien Nummer 0800 94 6 94 6. Eins, schönen Dank schon mal für Ihre Zuarbeit. Ich hoffe, Sie kommen gut an Ihr Ziel. Gucken wir aufs Wetter. Bis in den Abend bleibt es weitgehend freundlich und trocken, aber auch ziemlich windig. Und Vorsicht, im Oberharz kann sogar mal ein Sturm um die nächste Ecke fegen. Das alles heute bei maximal 27 Grad. Und in der Nacht kommen dann nach Mitternacht, also gegen Morgen, Schauer und Gewitter auf uns zu. Die Tiefstemperatur 16 bis 12 Grad. Und morgen erstmal viel Sonnenschein, ein freundlicher Beginn des Montags und überhaupt der Woche. Und am Nachmittag kommen dann Regenwolken und es kann auch gewittern bei 23 bis 25 Grad. Gucken auf Dienstag und Mittwoch, dann ist es freundlich, allerdings auch ein bisschen kühler.
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0: Peter Schilling, Terra Titanic. Ja, und auch heute gibt's ab 17 Uhr den Uldi-Club hier bei MDR Sachsen-Anhalt. Wie immer am Sonntag. Aber ohne Peter Hofmann. Das kommt selten vor. Aber auch Peter muss mal frei haben sonntags. Und dafür ist heute Julia Rosebrock die Clubchefin. Und bei ihr wird's mediterran.
1: Buongiorno, buenos dias, calimera. Ja, es gibt heute Abend Musik aus Italien, aus Spanien und aus Griechenland. Oh, und da sind echte Schätze mit dabei. Vicky Leandros singt auf Griechisch. Ja. Außerdem mit dabei Raritäten von Oliver Onions, von Aphrodite's Child, von Adriano Celentano. Ja, gibt's einen Song von den Beatles auf Italienisch. Ganz, ganz viel, was die Uldi-Club-Fans uns ans Herz gelegt haben, was wir gesucht und gefunden haben. Bis später.
0: Jo, bis später, Julia. Nur noch knapp anderthalb Stunden, dann ist es soweit. Dann öffnet sie den Uldi-Club hier bei MDR Sachsen-Anhalt. Und wir stimmen uns schon mal drauf ein. Mit Musik auf Italienisch. Hier sind Albano und Romina Power.

0: The Walkers aus den Niederlanden hier bei MDR Sachsen-Anhalt. Ja, und so fröhlich wie in diesem Song, so mit Schalala und Sonnenschein, geht's ja auch schon das ganze Wochenende zu beim Laternenfest in Halle. Und die nächsten Live-Impressionen, die kommen jetzt wieder von unserem Reporter vor Ort, Stefan Bringezu.
1: Ja, noch ist es laut auf dem Laternenfest, aber langsam geht's ja in Halle auch. Neigt es sich dem Ende, es geht zu Ende. Ich stehe auf dem Bierwagen immer noch bei Thomas, mit dem habe ich beim Laternenfest mal Bier gezapft, habe geholfen. Du bist da ziemlich fertig, oder?
2: Absolut. Schön, dich wiederzusehen, Stefan. Alles schön. Ja, jetzt geht's dem langsam Ende zu. Wir werden jetzt hier gleich zusammenräumen. Letzter Tanzakt und dann war's das für dieses Jahr.
1: Wie viel Bier ist eigentlich weggegangen? Was habt ihr so verkauft?
2: Aber gestern haben wir, glaube ich, 10 oder 11 Fässer verkauft. Ich weiß es noch nicht genau. Ich habe noch nicht das Kühlhaus leer gemacht, aber war schon okay.
1: Warst du Knochenarbeiten? Die Ohren tun doch weh bei der Höllenlautstärke, die ja wirklich hält. Wie sieht's aus?
2: Ja, es war Knochenarbeit. Phasenweise nur, es ist nicht, leider nicht durchgängig. Am Tag war die Bühne nicht so bespielt und deswegen war es ein bisschen schade, weil wenig Leute da waren. Aber abends war es gut und toll.
1: Hat man selber irgendwie ein paar Konzerte sogar mitgekriegt und sich angeguckt? Toni Kral war, glaube ich, da, das war so einer der Stars, hat man das gesehen?
2: Ich gucke immer mit dem Rücken zur Bühne, ich gucke also in den Bierwagen rein. Ich sehe nicht viel, ich höre viel, aber wir müssen natürlich auch die Leute hören, wie die uns anschreien, was sie für Bestellungen aufgeben. Ich, ganz ehrlich, ich kriege nicht so wirklich viel mit. Ja? Am Ende des Konzerts hat er ein schönes Lied gesungen, da sind wir alle mal über den Bierwagen getanzt. Das war cool, aber ansonsten kriege ich nicht so wirklich viel mit.
1: Tanzen ist zu Ende, Bierzapfen ist auch zu Ende. Jetzt erstmal 3 Tage ausschlafen, oder?
2: Morgen schlafe ich aus und freue mich eigentlich aufs nächste Jahr.
0: Tja, und wir uns auch. Dankeschön, Stefan Bringezu, für diese Live-Impressionen vom Laternenfest in Halle. Und wenn Sie nicht nur davon hören wollen, sondern auch mal was sehen wollen, Fotos und Videos, dann schauen Sie mal auf die Sachsen-Anhalt-Seiten von mdr.de. Da werden Sie fündig.
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0: Eine echte Lady war das hier bei MDR Sachsen-Anhalt, Dionne Warwick. Ja, und die nächste Lady steht schon in den Startlöchern, und zwar in Lack und Leder. Ja, diesen Kracher von Susi Quattro spiele ich für Sie gleich nach den Nachrichten.
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2: Im Studio Dennis Blatt, guten Tag. Woher kam die Sprengstoffdrohne am Flughafen Leipzig-Halle? Die Bundesregierung hält sich in dieser Frage weiter bedeckt, auch wenn Kanzler Merz am Donnerstag mitteilte, bei den Ermittlungen sei man relativ weit. Nun berichten Medien des Springer Verlags, die Regierung gehe von Russland als Drahtzieher des versuchten Anschlags aus. Das berichten Welt am Sonntag, Bild und Politico unter Berufung auf namentlich nicht genannte Insider. Demnach bereite die Regierung zudem ein umfangreiches Maßnahmenpaket gegen Moskau vor. Ein Regierungssprecher sagte dazu, man beteilige sich nicht an Spekulationen. Anfang August war eine mit Sprengstoff ausgestattete Drohne nahe ukrainischer Frachtmaschinen am Flughafen Leipzig-Halle gefunden worden. Bei einem schweren Verkehrsunfall in Magdeburg sind am Nachmittag 9 Menschen verletzt worden, darunter auch Kinder. Nach Angaben der Polizei ereignete sich der Vorfall im Ortsteil Stadtfeld. Demnach fuhr ein 31-Jähriger mit solcher Wucht auf 2 wartende Fahrzeuge auf, dass die 3 Autos ineinander geschoben wurden. 9 Personen im Alter von 5 bis 86 Jahren mussten verletzt ins Krankenhaus eingeliefert werden. Lebensgefahr habe aber nicht bestanden. Laut Polizei gibt es Hinweise, dass der 31-jährige Unfallverursacher unter Drogen stand. Bei einem Fährunfall vor Zypern sind 6 Menschen ums Leben gekommen. Nach offiziellen Angaben war das Schiff mit rund 270 Passagieren kurz nach dem Auslaufen aus der Hafenstadt Kyrenia in Nordzypern gekentert. Die Ursache ist noch unbekannt. Zuvor war auf Fernsehbildern zu sehen, wie Menschen in Rettungswesten an Bord des sinkenden Schiffes darauf warteten, in Sicherheit gebracht zu werden. Nicht nur fehlende Lehrer, auch die immer häufigeren hohen Temperaturen sorgen für den Ausfall von Unterrichtsstunden in Sachsen-Anhalt. Dazu gibt es jetzt neue Zahlen vom Bildungsministerium. Nachgefragt bei meinem Kollegen Michael Rosebrock, wie sehen die genau aus?
3: Im vergangenen Schuljahr fielen landesweit 3.800 Stunden wegen hitzefrei aus. Das teilte die Regierung auf einer Anfrage der Grünen mit. Im Schuljahr davor waren es sogar zusammen mehr als 5.500 Stunden. Generell gilt, wenn an einem Tag um 11 Uhr in einem repräsentativen Unterrichtsraum 26 Grad oder mehr herrschen, kann der Unterricht nach der 5. Stunde beendet werden. Das könnte natürlich verhindert werden, indem für entsprechende Kühlung gesorgt wird. Aber da wird wohl auf absehbare Zeit nichts passieren. Denn gesetzlich gibt es bisher keine Anforderung, was den Hitzeschutz für Schulen angeht. Und es sind von der Landesregierung auch keine geplant.
2: Fußball-Zweitligist 1. FC Magdeburg hat seinen 2. Sieg in der neuen Saison eingefahren. Der FCM gewann zu Hause mit 2:0 gegen Holstein Kiel. In der Tabelle reihen sich die Magdeburger damit vorerst auf Platz 5 hinter Heidenheim ein. Zur Stunde sind noch die Handballer vom SC Magdeburg gefordert. Sie spielen auswärts gegen Gummersbach. Und das waren die Meldungen mit Dennis Blatt, Wetter und Verkehr. Komm wieder von dir, Frank.
0: Ja, danke Dennis. Und ich guck gleich mal, da ist ja gerade Halbzeitpause in Gummersbach. Und zur Pause führt der SCM 18:14. Wir möchten, dass Sie gut ankommen. Hier ist der MDR Sachsen-Anhalt Verkehrsservice. A2 Richtung Hannover zwischen Wollin und Ziesa. Stau an einer Baustelle. 10 Minuten bitte mehr einplanen. Und dann kommt's nochmal dicker. A2 Richtung Hannover zwischen Irksleben und Alleringer-Sleben. Stau und stockender Verkehr. Nochmal 30 Minuten Zeitverlust. Ja, ähnliches auf der A9, auch an 2 Stellen Stau, nämlich in Richtung München, einmal zwischen Niemeck und Kleinmarzehns und dann noch zwischen Naumburg und Bad Klosterlausnitz, da sogar 7 Kilometer Stau und da planen Sie mal jedes Mal so 20 bis 30 Minuten mehr ein, bitte. A36 Richtung Braunschweig, zwischen Wernigerode-Mitte und Ilsenburg, stockender Verkehr, das ist noch relativ harmlos, Zeitverlust 10 Minuten und A38 Richtung Göttingen, da haben wir jetzt auch 2 Meldungen. Einmal zwischen Leuna und Bad Lauchstädt Stau, 15 Minuten dauert es länger und zwischen Schafstädt und Eisleben nochmal stockender Verkehr, Zeitverlust 10 Minuten. Ist also einiges los. der Wochenendrückreiseverkehr ja in vollem Gange. Und wenn Sie noch irgendwas anderes sehen sollten, Blitzer, Staus, Gefahrenstellen, dann rufen Sie uns doch bitte an. Das geht kostenlos unter 0800 94 6 94 61. Ich sage schon mal danke, wünsche Ihnen Geduld, wenn Sie im Stau stecken. Ansonsten weiterhin gute Fahrt. Kurzer Blick aufs Wetter. Bis in den Abend bleibt es meist trocken und es ist ziemlich windig heute im Oberharz. Vor allem, da kann es auch richtig stürmisch werden. Im Moment haben wir zwischen 13 Grad auf dem Brocken und 27 Grad in Giersleben im Salzlandkreis. In der Nacht kann es einen Schauer und Gewitter geben bei 16 bis 12 Grad. Morgen am Montag erstmal Sonnenschein bis Mittag und am Nachmittag dann wieder Regen und Gewitter. Maximal 23 bis 25 Grad haben wir zu erwarten.
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0: Schönen Sonntag Ihnen und da geht's in Gummersbach in der Handball-Bundesliga auch schon weiter mit der zweiten Halbzeit. Magdeburg führt jetzt 20 zu 16.

0: Roxy Music hier bei MDR Sachsen-Anhalt. Ja, beim Handball, ich guck mal, steht es. Oh, ja, Gummersbach kommt dem SC Magdeburg fast schon zu nahen. 38 Minuten sind gespielt und die Magdeburger führen jetzt nur noch 22 zu 21. So, das war wichtig an dieser Stelle, aber Sie wissen ja sicherlich auch viele Informationen und Nachrichten, die tagtäglich so auf uns einprasseln, meist unfreiwillig, ne, gehen hier rein. Und da wieder raus. Also das Prinzip linkes Ohr, rechtes Ohr. Und meist ist es ja auch gar nicht schade, dass man das Ganze sofort wieder vergisst. Es ist in vielen Fällen sogar gesund, da sich nicht länger mit darum zu kümmern. Ne? Und im Gegensatz zu den kleinen Wissenshäppchen für zwischendurch.
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0: Heute geht's um rote Haare. Ja, sie fallen bei Menschen ja sofort auf, seit Jahrhunderten schon, und es ranken sich seitdem Mythen um Rothaarige. Aber was steckt tatsächlich hinter roten Haaren? Die Antwort hat auch in diesem Fall mein Kollege Carsten Möbius.
2: Rothaarige sind ziemlich selten. Weltweit haben nur etwa 1-2% der Menschen natürlich rote Haare. Der Grund dafür liegt in einem speziellen Gen, das die Bildung bestimmter Farbstoffe beeinflusst. Und diese genetische Auffälligkeit, die hat tatsächlich Folgen, nicht nur rote Haare. Rote Haare sind mit einigen biologischen Besonderheiten verbunden. Viele Rothaarige haben empfindlichere Haut, reagieren also stärker auf Sonnenlicht. Außerdem gibt es Hinweise, dass sie Schmerzen und Narkosen etwas anders wahrnehmen können. Klischees über Charakter oder Temperament dagegen, die gehören ins Reich der Mythen.
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0: Musik aus den 80ern von Bruce Springsteen. Tougher than the rest. MDR Sachsen-Anhalt hier, jetzt mit einem Reporterblick in die Handball-Bundesliga. Der SC Magdeburg ist zu Gast beim VfL Gummersbach. Live-Impressionen liefert Florian Eib.
1: Man kann schon sagen, dass das hier ein sehr, sehr guter Auftakt ist in eine Bundesliga-Saison, denn es ist nicht allzu einfach für den SC Magdeburg. Sie führen eine Viertelstunde vor Ende der Partie mit 26:23 beim VfL Gummersbach. Ging gut los in dieser Partie, haben früh mit 4 Toren geführt, dann mit der ersten Halbzeit kam Gummersbach zum Ausgleich, gab einige Zeitstrafen gegen Magdeburg, ein guter Gummersbacher Torhüter, der tat sein Übriges, gegen Ende der ersten Halbzeit Magdeburg dann wieder oben auf, mit 18:14 ging es in die Halbzeit. Danach Gummersbach wieder rangekommen, angeführt von einem überragenden Nationalspieler Miro Schlurov. Mit 9 Toren insgesamt ist hier nicht zu bremsen aus dem Rückraum. Ist aber auch wirklich schwer bei seiner Wurfgewaltigkeit. Jetzt schon wieder Schlurov mit dem Wurf rechts am Tor vorbei. Allerdings gibt es den 7 Meter rausgeholt, weil er sich schon in der Wurfbewegung befand. Damit die Chance für Gummersbach wieder auf 2 Tore ranzukommen. Magdeburg hält die Gummersbacher immer mal so ein bisschen auf Distanz. Also sie machen schon das, was sie machen müssen, wenn es denn mal enger wird. Keine Frage. Genau deswegen sage ich ja auch, es ist eigentlich ein richtig guter Auftakt in diese Saison. Am Donnerstag gibt es

0: dann das Spitzenspiel Magdeburg gegen die Füchse Berlin. Das ist so ein, ich will jetzt nicht warmlaufen sagen, aber das ist schon ein echter Härtetest davor. Jetzt der 7 Meter und er wird pariert. Das ist ganz, ganz wichtig, dass der Magdeburger Küper auch mal eine Hand an den Ball kriegt. Da war nämlich noch nicht so viel zu sehen bisher von den beiden Schlussmännern. Das ist der Ex-Gummersbacher Dominik Kuzmanovic, der hier seine dritte Parade auspackt. Zu einem ganz wichtigen Zeitpunkt. Eine knappe Viertelstunde ist noch zu spielen in dieser Partie. Und so führt Magdeburg weiter mit 3 Toren. 26 zu 23 in Gummersbach.
1: Ja, danke schön, Florian Heim.

0: What's in the Kiss? Gilbert O'Sullivan um kurz nach 16:30. Wir möchten, dass Sie gut ankommen. Hier ist der MDR Sachsen-Anhalt Verkehrsservice A2 Richtung Hannover. Zwischen Irxleben und Allerengersleben Stau und stockender Verkehr, Zeitverlust 45 Minuten. Weiter mit der A9 Richtung München zwischen Niemeck und Kleinmarzehns Stau. 15 Minuten Zeitverlust, dann nochmal A9 Richtung München. Zwischen Naumburg und Eisenberg 7 Kilometer Stau an einer Baustelle und da kommt's richtig dicke. Planen Sie da bitte eine Stunde mehr ein. Ich hoffe, Sie finden noch rechtzeitig eine Umleitungsstrecke, die einigermaßen frei ist. Dann A38 Richtung Göttingen zwischen Leuna und Bad Lauchstädt. Stau. A38 Richtung Göttingen nochmal zwischen Schafstädt und Eisleben. Stockender Verkehr. 10 Minuten dauert es da länger. Und dann haben wir noch eine Meldung für die B1 zwischen Brumby und Tundersleben an der Kreuzung Nord-Germersleben. Gibt es Behinderungen nach einem Unfall. Und wenn auch Sie noch irgendwas hinzufügen können, rufen Sie uns doch bitte an. Das geht kostenlos unter 0800 94 6 94 61. Vielen Dank schon mal für Ihre Hilfe und ich wünsche Ihnen eine gute und sichere Fahrt. Gucken wir aufs Wetter, bis in den Abend nochmals trocken, ziemlich freundlich und in der Nacht dann Schauer und Gewitter bei 16 bis 12 Grad. Morgen erstmal freundlich, später Regen und Gewitter bei 23 bis 25 Grad. Dienstag und Mittwoch dann, was soll ich sagen, freundlich, ja auch am Beginn des neuen Monats, September. Allerdings dann auch ein bisschen kühler.
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MDR Sachsen-Anhalt hier mit Musik von Smokey. Ja, der Frontmann, ich weiß nicht, ob sie es komplett rumgesprochen hat, aber müsste eigentlich, ne? Chris Norman kommt am 10. Oktober live nach Magdeburg und gibt ihr ein Konzert von uns präsentiert. Und ich hoffe, Sie haben Ihre Karte schon, freuen sich drauf. Und jetzt gibt's Musik von New Order, True Faith. Und danach schauen wir mal in die Welt des Sports. Da ist ja im Moment die Handball-Bundesliga angesagt, der SC Magdeburg beim VfL Gummersbach. Die Magdeburger führen 30-28, 5 Minuten noch, und dann wissen wir, wie diese Partie zu Ende geht. Und dann gibt es auch noch ein paar andere Sportinfos von diesem Sonntag.

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1: So, bei mir ist jetzt um 4:45 im Studio Guido Hensch. Und Guido, du hast dir vorhin ein blau-weißes Trikot übergeworfen und mich gefragt, kann ich so gehen? Und ich finde, du kannst.
2: Ja, Sieger haben gut lachen. Ja, der erste FC Magdeburg, der gewann am Nachmittag in der zweiten Bundesliga sein Heimspiel gegen Holstein Kiel mit 2:0. Das Ganze vor 22.500 Zuschauern. Jens Lampe mit der Zusammenfassung.
3: Das war ein glücklicher Sieg des ersten FC Magdeburg gegen eigentlich besser spielende Kieler. Kiel über 70 Minuten die bessere, die dominantere Mannschaft mit drei guten Chancen für Phil Harris in der ersten Halbzeit, den Torjäger. Zweite Halbzeit Kapralik, freier Kopfball, 50. Minute, wieder übers Tor der Magdeburger. Dann der allererste gut vorgetragene Konter des ersten FCM, abgeschlossen von Zukowski in der 72. Minute zum 1:0. Und dann ein weiterer Standard, 9 Minuten später, 81. Minute, Eckball Hürilein per Kopf aus Nahdistanz zum 2:0 Endstand.
2: Ja, außerdem spielten St. Pauli gegen Kaiserslautern 1:2 und Darmstadt gegen Hannover 0:1. In der Tabelle liegen Nürnberg und Hertha BSC mit jeweils 9 Punkten vorn. Der FCM ist Fünfter mit 6 Zählern auf der Habenseite. In der Regionalliga Nordost gewann die U23 des FCM beim RSV Eintracht mit 4:2. Wittmann traf hier doppelt und die FCM-Reserve klettert damit auf Rang 4 hinter Aue, das sich mit 2:1 bei Lok Leipzig durchsetzte. Ja, und jetzt würde ich sagen, gehen wir mal in die Handball-Bundesliga. Liga, erster Spieltag. Titelverteidiger SC Magdeburg ist zu Gast beim VfL Gummersbach. Die Schlussphase läuft und Florian Eib ist weiterhin unser Reporter der Partie.
4: Er geht um den Gegner rum und findet dann das rechte Toreck. Wiedersson mit 88% Wurfquote, aber Magdeburg hat ja den Angriff und den können sie jetzt ganz entspannt runterspielen. Deswegen gibt es jetzt auch Pfiffe in der Schwalbe Arena, weil sie es eben so entspannt machen. Die Zuschauer wollen natürlich ein Zeitspiel angezeigt haben von den Schiedsrichtern. Erhobener Arm bedeutet noch 4 Abspiele möglich, weil Magdeburg natürlich die Sekunden runterlaufen lässt. Kommt dann aber doch relativ schnell zum Abschluss. Werden dann gefoult. Es gibt den Freiwurf für den SC Magdeburg, die hier beim ersten Saisonspiel, dem Saisonauftakt, in Richtung der ersten 2 Punkte des ersten Saisonsiegs stehen. 2 Tore sind sie vorn. 1:12 noch auf der Uhr. Magnus Saugstrup, immer der Mann, der die Freiwürfe freigibt, auch wenn sie außerhalb des 9-Meter-Kreises sind, so wie jetzt, gibt ihn wieder rechts. In dem Fall aber wirklich mal auf Magnusson. Der verteilt dann auf die linke Seite. Gisli Christiansson hat ihn, gibt auf ganz links, auf Matthias Muschel, steigt hoch und er wird doch da gestört. Aber er macht ihn trotzdem rein. Muschel heute sowohl vom 7-Meter-Strich letztlich doch souverän mit 6 von 7, aber auch aus dem Spiel noch mit 2 Treffern. Und der war wieder ganz wichtig. Magdeburg wieder 3 vorn und das dürfte doch wohl reichen. Letzten 45 Sekunden, die hier laufen. Jetzt greift Gummersbach natürlich nochmal schnell an, zuweilen etwas hektisch. Lassen sich faulen am 6-Meter-Kreis und dann wieder die Rotation durch den Rückraum. Rückraum rechts. Miro Schlurow, der zwischenzeitlich groß aufgetrumpft hat. Den haben die Magdeburger im Griff. Der ist jetzt kein Faktor mehr. Jetzt gibt es die nächste Foulunterbrechung. Das ist Serradilla hinten in der Verteidigung. Der Spanier Antonio Serradilla, immer mit Brille spielen für die Magdeburger, der nochmal den Arm ausgepackt hat. Und die Schiedsrichter zeigen jetzt die nächste Strafe an, eben gegen genau ihn, sodass Magdeburg die letzte halbe Minute noch in Unterzahl spielen muss. Serradilla hier hängt am Gegner dran, hält fast die Hand ins Gesicht gegeben von Kai Smietz, dem Mann, der 7 Tore von 7 erzielt hat in dieser Partie und für Gummersbach damit auch zu den besten Werfern gehört. Aber allen voran Miro Schlurow mit 11 Toren insgesamt. Und ich denke trotzdem, dass hier jetzt nichts mehr anbrennen dürfte. Also das wäre eigentlich Wahnsinn. Es sind ja trotzdem 3 Tore vorn. Das ist ja eigentlich unmöglich. Letzte halbe Minute. Und Matthias Musche, der steht, der gestikuliert jetzt nochmal ganz wild. Das ist eines seiner Spiele. Das ist natürlich auch für ihn mal gut, wieder so gut reinzustarten in so eine Saison. 9 von 12 hat er verwandelt. Ganz stark, hatte die 7-Meter-Quote auch angesprochen. Zwischenzeitlich auch in der ersten Halbzeit. Die wichtige Konstante, da hat er 5 von 5 gemacht. Und jetzt wieder der Pass an den Kreis von den Gummersbachern. Nächster 7-Meter, den sie rausholen. Dasselbe Spiel, was zuletzt erfolgsversprechend war. Eldi Snervidarson wieder angespielt, der Blondschopf. Diesmal wird er beim Abkippen ganz deutlich am Trikot gezogen. Damit in der Wurfbewegung gibt es den 7 Meter. Das Ganze 15 Sekunden vor dem Ende der Partie. Der SC Magdeburg wird dieses Spiel also für sich entscheiden. 3 Tore sind sie vorn. Es war am Ende ein Kraftakt, das muss man sagen, gegen Gummersbach. Es sah nach Beginn erstmal ganz souverän aus. Da haben sie 5:1 und auch 7:2 geführt. Dann gab es zwischenzeitlich erste Halbzeit einige Zeitstrafen. Die haben Kraft gekostet. Gab auch einfache Tore dann teilweise über das ganze Feld von den Gummersbachern. Zwischenzeitlich Ausgleich 13:13. Jetzt Kai Smietz gegen den Torhüter vom VfL Gummersbach geholt. Gegen Dominik Kuzmanovic. Und er bekommt den Ball, der Torhüter, nämlich über seine rechte Schulter gezogen. Das war aber auch die letzte Aktion. Sekunden laufen runter. Der SC Magdeburg gewinnt den Bundesliga-Auftakt, nachdem man den Supercup geholt hat. Nun auch mit 33:31 gegen den VfL Gummersbach.
2: Ja, danke Florian Alp. Dann schauen wir noch ganz kurz in die erste Fußball-Bundesliga. Nach 60 Minuten führt Freiburg gegen Werder Bremen mit 4:0. Zum Abschluss spielt nachher noch Augsburg gegen Schalke.
1: Jo, dankeschön Guido Hensch, hier ist MDR Sachsen-Anhalt und bei uns wird in Kürze der Oldie-Club geöffnet. Heute mal von Julia Rosebrock. Die liebe Julia nimmt sie mit in südliche Gefilde, nämlich ans Mittelmeer. Musik gibt's auf Griechisch, auf Italienisch und auf Spanisch. Also ich würde sagen, das wird ein ganz besonderer Clubbesuch. Viel Spaß dabei. Tschüss, sagt für heute Frank Eberlein.

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1: Heute mit Uli Wittstock. Hey Uli.
2: Hallo Julia.
1: Und in einer Woche um diese Zeit, ja, da ist die Spannung auf dem Höhepunkt.
2: Ja. So laut sagen, tatsächlich ist dann die Spannung auf dem Höhepunkt. Die Landtagswahl ist dann noch eine Stunde offen. Aber wir haben ja noch eine Woche Zeit. Und weil die Menschen überall schon so aufgeregt sind, gab es heute in Dessau ein Hoffnungskulturfest. Was da los war, hören wir gleich. Und schlechte Geldanlage. Mehrere hundert Menschen im MDR-Gebiet drohen, viel Geld zu verlieren mit Teakholz. Die evangelische Landeskirche Anhalts lud heute zum Hoffnungskulturfest nach Dessau ein. Da gab es einen Gottesdienst, es gibt Posaunenchöre, Promi-Gespräche und es gab beim Mittagessen an mehr als 100 Tischen auf dem Marktplatz. Alles mitten in der Stadt, das war ein Zeichen für einen Dialog. Und zwar eine Woche vor der Landtagswahl. Kirchenpräsident Carsten Wolkenhauer zur Stimmung.
3: Aufheiterung braucht es immer, jeden Tag. Die Stimmung ist soweit ganz gut. Natürlich gibt es eine große Anspannung. Ich habe neulich gesagt, das Land ist zum Zerreißen gespannt. Das spüren wir Land auf Land ab und natürlich auch in den Kirchengemeinden. Wir haben seit 2017 keinen Kirchentag mehr gefeiert, wo alle zusammenkommen und miteinander singen und feiern. Das wollten wir jetzt mal nachholen. Und dass das nun eine Woche vor der Landtagswahl ist, das ist gut so.
2: Die Kirchen in Sachsen-Anhalt verstehen sich ja als Vermittler auch in diesen politisch aufgeregten Zeiten, denn sie erreichen über ihre Angebote viele Menschen, die eigentlich gar keine Kirchenmitglieder sind. Noch einmal Carsten Wolkenhauer.
3: Wir erleben besonders viel Zuspruch in unseren Kindergärten, in unseren Schulen, in allem, was mit Schläge und Nächstenliebe zu tun hat. Wir erleben großen Zuspruch zu unserer Kirchenmusik und da, wo wir uns um andere kümmern. Häufig sind wir die letzte Institution auf dem Land im letzten Winkel, die noch geöffnet hat. Daraus ist eine tolle Aktion entstanden. Wir haben an viele unserer Kirchen ein großes Transparent gehängt. Die Kirche bleibt im Dorf. Das ist genau das, was wir wollen. Bei den Menschen bleiben und vor Ort. Denn wir sind nun Kulturinstitutionen in Anhalt seit über 500 Jahren und haben einen großen Erfahrungsschatz im Zusammenhalten der Gesellschaft. Wir sind das Dach für ganz viele. Wir schaffen Zusammenhalt und das tun wir vor der Wahl und das werden wir auch nach der Wahl tun.
2: Also Zusammenhalt auch in diesen politisch aufgeregten Zeiten, das ist die Botschaft der Kirche in Anhalt. Wir blicken jetzt zum Thema Geld und das klang nach einer sicheren Geldanlage. Teakholz, das ist ja ein weltweit begehrtes Edelholz. Die Idee war folgende. Kaufe Anteile an einer Firma in Südamerika, warte 20 Jahre, bis die Bäume gewachsen sind und kassiere dann. Jahrelang ist diese Idee vom Schweizer Unternehmen Life Forestry vertrieben worden mit ziemlich viel Erfolg. Doch jetzt, als die Bäume geerntet werden sollten, hat das Munter-Unternehmen plötzlich Konkurs angemeldet. Carsten Heuk aus der MDR-Rechercheredaktion. Wie groß ist denn das Ausmaß des Falls?
4: Nun, bis zu 7000 Anleger, von der Lehrerin bis zum Handwerker, haben in Summe um die 200 Millionen Euro eingezahlt. Hunderte Betroffene sind es in Thüringen, Sachsen und Sachsen-Anhalt. Life Forestry hatte mit einem Höchstmaß an Sicherheit und 5-12% Jahresrendite geworben. Das Ganze lief 20 Jahre, bevor nun Teakbäume gewinnbringend verkauft werden sollten.
2: Die große Frage ist jetzt, ist denn das angelegte Geld wirklich verloren?
4: Viele Anleger haben sich einer Interessengemeinschaft in Leipzig angeschlossen und Anwälte etwa in Dresden und Bautzen eingeschaltet. Aus deren Sicht wurden die Anleger getäuscht und haben Schadenersatzansprüche. Sie sprechen von unrealistischen Gewinnprognosen und mangelnder Risikoaufklärung. Die Anwälte schätzen, dass die Plantagen statt Gewinn bestenfalls 50% der Anlagesumme einbringen könnten. Zudem wurden Anlegern vermeintlich konkrete Teakbäume verkauft. Dabei sei das rechtlich gar nicht möglich. Der langjährige Geschäftsführer des Konkursunternehmens streitet einen Schaden ab, hat aber keine Fragen von MDR Thüringen beantwortet. In der Vergangenheit hatte die Finanzaufsicht BaFin den Vertrieb der Teakbaumanlagen untersagt und Verbraucherschützer hatten gewarnt.
2: Pleite statt Gewinnauszahlung. Fachleute warnen weiterhin vor Geschäften mit Teakholzplantagen. Im Netz gibt es zahlreiche Seiten, wo man sich informieren kann, welche Angebote für Finanzanlagen unseriös sind. Wir bleiben in gewisser Weise bei diesem Thema, denn es gibt da diesen alten Spruch, der soll es da mal besser gehen als uns. Das prägte Generationen. Allerdings hört man das inzwischen nicht mehr so häufig. Zumindest finanziell gesehen haben viele junge Menschen die Hoffnung auf Wohlstand aufgegeben. Wobei der Begriff Wohlstand dann auch relativ ist. Hier mal ein paar Stimmen von jungen Menschen.
5: Ein hoher Lebensstandard bedeutet für mich ein gesundes Leben.
6: Wenn man ein Eigentum hat und generell keine finanziellen Sorgen hat.
7: Mir ist viel, viel wichtiger, dass ich mich in meinem beruflichen Umfeld verwirklichen kann, dass ich mich dort wohlfühle.
8: Reisen, leckeres Essen kaufen können und auch sonst jetzt bei so kleineren Ausgaben nicht so viel nachdenken zu müssen.
2: Also so richtig riesengroße Träume sind das nicht, um die es da geht. Allerdings muss man eben leider auch sagen, die Zukunftsaussichten junger Menschen sind ziemlich eingetrübt. Dazu reicht ein Blick auf die aktuelle Nachrichtenlage. Und tatsächlich machen sich die jungen Menschen Sorgen, mehr als vergangene Generationen. Else Beckmann dazu.
9: Diejenigen, mit denen MDR aktuell gesprochen hat, haben durchaus Vorstellungen davon, was sie erreichen wollen. Gleichzeitig ist aus jeder Antwort auch Hoffnungslosigkeit zu hören.
10: Ich werde nichts erben und ich glaube, ohne Erbe einen höheren Lebensstandard aufbauen als die Generation vor mir oder überhaupt, das ist, glaube ich, nicht möglich.
11: Ich habe immer wieder Angst, ob ich mir Kinder in irgendeiner Form leisten könnte. Ich will zum Glück keine.
12: Eher hoffnungslos, die KI-Bubble, der Klimawandel.
9: Über diese Zukunftsskepsis muss man sich nicht wundern, erklärt Ines Brock-Harder, Vorsitzende des Bundesverbands für Kinder- und Jugendpsychotherapie.
13: Gerade nach den Erfahrungen der Pandemie und auch der Erfahrungen von Kriegen in Europa, dass sich das für viele auch sehr erdrückend anfühlt.
9: Ein Ergebnis des Jugendfinanzmonitors zeigt, dass nur knapp die Hälfte der Befragten glaubt, eine Chance auf eine gute und sichere Beschäftigung zu haben. Daraus ergebe sich ein Druckgefühl, sagt Brock-Harder, sich immer neu erfinden zu müssen. Brock-Harder bemängelt vor allem das Handeln der Politik, die ihrer Meinung nach selten Entscheidungen im Sinne der jüngeren Generationen treffe. Erst im Juni kam Kritik vom Deutschen Bundesjugendring, weil die neue Grundsicherung junge Menschen benachteilige. Brock-Harder.
13: Und das spüren die natürlich auch. Es müsste nicht irgendwelche Maßnahmen geben, sondern eben ein gesellschaftliches Klima, was den Wert von Kindern und Jugendlichen deutlich stärker heraushebt, dass die zukünftige Generation seelisch gesund aufwachsen kann.
2: Junge Menschen blicken also nicht so optimistisch nach vorn wie frühere Generationen, was angesichts der Weltlage jetzt auch nicht sonderlich verblüfft. Das war der Überblick hier bei MDR Sachsen-Anhalt. Jetzt geht's weiter mit den aktuellen Verkehrsmeldungen und die kommen jetzt.
1: Jo, danke Uli. Wir möchten, dass Sie gut ankommen. Hier ist der MDR Sachsen-Anhalt Verkehrsservice. 17.08 Uhr, A2 Richtung Hannover. Zwischen Irksleben und Allerengersleben gibt es Stau und es stockt. Eine Dreiviertelstunde dauert es länger. A9 Richtung München zwischen Naumburg und Eisenberg. Stau an der Baustelle. 20 Minuten kommen hier dazu. Im Landkreis Mansfeld-Südharz ist die Straße zwischen der A38 Auffahrt Roßlau und Roßlau nach einem Unfall gesperrt. Und wenn Ihnen jetzt noch was auffällt auf Ihrer Fahrt, dann freuen wir uns, wenn Sie Bescheid sagen, kostenfrei unter 0800 94 6 94 6 und die 1. Ich wünsche eine gute Fahrt. Meist trocken bleibt es auch am Abend, dabei aber auch windig. Im Oberharz stürmisch, aktuell noch 25 Grad. In Magdeburg, in Naumburg und Weißenfels, in Stendal 24, in Wernigerode 23 Grad. In der Nacht geht es dann irgendwann mal runter auf 16 bis 12 Grad. Gegen morgen kann es Schauer oder Gewitter geben. Wenn die abgezogen sind, dann startet der Montag erstmal mit Sonne. Nachmittags wieder Schauer oder Gewitter. Es bleibt noch sommerlich warm.
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1: Heute mal mit mir. Ich bin Julia Rosebrock für Peter Hofmann. Peter, macht mal Urlaub. Liebe Grüße. Ja, und wir verbreiten heute auch Urlaubsstimmung für die Ohren. Wir haben Musik aus Spanien, Griechenland und Italien. Und ja, los geht's mit der Party auf der Wiese. Mit guter Gesellschaft, belegten Broten, Wein und viel Lachen. Ja, na klar, das ist Una Festa sui Prati von Adriano Celentano, vorgeschlagen von Markus aus Buttstedt.

Na, so kann der Oldie Club hier auf MDR Sachsen-Anhalt in der mediterranen Ausgabe doch losgehen. Oder, ach, was für ein Klassiker, Adriano Celentano, Una Festa sui Prati. Und wir haben heute noch sehr viele italienische Sommermomente mit dabei. Natürlich auch Musik aus Spanien und aus Griechenland. Vielen Dank schon mal für die vielen, vielen tollen, ganz unterschiedlichen Vorschläge. Sören Buchwald hat gesucht und gefunden und die Sendung wunderbar zusammengebastelt. Vielen Dank. Und jetzt geht's erstmal nach Spanien.

Luis de Luis, taka taka ta, hier im Oldie Club auf MDR Sachsen-Anhalt. Schönen Abend. Wir sind heute in der mediterranen Ausgabe hier unterwegs und da geht's jetzt wieder nach Italien. Da waren sich Stefan aus Gera, Carsten aus Magdeburg und Dieter aus Salzgitter unabhängig voneinander einig. Giliola Cinquetti muss dabei sein. 1964 hatte sie den Eurovision Song Contest gewonnen. 1974 war sie wieder mit dabei, aber da wissen wir, wer da gewonnen hat. Na klar, das war 1974, aber und Giliola Cinquetti hat den zweiten Platz belegt mit Sie.

Gruppe Mocedades, kann man sagen, fast so ein kleines Familienunternehmen, ursprünglich gegründet von drei Schwestern. Dann kamen später noch weitere Familienmitglieder, andere Musiker auch dazu. Und der Song, den Thomas aus Lutherstadt-Wittenberg vorgeschlagen hat, heißt »Eres tu«.

Sigrun aus Röbling am See schreibt auch gerade, es ist zum Dahinschmelzen. Ja, ist es einfach auch, ne? Das waren Mocedades, Eres Tu hier im Oldie Club auf MDR Sachsen-Anhalt heute in der mediterranen Ausgabe. Also Musik aus Italien, Spanien hatten wir schon und jetzt geht's nach Griechenland mit Vicky Leandros, Mein Haus. Den Song hat sie auf Deutsch gesungen, My House auf Englisch und 1969 auch in ihrer Muttersprache auf Griechisch. Da hat uns Dieter diesen Song ans Herz gelegt. Mia Foda Kienan Kedo.

0: ganz schnell was Wichtiges von den Straßen. Vorsicht, auf der A36 Richtung Braunschweig zwischen Quedlinburg-Ost und Quedlinburg-Mitte sind Kinder auf der Fahrbahn. Bitte Vorsicht, auf der A36 Richtung Braunschweig zwischen Quedlinburg-Ost und Quedlinburg-Mitte sind Kinder auf der Fahrbahn. Fahren Sie bitte äußerst vorsichtig. Ja, der Song eben kam uns bekannt vor, ne? You Were On My Mind, so heißt der Song im englischen Original. Und das war die italienische Version von Equipe 84 aus dem Jahr 1966. Danke an Henning aus Fallingbostel für den Vorschlag. Wir möchten, dass Sie gut ankommen. Hier ist der MDR Sachsen-Anhalt Verkehrsservice um 5:30. Ja, Vorsicht, wie gesagt, auf der A36 Richtung Braunschweig zwischen Quedlinburg-Ost und Quedlinburg-Mitte sind Kinder auf der Fahrbahn. A2 Richtung Hannover zwischen Irxleben und Allerengersleben gibt es Stau und es stockt. Eine Dreiviertelstunde kommt dazu. A9 Richtung München zwischen Naumburg und Eisenberg, Stau an der Baustelle, auch hier. Dauert es länger? 20 Minuten sind es hier. Im Landkreis Mansfeld-Südharz ist die Straße zwischen der A38 Auffahrt Roßla und Roßla nach einem Unfall gesperrt. Und noch was aus dem Landkreis Mansfeld-Südharz. Auf der Straße zwischen dem Abzweig Gorenzen und Grillenberg gibt es Behinderungen nach einem Unfall. 0800 94 6 94 6 und die 1, unsere kostenfreie Nummer für Ihre Infos von den Straßen. Also wenn noch was ist, freuen wir uns, wenn Sie Bescheid sagen. Ich wünsche eine gute Fahrt. Der Abend ist noch warm von den Temperaturen hinten her und trocken auch, aber windig. Ne? Im Oberharz auch stürmisch. Jetzt sind es 25 Grad in Zerbst, in Zeitz, in Quedlinburg und Querfurt. Jeweils 24 Grad in Seehausen, 23. In der Nacht geht es dann runter auf 16 bis 12 Grad. Und gegen morgen kann es Schauer oder Gewitter geben. Wenn die dann durch sind, gibt es morgen erstmal Sonne. Nachmittags wieder Schauer oder Gewitter. Es bleibt noch sommerlich warm.
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0: Schönen Abend, ich bin Julia Rosebrook für Peter Hofmann. Peter macht mal Urlaub, da schicken wir natürlich liebe Grüße. Und ja, wir haben ja immer noch Sommer und da haben wir gedacht, da machen wir doch so ein bisschen auch noch Sommerstimmung heute in der mediterranen Ausgabe des Oldie-Clubs. Es geht jetzt zum italienischen Sanremo-Festival 1971. Da wurde Che Sarà von José Feliciano und Ricky e Poveri gesungen. Und diese Version hat Carsten aus Magdeburg vorgeschlagen. Die hören wir jetzt.

MDR Sachsen-Anhalt ist hier nochmal mit dieser wichtigen Meldung von den Straßen A36 Richtung Braunschweig. Vorsicht zwischen Quedlinburg Ost und Quedlinburg Mitte. Sind Kinder auf der Fahrbahn, bitte ganz besonders vorsichtig fahren. Ja, hier ist der Oldie Club in der mediterranen Ausgabe. Das waren ja spanische Disco-Klänge, ne? Aus den 70ern von Bobos Band. Und jetzt geht's wieder nach Italien zu Nicoletta Strambelli, bekannt als Patti Bravo. Begann ihre musikalische Karriere in den 60ern, zählt zu den italienischen Künstlerinnen und Künstlern mit den meisten verkauften Tonträgern. Sie hat 11-mal bisher beim Sanremo Festival teilgenommen. Gerade in diesem Jahr auch wieder mit dem Song Opera. So heißt auch ihr aktuelles Album in diesem Jahr rausgekommen. Aber wir gehen in die 60er, ins Jahr 1968 zu Patti Bravo mit Sentimento.

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Hier im Oldie-Club auf MDR Sachsen-Anhalt sind wir natürlich vorwiegend in den 60ern und 70ern. Das war ein kleiner Ausreißer mal aus dem Jahr 1981. Ist einfach auch so ein zeitloser Sound, ne? Von Paolo Conte. Via con me, haben wir gedacht, der muss einfach mit dabei sein. Paolo Conte, einer der berühmtesten italienischen Cantautori, also Musiker, die ihre oft poetischen Texte selbst schreiben und singen. Ja, hier ist der Oldie Club auf MDR Sachsen-Anhalt mit Musik aus Spanien, Italien und Griechenland heute. Also da ist auch einiges an Urlaubsstimmung und Fernweh mit dabei. Ne? Jetzt gibt's den Vorschlag von Detlef aus Waltershausen. Sänger und Bassist Wes Johnson und Sängerin Dori Getzi haben zusammen das Duo Ves e Dori gegründet. Und der Song heißt Un corpo e un anima. Ein Körper und eine Seele.

klingt auch so wie ein Sonnenstrahl oder heißt auch so. Un Rayo del Sol aus Spanien von Los Diablos. Hier ist der Oldie-Club auf MDR Sachsen-Anhalt jetzt mit einem Song, ach wie so viele italienische Songs, aber dieser auch ganz besonders, zum Dahinschmelzen. Findet auch Ingo aus Badeleben und hat uns deswegen Drupi ans Herz gelegt mit Sereno E.

0: Rupi Sereno hier im Oldie Club auf MDR Sachsen-Anhalt heute in der mediterranen Ausgabe. Und nachdem wir jetzt alle so schön dahin geschmolzen sind und mitgeschmachtet haben, wird es jetzt nochmal richtig cool und lässig. Adriano Celentano haben wir nochmal dabei. In den 80ern hat er ein Album aufgenommen, auf dem er Klassiker von The Platters, Little Richard und den Beatles neu interpretiert hat. Und das eben auf Italienisch, teils mit etwas humorvollem abgewandelten Text. Und da hat Sören Buchwald, der hier heute die Sendung so wundervoll zusammengestellt hat, was gefunden von den Beatles. Also darum, ja, passt es auch natürlich hier rein. Aus Love Me Do wird dann Un'altra Ragazza. Hier ist Adriano Celentano.
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3: Im Studio Dennis Blatt. Guten Abend. Woher kam die Sprengstoffdrohne am Flughafen Leipzig-Halle? Die Bundesregierung hält sich in dieser Frage weiter bedeckt, auch wenn Kanzler Merz am Donnerstag mitteilte, bei den Ermittlungen sei man relativ weit. Nun berichten Medien des Springer Verlags, die Regierung gehe von Russland als Drahtzieher des versuchten Anschlags aus. Das berichten Welt am Sonntag, Bild und Politico unter Beruf auf nicht namentlich genannte Insider. Demnach bereite die Regierung zudem ein umfangreiches Maßnahmenpaket gegen Moskau vor. Ein Regierungssprecher sagte dazu, man beteilige sich nicht an Spekulationen. Anfang August war eine mit Sprengstoff ausgestattete Drohne nahe ukrainischer Frachtmaschinen am Flughafen Leipzig-Halle gefunden worden. Bei einem schweren Verkehrsunfall in Magdeburg sind am Nachmittag 9 Menschen verletzt worden, darunter auch Kinder. Nach Angaben der Polizei ereignete sich der Vorfall im Ortsteil Stadtfeld. Demnach fuhr ein 31-Jähriger mit solcher Wucht auf 2 wartende Fahrzeuge auf, dass die 3 Autos ineinander geschoben wurden. 9 Personen im Alter von 5 bis 86 Jahren mussten verletzt ins Krankenhaus eingeliefert werden. Lebensgefahr habe aber nicht bestanden. Laut Polizei gibt es Hinweise, dass der 31-jährige Unfallverursacher unter Drogen stand. Nicht nur fehlende Lehrer, auch die immer häufigeren hohen Temperaturen sorgen für den Ausfall von Unterrichtsstunden in Sachsen-Anhalt. Dazu gibt es jetzt neue Zahlen vom Bildungsministerium. Nachgefragt bei meinem Kollegen Michael Rosebruck, wie sehen die denn genau aus?
4: Ja, im vergangenen Schuljahr fielen landesweit 3.800 Stunden wegen Hitze frei aus. Im Schuljahr davor waren es sogar zusammen mehr als 5.500 Stunden. Generell gilt, wenn an einem Tag um 11 Uhr in einem repräsentativen Unterrichtsraum 26 Grad oder mehr herrschen, kann der Unterricht nach der 5. Stunde beendet werden. Das könnte natürlich verhindert werden, indem für entsprechende Kühlung gesorgt wird. Aber da wird wohl auf absehbare Zeit nichts passieren. Denn gesetzlich gibt es bisher keine Anforderung, was den Hitzeschutz für Schulen angeht. Und es sind von der Landesregierung auch keine geplant. Also bleiben für die Lehrer und Schüler nur die Optionen schwitzen oder nach Hause gehen.
3: Handball-Bundesligist SC Magdeburg hat beim ersten Spiel der neuen Saison einen Auswärtssieg eingefahren. Gegen den VfL Gummersbach gewannen die Magdeburger mit 33:31. Am Nachmittag sind zudem die Paarungen für die 2. Runde des DHB-Pokals ausgelost worden. Der SC Magdeburg hat demnach die HSG Wetzlar zu Gast. Zweitligist Dessau-Roßlauer HV spielt dann zu Hause gegen den VfL Gummersbach. Die Spiele finden vom 22. bis 24. September statt. Und im Fußball hat Zweitligist 1. FC Magdeburg seinen 2. Sieg in der neuen Saison eingefahren. Der FCM gewann zu Hause mit 2:0 gegen Holstein Kiel. In der Tabelle reihen sich die Magdeburger damit vorerst auf Platz 5 hinter Heidenheim ein. Und das waren die Meldungen mit Dennis Blatt. Wetter und Verkehr kommen wieder von dir, Julia.
5: Jo, ich danke dir, Dennis. Wir möchten, dass Sie gut ankommen. Hier ist der MDR Sachsen-Anhalt Verkehrsservice. Kurz nach 6 A2 Richtung Hannover. Zwischen Irxleben und Allerengersleben gibt Stau und er stockt. Oh, eine Stunde dauert es jetzt länger. A9 Richtung München. Zwischen Naumburg und Eisenberg Stau an der Baustelle. 20 Minuten kommen hier dazu. Und 2 Meldungen aus dem Landkreis Mansfeld-Südharz. Einmal die Straße zwischen der A38 Auffahrt Roßlau und Roßlau ist nach einem Unfall gesperrt. Und auf der Straße zwischen dem Abzweig Gorenzen und Grillenberg gibt es Behinderungen nach einem Unfall. Haben Sie auch was gesehen auf Ihrer Fahrt? Dann sagen Sie uns gern Bescheid, kostenfrei unter 0800 94 6 94 6 und die 1. Ich wünsche eine gute Fahrt. Ist doch noch ein schöner Sommerabend, Temperaturen immer noch ja, zum draußen sitzen. Meist trocken ist es dabei, allerdings ja, teils windig im Oberharz, auch stürmisch. In Landsberg und Laucha 26 Grad noch, in Lutherstadt-Wittenberg und Aschersleben 25, in Klötze 22. In der Nacht geht es dann irgendwann runter auf 16 bis 12 Grad. Gegen Morgen kann es Schauer oder Gewitter geben. Wenn die dann abgezogen sind, dann startet der Montag erstmal mit Sonne. Nachmittags auch wieder Schauer oder Gewitter möglich. Und es bleibt noch sommerlich warm.
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5: Heute mal mit mir. Ich bin Julia Rosebruck für Peter Hofmann. Und ich wünsche erstmal ein schönes Wochenende. Und wir machen auch noch mal so ein bisschen einen auf Urlaubsstimmung heute hier im mediterranen Oldie Club. Jetzt gibt's Musik auf Spanisch von Los Paraguayos, La Bamba.

0: Angelo Branduardi, ihn erkennt man auch immer, schreibt Ingo, Anne schreibt auch Angelo, zu schön. Ja, er muss natürlich heute mit dabei sein, hier im Oldie Club auf MDR Sachsen-Anhalt. Musik aus Spanien, aus Griechenland und eben aus Italien aus dem Jahr 1979. Colio la prima mela. Ich gebe es zu, ich muss natürlich gucken, wie man das übersetzt. Pflück den ersten Apfel, wörtlich übersetzt, und es geht in dem Lied eben darum, das Leben zu genießen, ja, und den Moment auch zu nutzen. Auch Angelo Branduardi gehört zu den italienischen Cantautori, haben wir vorhin schon im Zusammenhang mit Paolo Conte ja drüber gesprochen. Das Wort setzt sich zusammen aus Cantante für Sänger und Autore für Autor. Also würde man vielleicht auch Singer-Songwriter sagen oder Liedermacher, wobei jedes für sich natürlich auch noch was Besonderes hat. Also es sind eben Musiker, die ihre Texte selbst schreiben und singen und auch eben oft sehr poetische Texte. Ja, jetzt an dieser Stelle beim Oldie Club, Sie kennen das, da kommt das Thema dann für den Oldie Club in zwei Wochen, für den 13. September. Und da wollen wir an die unvergleichliche Dolly Parton erinnern, sie würdigen und ihre Musik feiern. Also der Oldie Club am 13. September, Dolly Parton und wie sie die Country-Musik geprägt hat und Country- und Western-Sound der 60er und 70er Jahre. Ihre Vorschläge, wie gewohnt, per E-Mail an studiosachsenanhalt@mdr.de. Da freue ich mich schon drauf. Da bin ich dann ja auch nochmal hier dran mit dem Oldie Club, bevor dann Peter eine Woche später wieder da ist. Ja, und am 6. September, am Wahlsonntag, da gibt es keinen Oldie Club.
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Das war der Vorschlag von Rainer aus Nordheim. Pop Tops aus Spanien, aber im gesungen auf Englisch. Road to Freedom hier im Oldie Club auf MDR Sachsen-Anhalt. Heute in der mediterranen Ausgabe. Jetzt wieder mit zweimal Musik aus Italien. Gleich gibt es den Vorschlag von Dietmar aus Jesen. Jezahel von der italienischen Progressive Rock Band Delirium. Und vorher gibt es einen Song, der 1963 zum Sommerhit wurde in Italien und auch außerhalb Italiens. Rita Pavone, Cuore, das Herz. Uns ans Herz gelegt von Wolfgang aus Osterwiek.

Ja, ist auch eine Querflöte dabei bei Delirium. Yes, I Help, Progressive Rock aus den 70ern aus Italien. Hier im Oldie Club in der mediterranen Ausgabe. Da geht's jetzt noch zweimal nach Italien vor halb mit richtigen Klassikern. Erstmal geht's in die 60er zu Little Tony, Cuore Matto. Das hat uns Henning aus Falling Bastel vorgeschlagen.

Der Uldi-Club ist hier auf MDR Sachsen-Anhalt heute mit Musik aus Spanien, Italien und Griechenland. Und jetzt geht's nochmal wieder nach Italien und ich sag mal, mehr Klassiker geht kaum. Es geht in die 50er, ins Jahr 1959. Uns ans Herz gelegt von Wolfgang aus Gera und von Magitta und Andi aus Nebra. Rocco Granata mit Marina.

0: Wir möchten, dass Sie gut ankommen. Hier ist der MDR Sachsen-Anhalt Verkehrsservice. Kurz nach 6:30 A2 Richtung Hannover zwischen Irxleben und Allerengersleben gibt es Stau und er stockt. Eine Stunde brauchen Sie länger. A9 Richtung München zwischen Naumburg und Eisenberg stockt es an der Baustelle. Hier dauert es eine Viertelstunde länger. Im Landkreis Mansfeld-Südharz ist die Straße zwischen der A38 Auffahrt Roßlau und Roßlau nach einem Unfall gesperrt. Und in Aschersleben ist die Magdeburger Straße nach einem Unfall gesperrt. Wenn Ihnen was auffällt auf Ihrer Fahrt, dann freuen wir uns, wenn Sie Bescheid sagen. Kostenfrei unter 0800 94 6 94 6. Und die 1, ich wünsche eine gute Fahrt. Meist trocken bleibt's. Es bleibt auch windig, im Oberharz stürmisch und es ist noch warm, 25 Grad. Sind's noch in Sandersdorf-Brehna, in Bad Lauchstädt 24, Gommern und Thale 23, Diesdorf 21 Grad. In der Nacht, ja, da kühlt's ein bisschen ab, bleibt aber mild, 16 bis 12 Grad. Gegen morgen kann es Schauer oder Gewitter geben und wenn die dann morgen durch sind, geht's erstmal mit Sonne los. Nachmittags kommen wieder teils Schauer oder Gewitter. Es bleibt noch sommerlich warm.
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0: Nabend, heute mal mit mir. Ich bin Julia Rosebruck für Peter Hofmann. Peter macht mal Urlaub, liebe Grüße. Und es geht direkt wieder nach Italien. Ins Jahr 1980, knapp passt es noch rein. Santa Maria, das Original von Oliver Onions. Für Markus und für Reinhard aus Mehringen.

Musik aus Spanien, Los Payos, Maria Isabel aus den 60ern hier im Oldie Club auf MDR Sachsen-Anhalt. Heute in der mediterranen Ausgabe. Und da geht es jetzt wieder zu einem berühmten italienischen Künstler. Auch er gehört zu den Kantautoren, Edoardo Benato. Na klar, wir kennen ihn natürlich dann auch von dem offiziellen Song zur Fußball-WM 1990. Un estate Italiana zusammen mit Gianna Nannini. Das war natürlich nochmal ein Riesenhit. Und er fing natürlich aber auch viel eher an mit der Musik. Jetzt gibt's mal einen Song aus den 70ern. Da hat er ein Album rausgebracht. Da hat er sich thematisch inspirieren lassen von der klassischen Pinocchio-Geschichte, das aber dann als Gesellschaftskritik da auf dem Album interpretiert. Und ein Song daraus, der heißt auch so wie zwei bekannte Figuren aus der Pinocchio-Geschichte, der Kater und der Fuchs, Il Gatto e la Volpe, Edoardo Benato.

Hier ist der Ulti-Club auf MDR Sachsen-Anhalt. Heute sind wir mediterran unterwegs. Da geht's jetzt auch nach Griechenland musikalisch. Und für diesen Song hier, da haben sich gleich drei zusammengetan, nämlich Dieter, dann Frankie 1 aus Dessau und Karl August Prömmel. Und alle möchten hören Sorba aus Sorba the Greek oder eben Alexis Sorba. Das hören wir jetzt hier aus den Song, jetzt mal in der Version aus den 70ern von Melina Mercouri.

Das ging gut los, ne? Sauber hier im Oldie-Club auf MDR Sachsen-Anhalt. Heute in der mediterranen Ausgabe schnell weiter zum Vorschlag von Lothar aus Wolfsburg. Es geht nach Spanien zu Juan Pardo, No me hables.

0: Schönen Abend. Hier ist der Oldie Club. Heute mit Musik aus Griechenland, aus Spanien und aus Italien. Und genau da geht's jetzt auch wieder hin zur Sängerin Mina im Duett mit dem Schauspieler Alberto Lupo. 1972 wurde der Song Parole aufgenommen und ja, der ist dann noch gar nicht lange später, ein Jahr später, dann in der Version von Dalida und Alain Delon auf Französisch unter dem Namen Parole, Parole dann auch ein internationaler Erfolg geworden. Aber wir hören eben den Song auf Italienisch, das Original, Parole, Parole, Mina und Alberto Lupo. Und wem haben wir es zu verdanken? Dietmar aus Seesen, er hat den Song vorgeschlagen, hier im Oldie Club auf MDR Sachsen-Anhalt.
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1: Im Studio Dennis Blatt. Guten Abend. Nicht nur fehlende Lehrer, auch die immer häufigeren hohen Temperaturen sorgen für den Ausfall von Unterrichtsstunden in Sachsen-Anhalt. Dazu gibt es jetzt neue Zahlen vom Bildungsministerium. Nachgefragt bei meinem Kollegen Michael Roseburg, wie sehen die denn genau aus?
2: Ja, im vergangenen Schuljahr fielen landesweit 3.800 Stunden wegen Hitze frei aus. Im Schuljahr davor waren es sogar zusammen mehr als 5.500 Stunden. Generell gilt, wenn an einem Tag um 11 Uhr in einem repräsentativen Unterrichtsraum 26 Grad oder mehr herrschen, kann der Unterricht nach der fünften Stunde beendet werden. Das könnte natürlich verhindert werden, indem für entsprechende Kühlung gesorgt wird. Aber da wird wohl auf absehbare Zeit nichts passieren. Denn gesetzlich gibt es bisher keine Anforderung, was den Hitzeschutz für Schulen angeht. Und es sind von der Landesregierung auch keine geplant. Also bleiben für die Lehrer und Schüler nur die Optionen schwitzen oder nach Hause gehen.
1: Bei einem schweren Verkehrsunfall in Magdeburg sind am Nachmittag 9 Menschen verletzt worden, darunter auch Kinder. Nach Angaben der Polizei ereignete sich der Vorfall im Ortsteil Stadtfeld. Demnach fuhr ein 31-Jähriger mit solcher Wucht auf 2 wartende Fahrzeuge auf, dass die 3 Autos ineinander geschoben wurden. 9 Personen im Alter von 5 bis 86 Jahren mussten verletzt ins Krankenhaus eingeliefert werden. Lebensgefahr habe aber nicht bestanden. Laut Polizei gibt es Hinweise, dass der 31-jährige Unfallverursacher unter Drogen stand. Handball-Bundesligist SC Magdeburg hat beim ersten Spiel der neuen Saison einen Auswärtssieg eingefahren. Gegen den VfL Gummersbach gewannen die Magdeburger mit 33 zu 31. Am Nachmittag sind zudem die Paarungen für die zweite Runde des DHB-Pokals ausgelost worden. Der SC Magdeburg hat demnach die HSG Wetzlar zu Gast. Zweitligist Dessau-Roßlauer HV spielt dann zu Hause gegen den VfL Gummersbach. Die Spiele finden vom 22. bis 24. September statt. Und auch die Handballerinnen von der SV Union Halle-Neustadt haben heute gespielt. Sie unterlagen knapp mit 30 zu 32 gegen Metzingen. Und in der Fußball-Bundesliga hat Freiburg einen deutlichen Sieg eingefahren. Die Breisgauer gewannen zu Hause gegen Werder Bremen mit 4 zu 1. Zur Stunde hat Augsburg noch Schalke zu Gast. Bereits am Nachmittag hat Zweitligist 1. FC Magdeburg seinen 2. Sieg in der neuen Saison eingefahren. Der FCM gewann zu Hause mit 2 zu 0 gegen Holstein Kiel. In der Tabelle reihen sich die Magdeburger damit vorerst auf Platz 5 hinter Heidenheim ein. Und noch eine Erfolgsmeldung aus dem Sport. Die deutschen Hockeymänner haben sich erneut zum Weltmeister gekrönt. Das Team von Bundestrainer André Henning setzte sich im heutigen Finale gegen Spanien mit 1 zu 0 durch. Und das waren die Meldungen mit Dennis Blatt. Wetter und Verkehr kommen wieder von dir, Julia.
3: Ja, das ist ja ein cooler Erfolg, ne? Müssen wir auch mal sagen.
1: Absolut. Das sollte hier Gehör finden.
3: Aber wirklich. Danke, Dennis. Wir möchten, dass Sie gut ankommen. Hier ist der MDR Sachsen-Anhalt Verkehrsservice. 3 Minuten nach 7 A2 Richtung Hannover. Zwischen Irxleben und Allerengersleben Stau und stockender Verkehr. 1 Stunde dauert es länger. A9 Richtung München. Zwischen Naumburg und Eisenberg stockt es an der Baustelle. 1/4 Stunde kommt dazu. Im Landkreis Mansfeld-Südharz ist die Straße zwischen der A38 Auffahrt Roßla und Roßla nach einem Unfall gesperrt. Und in Aschersleben ist die Magdeburger Straße nach einem Unfall gesperrt. Wenn Ihnen was auffällt, freuen wir uns, wenn Sie Bescheid sagen. Kostenfrei unter 0800 94 6 94 6 und die 1. Ich wünsche eine gute Fahrt. Sind noch Temperaturen zum Draußensitzen und 1 Stunde zumindest besteht noch die Chance auf Sonne. Ja, auch wenn es öfter bewölkt ist, es bleibt wohl meist trocken und windig bleibt es auch noch im Oberharz stürmisch. Wir sind immer noch bei 25 Grad in Halle und Dessau-Roßlau, in Lutherstadt-Eisleben 24, Gardelegen 22, Halberstadt 23 Grad. In der Nacht, da geht es dann Schritt für Schritt runter, irgendwann landen wir bei 16 bis 12 Grad. Gegen morgen kann es Schauer oder Gewitter geben und wenn die dann durch sind, dann startet die neue Woche erstmal mit Sonne. Nachmittags ziehen auch wieder Schauer oder Gewitter durch. Es bleibt aber noch sommerlich warm. Also am Montag. Dienstag wird es ein bisschen kühler.
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3: Aber heute sind wir doch nochmal sommerlich unterwegs. Ist ja auch noch August. Ja, hier ist der Uldi-Club heute mal mit mir. Ich bin Julia Rosebruck für Peter Hofmann. Und wir holen jetzt mal wieder die Gitarren raus. Und zwar die spanischen mit Peret mit seinem Sommerhit aus dem Jahr 1971. Bodiquito.

0: Juhu. Hier ist der Oldie Club auf MDR Sachsen-Anhalt. Und Sie kennen das ja von Peter. An dieser Stelle so in etwa, da kommt dann nochmal wieder der Aufruf für das Thema in 2 Wochen. Also das Thema für den Oldie Club am 13. September. Da erinnern wir, da würdigen wir die unvergleichliche Dolly Parton und feiern ihre Musik. Der Oldie Club am 13. September, Dolly Parton und wie sie die Country-Musik geprägt hat und auch Country- und Western-Sound der 60er und 70er Jahre drumrum, was ihnen da so in den Sinn kommt. Da bin ich schon gespannt auf ihre Vorschläge. Wie gewohnt per E-Mail an studiosachsenanhalt@mdr.de. Und ja, wie gesagt, am 13. September geht es dann um Country- und Western-Sound der 60er und 70er Jahre. Freue mich auf Ihre Vorschläge. Und am 6. September, am Wahlsonntag, da gibt es keinen Oldie-Club.
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Na klar, unverkennbar Baccarat aus Spanien, Granada, hier im Ulti-Club auf MDR Sachsen-Anhalt. Einen schönen Abend. Ich hoffe, Sie genießen diesen Sommerabend ja mit unserer mediterranen Musik heute, natürlich von Ihnen ja vorgeschlagen hier im Ulti-Club. Italien, Spanien, Griechenland, haben wir gesagt, sind heute hier musikalisch vertreten. Und da geht es jetzt nach Griechenland. Hat uns Ingo aus Badeleben und Markus aus dem Rheinland, die haben uns diesen Song ans Herz gelegt. Und zwar Aphrodite's Child, also Demis Roussos und Vangelis, The Four Horsemen. Knapp 6 Minuten, kann man schon wieder sagen, ist so ein Werk.

Das ging schon gut zur Sache, ne? The Four Horsemen, Aphrodite's Child hier im Oldie Club auf MDR Sachsen-Anhalt. Diesen Song haben Ingo und Markus vorgeschlagen. Ja, vielen Dank. Fand ich wirklich jetzt, also ja, wie eben schon gesagt, ist auch so ein richtiges Werk, in dem ganz viel passiert. So, wir sind wieder in Italien jetzt musikalisch bei Marcella Bella, Montagne Verdi.

Zum Dahinschmelzen mal wieder. Hier ist der Oldie Club auf MDR Sachsen-Anhalt und jetzt werden wir mal wieder ziemlich lässig mit El Pasador und wir bleiben musikalisch noch in Italien.

0: Wir möchten, dass Sie gut ankommen. Hier ist der MDR Sachsen-Anhalt Verkehrsservice. Kurz nach 7:30 A2 Richtung Hannover. Zwischen Irxleben und Allerengersleben gibt es Stau und es stockt. Eine Dreiviertelstunde dauert es noch länger. Im Landkreis Mansfeld-Südharz ist die Straße zwischen der A38 Auffahrt Roßlau und Roßlau nach einem Unfall gesperrt. Und in Aschersleben ist die Magdeburger Straße nach einem Unfall gesperrt. 0800 94 6 94 6 und die 1. Unsere kostenfreie Nummer für Ihre Infos von den Straßen. Also, wenn noch was ist, gerne Bescheid sagen. Ich wünsche eine gute Fahrt. Und einen schönen Sommerabend vielleicht noch draußen sitzen. Die Temperaturen eignen sich. Es ist allerdings windig, im Oberharz auch stürmisch, soll aber noch meist trocken sein. Jetzt sind es noch 24 Grad in Köthen, in Magdeburg, Naumburg 23 Grad, Stendal 22, Stiege 19 Grad. Dann wird es in der Nacht so nach und nach runtergehen auf 16 bis 12 Grad. Und gegen morgen kann es Schauer oder Gewitter geben. Wenn die dann abgezogen sind, dann startet die neue Woche morgen erstmal mit Sonne. Nachmittag kann es auch wieder Schauer oder Gewitter geben. Es bleibt Montag nochmal warm, dann wird es etwas kühler.
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0: Heute mit mir, ich bin Julia Rosebruck für Peter Hofmann. Peter macht Urlaub, also liebe Grüße. Und wir machen hier ja heute auch in der mediterranen Oldie Club Ausgabe ganz schön Urlaubsstimmung. Und wenn Sie die ganze Zeit schon gesagt haben, wann kommt sie denn endlich? Wann kommt sie endlich? Gianna Nannini, na jetzt. Von Susanne aus Hildesheim, Christian aus Leipzig und Ewald aus Bad Pyrmont vorgeschlagen mit America.

einfach so eine unfassbare Energie, die Gianna Nannini einfach immer hat. America war das hier im Oldie Club auf MDR Sachsen-Anhalt. Und da sind wir jetzt beim Vorschlag von Manni aus Velpke. Liebe Grüße, Santa Barbara, es geht nach Spanien. Charlie.

Hartmut aus Stendal schreibt gerade und Ingo hat sich auch schon dazu gemeldet. Ja, Jana, muss man natürlich auch an den Song von Wolfgang Petri denken, ne? Der sich von Rino Gaetanos Song hat inspirieren lassen. Aber das war eben natürlich das Original von Rino Gaetano Gianna aus dem Jahr 1978 hier im Oldie Club auf MDR Sachsen-Anhalt. Wir sind heute mediterran unterwegs in Griechenland, in Italien, so wie eben gerade auch wieder in Italien und in Spanien. Und da geht's jetzt hin ins Jahr 1977. Und ja, falls Sie auch schon auf ihn gewartet haben, hier ist er. Na klar, wenn wir sagen Musik aus Spanien, muss er dabei sein. Julio Iglesias. So, soy un truhan, soy un señor. Ich habe das mal übersetzen lassen. Sowas wie, ich bin ein Gauner und ein Kavalier. So in etwa soll es übersetzt heißen.

Hier ist der Oldie-Club auf MDR Sachsen-Anhalt nochmal mit der Erinnerung ans Thema für den 13. September. Da feiern wir die Musik und erinnern an die unvergleichliche Dolly Parton. Also Dolly Parton und wie sie die Country-Musik geprägt hat. Außerdem ja Country- und Western-Sound der 60er und 70er Jahre. Das wollen wir machen am 13. September. Also Ihre Vorschläge gern wie gewohnt per E-Mail an studiosachsenanhalt@mdr.de. Wir haben noch ein bisschen hier in unserem mediterranen Oldie-Club heute. Jetzt gibt's den Vorschlag von Gerd aus Magdeburg, Ottersleben, Sonio di Libertà von Milva.

Einen Song haben wir noch im Ulti-Club hier auf MDR Sachsen-Anhalt Mediterran. Nochmal geht's nach Italien. Das ist der Vorschlag von Sabine und Andreas aus Höfchen. Camaleonti perché ti amo. Und damit sage ich vielen Dank fürs Zuhören. Noch einen schönen Abend und wir hören uns dann, wenn Sie mögen, am 13. September wieder im Ulti-Club. Dann bin ich nochmal da, bevor Peter dann ab dem 20. wieder da ist. Schönen Abend.

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1: Es ist 20 Uhr. Die Nachrichten für Sachsen-Anhalt im Studio Dennis Blatt. Nicht nur fehlende Lehrer, auch die immer häufigeren hohen Temperaturen sorgen für den Ausfall von Unterrichtsstunden in Sachsen-Anhalt. Dazu gibt es jetzt neue Zahlen vom Bildungsministerium. Nachgefragt bei meinem Kollegen Michael Rosebrock, wie sehen die genau aus?
2: Ja, im vergangenen Schuljahr fielen landesweit 3.800 Stunden wegen Hitze frei aus. Im Schuljahr davor waren es sogar zusammen mehr als 5.500 Stunden. Generell gilt, wenn an einem Tag um 11 Uhr in einem repräsentativen Unterrichtsraum 26 Grad oder mehr herrschen, kann der Unterricht nach der fünften Stunde beendet werden. Das könnte natürlich verhindert werden, indem für entsprechende Kühlung gesorgt wird. Aber da wird wohl auf absehbare Zeit nichts passieren. Denn gesetzlich gibt es bisher keine Anforderung, was den Hitzeschutz für Schulen angeht. Und es sind von der Landesregierung auch keine geplant. Also bleiben für die Lehrer und Schüler nur die Optionen schwitzen oder nach Hause gehen.
1: Es war ein geradezu filmreifer Gefängnisausbruch. In Duisburg hat ein Häftling in der vergangenen Nacht einen Gitterstab vor seinem Fenster durchgesägt und ist auf das Dach des Gefängnisses geklettert und verschwunden. Das nötige Werkzeug hatte er offenbar unter dem Fußboden seiner Zelle versteckt. Bis zum späten Nachmittag gab es laut Polizei keine Spur von den 35-Jährigen. Der Mann saß seit Februar wegen Wohnungseinbrüchen in Untersuchungshaft und war gerade erst zu 6 Jahren Haft verurteilt worden. Handball-Bundesligist SC Magdeburg hat beim ersten Spiel der neuen Saison einen Auswärtssieg eingefahren. Gegen den VfL Gummersbach gewannen die Magdeburger mit 33:31. Am Nachmittag sind zudem die Paarungen für die zweite Runde des DHB-Pokals ausgelost worden. Der SC Magdeburg hat demnach die HSG Wetzlar zu Gast. Zweitligist Dessau-Roßlauer HV spielt dann zu Hause gegen den VfL Gummersbach. Und auch die Handballerinnen von der SV Union Halle-Neustadt haben heute gespielt. Sie unterlagen knapp mit 30:32 gegen Metzingen. Und in der Fußball-Bundesliga hat es heute 2 Heimsiege gegeben. Augsburg bezwang Schalke mit 3:0. Davor gewann Freiburg mit 4:1 gegen Werder Bremen. Und auch Zweitligist 1. FC Magdeburg feierte im heimischen Stadion. Die Magdeburger besiegten Holstein Kiel mit 2:0. Und noch das Wetter für Sachsen-Anhalt. In der Nacht ist es wechselnd bewölkt. Zum Morgen hin kann es vor allem im Süden des Landes Regen oder Gewitter geben. Die Tiefstwerte liegen zwischen 16 und 12 Grad. Morgen ist es zunächst freundlich und trocken. Am Nachmittag gibt es aber erneut Schauer oder Gewitter. Die Höchstwerte liegen zwischen 23 und 25 Grad. Am Dienstag dann etwas freundlicher, aber auch kühler. Und das waren die Meldungen mit Dennis Blatt. Gleich ist es 20.03 Uhr und wir schauen auf den Verkehr.
3: Und damit ist es 20.03 Uhr. Wir schauen auf den aktuellen Verkehrsservice für den ARD-Abend. A13 Richtung Berlin. Zwischen Roland und Schwarzheide gibt es Behinderung nach einem Unfall. In Berlin die A100 Stadtring Richtung Wedding ist zwischen Detmolder Straße und Hohenzollerndamm bis morgen 5 Uhr gesperrt und B80 Halle Lutherstadt Eisleben zwischen Langenbogen und Abzweig Langenbogen in beiden Richtungen Gefahr durch einen defekten PKW, dadurch Staugefahr, Vorsicht an der Kreuzung. Und damit weiter gute Fahrt durch diesen Sonntagabend.
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3: Willkommen zusammen durch den Sonntagabend. Ab heute wieder aus dem Dresdner Funkhaus mit Heiko Horsch im Studio. Ich grüße Sie. Schönen guten Abend. Cheers.

0: Europe hier im ARD-Abend. The Final Countdown. Mit der Platte hatte die schwedische Hardrockband ihre größten Erfolge feiern können. Ja, Mann, wie die Zeit vergeht. Auch schon wieder fast 40 Jahre her, als sie diesen Hit landen konnten. Und davon träumt ja wohl jeder Musiker, dass die eigenen Werke Jahrzehnte aktuell bleiben und auch von nachfolgenden Generationen gern und oft gespielt werden. Und das ist auch Roy Orbison mehrfach gelungen. Schon in den 60er Jahren landete er mit Oh Pretty Woman einen Riesenhit und dafür bekam er dann 1990, zwei Jahre nach seinem Tod, posthum einen Grammy verliehen. Hier ist er, Roy Orbison.
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unser ARD-Abend am Sonntagabend. Das Wochenende liegt so gut wie hinter uns. Der Urlaub für viele auch schon. Andere sind noch mittendrin und genießen ihre schönste Zeit des Jahres. Ja, das Wetter, das zeigte sich ja auch wieder von der sommerlichen Seite heute. Und wahrscheinlich sitzen auch viele noch gemütlich beisammen. Der Grill verteilt noch ein paar wohlige Düfte. Lassen Sie uns noch teilhaben an Ihrem Sonntagabend, Ihren Begegnungen am Wochenende, vielleicht auch Urlaubserlebnisse, die Sie gerade wieder mit nach Hause gebracht haben. ard-abend@mdr.de oder Anruf genügt 0800 80 80 110. ard-abend@mdr.de oder 0800 80 80 110, Ihre Nummer für diesen Abend. Also machen wir uns weiter einen schönen gemeinsamen Sonntagabend.

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4: Kurz nach 8:30, ein Gruß in die Autos auf den Autobahnen und Bundesstraßen an alle, die unterwegs sein müssen. Hier der aktuelle Verkehrsservice für den ARD-Abend. Und das sieht relativ ruhig aus. Eine Meldung habe ich aus Berlin. Die A100 Stadtring Richtung Wedding ist zwischen Detmolder Straße und Hohenzollern-Damm bis morgen früh etwa 5 Uhr gesperrt. Und damit weiter gute Fahrt durch diesen Abend. Jetzt mit Ace of Base.
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aus den 80ern. Alan Parsons Project hier im ARD-Abend und der bringt uns ja so ziemlich durch alle Jahrzehnte der Musikgeschichte. Jetzt ein aktueller Albumtipp von Olivia Rodrigo. 23 Jahre jung und schon Beachtliches erreicht. Bekannt wurde sie ja zuerst als Schauspielerin, aber musikbegeistert war sie schon als Kind. Mit 7 Jahren nämlich begann sie schon mit dem Klavierspielen und sang bei verschiedenen Talenteshows und allen möglichen Anlässen, die sich boten. Sie schreibt auch ihre eigenen Songtexte. Damit hat sie schon mit 12 Jahren begonnen. Klingt also nach Voraussetzungen für eine große Karriere und die hat sie ja bereits schon erreicht. Vor 5 Jahren kam ihr Debütalbum heraus und das verkaufte sich auf Anhieb schon mal über 10 Millionen Mal. Und in diesem Jahr erschien schon ihr 3. Album. Erreichte die Spitze der Charts, soweit das Auge reicht. Viele europäische Länder und Amerika sowieso. Und da wird es wohl in den kommenden Monaten auch noch so einige weitere begehrte Preise für sie geben. Den Grammy zum Beispiel, den hat sie auch schon 3-mal in der Tasche. You seem pretty sad for a girl so in love. Du siehst so ziemlich traurig aus für ein Mädchen, das so verliebt ist. So heißt ihr aktuelles Album. Klingt nach einem sehr persönlichen Album. Und das ist auch das erste Album, auf dem sie einen Duettsong veröffentlicht hat. Ein Duett mit Robert Smith. Das war ja ein Herzenswunsch von ihr, denn er gehört zu ihren großen Vorbildern schon mehrere Jahre. Und den Song, den habe ich jetzt dabei. What's Wrong With Me?

0: Damit haben Sie sich auch ein Denkmal gesetzt, oder? Status Quo hier im ARD-Abend. Bärbel, Conny und Gerald grüßen uns aus dem Garten, sitzen noch gemütlich beisammen, lassen nach gemeinsamer Gartenarbeit das Wochenende ausklingen und grüßen auch alle Hörer vom ARD-Abend. Danke für die Zeilen. Sie können auch gerne weiterschreiben: ard-abend@mdr.de oder auch ein Anruf 0880 80 110. Das ist Ihre Nummer zu uns ins Funkhaus. Und angerufen hat hier auch Jenny.
1: Schönen guten Abend. Ich hatte gestern einen netten Besuch von einer ganz lieben Freundin, mit der ich am 13.11. zum Konzert in die Getik Arena gehen werde, zur Coverband der Bee Gees Night Fever. Und heute war Couch- und Gammeltag angesagt und Radio hören. Liebe Grüße aus Magdeburg von Jenny.
0: Ja, wunderbar. Vielen Dank, Jenny, und viel Spaß bei dem Konzert. Und ausgerechnet heute habe ich doch die Bee Gees nicht dabei. Aber mit Kool & The Gang, denke ich, liegen wir auch ganz sicher auf ihrer Wellenlänge.
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0: Um 21 Uhr mit Kerstin Hoffmann. Die Bundesregierung stimmt ihre Reaktion auf den versuchten Sprengstoffanschlag am Flughafen Leipzig-Halle aktuell mit ihren Partnern ab. Das sagte Bundeskanzler Friedrich Merz im ARD-Sommerinterview. Es werde eine Reaktion aus Deutschland sein, aber die EU und die NATO-Partner würden davon nicht überrascht werden. Die Frage, wen die Bundesregierung verantwortlich mache, ließ Merz unbeantwortet. Die Ermittlungen stehen nach seiner Aussage kurz vor dem Abschluss. Vor knapp einem Monat war eine mit Sprengstoff präparierte Drohne im Sicherheitsbereich des Flughafens zwischen ukrainischen Frachtmaschinen entdeckt worden. Nach dem tödlichen Fährunglück vor der Insel Zypern sind der Kapitän und 7 Crewmitglieder festgenommen worden. Das teilte der Ministerpräsident von Nordzypern, Ünal Üsal, mit. Jeder Aspekt des Vorfalls werde untersucht, selbst die geringste Fahrlässigkeit werde ans Licht kommen. Die Zahl der Todesopfer stieg offiziellen Angaben zufolge auf 8. Auf der Fähre befanden sich über 260 Menschen, die meisten konnten gerettet werden. Es wird aber weiter nach Vermissten gesucht. Die Fähre war am Mittag nach dem Auslaufen aus der Hafenstadt Kyrenia gekentert. Die weltgrößte Computerspielmesse Gamescom in Köln ist mit einem Besucherplus zu Ende gegangen. Nach Angaben der Veranstalter wurden insgesamt rund 368.000 Menschen auf der Messe gezählt, rund 11.000 mehr als im Vorjahr. Mit mehr als 1.700 Ausstellern waren fast 200 mehr dabei als im vergangenen Jahr. Die Veranstalter zeigten sich mit den Zahlen zufrieden. In der Fußball-Bundesliga hat Schalke ein bitteres Comeback erlebt. Der Aufsteiger verlor in Augsburg 0:3. Freiburg gewann zu Hause gegen Bremen 4:1. In der zweiten Bundesliga setzte sich Magdeburg zu Hause 2:0 gegen Kiel durch. Außerdem spielten St. Pauli Kaiserslautern 1:2 und Darmstadt-Hannover 0:1. Die deutschen Hockeymänner haben die Weltmeisterschaft in Belgien und den Niederlanden gewonnen. Die Mannschaft setzte sich im Finale 1:0 gegen Spanien durch. Für die deutschen Hockeymänner ist es der 4. WM-Titel. Damit zogen sie mit Rekordsieger Pakistan gleich. Das waren die Nachrichten. Das Wetter in der Nacht zunehmend bewölkt und gegen Morgen gebietsweise Schauer oder Gewitter. Temperaturen 16 bis 12 Grad. Morgen zunächst freundlich, am Nachmittag Schauer oder Gewitter und windig. Temperaturen bis 26 Grad. Die Zeit, es ist 21.03 Uhr.
1: Und hier der aktuelle Verkehrsservice für den ARD-Abend. Eine Meldung aus Berlin. Die A100 Stadtring Richtung Wedding ist zwischen Detmolder Straße und Hohenzollerndamm bis morgen früh etwa 5 Uhr gesperrt. Und die B289 Richtung Kulmbach ist zwischen Fassholzhof und Schwarzach nach einem Unfall gesperrt. Und damit weiter gute Fahrt durch diesen Sonntagabend.
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1: In dieser Stunde starten wir auch gleich mit Erinnerungen an einen Filmklassiker, an Dirty Dancing. Im August vor 39 Jahren kam ja das Soundtrack-Album zum Film heraus und sprengte alle Erwartungen. Unser ARD-Abend hier aus dem Dresdner MDR-Funkhaus. Ich bin Heiko Rasch. Schön, dass wir das Wochenende gemeinsam ausklingen lassen.

0: YouTube mit One hier im ARD Abend. Und wieder mal habe ich gesündigt heute Abend, schreibt hier Sören aus Stendal. Viel zu viel lag auf dem Grill und geschmeckt hat es auch wie immer. Da werden sich wohl einige gerade die Bäuche reiben. Und Sören schreibt hier weiter: Ich weiß schon jetzt, dass ich diese Grillabende bald vermissen werde. Und bis dahin nutze ich jede Gelegenheit, auch mit meinen Nachbarn ein bisschen beisammen zu sitzen und die abendlichen Temperaturen zu genießen. Ja, auch Britta aus Freiburg genießt diesen Abend ein Gläschen Wein, ein nettes Gespräch. So geht dieses Wochenende für mich zu Ende, schreibt sie. Gestern gab es ein großes Familientreffen und wir haben wieder einmal festgestellt, dass die Zeit viel zu schnell vergeht. Tja, und wir uns viel häufiger treffen sollten vor allem. Und da hat sie doch recht. Jawohl, gerade auch an der Musik sieht man ja auch sehr eindrucksvoll, wie schnell so die Zeit vergeht. Kommen wir an den Anfang der 80er Jahre jetzt mit Bob Marley, Could You Be Loved. Und von dieser Song war von seinem letzten Studioalbum. Er musste ja auch die Welt schon ein Jahr später verlassen. Er wurde nur 36 Jahre alt. Aber durch seine Hits bleibt er doch unvergessen. Bob Marley.
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0: Sie haben sie erkannt. Na klar, Madonna hier im ARD-Abend. Von Anfang an hat sie es ja perfekt verstanden, ihre Songs in Szene zu setzen, sei es nun mit den passenden Schlagzeilen oder auch mit Schnappschüssen in den Klatschzeitungen. Ja, bis heute gehört sie weltweit zu den erfolgreichsten. Und es wird auch schon wieder geflüstert, dass Madonna im kommenden Jahr wieder groß auf Tour gehen wird. Aber nähere Termine sind da noch nicht zu finden. Und jetzt bei uns Peter Maffay. Großer Tag heute für ihn. Er feiert seinen 77. Geburtstag. Mit Du gewann ja seine Karriere damals so richtig an Fahrt.
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0: So klang er damals. Mit Beginn der 70er Jahre veröffentlichte er seine erste Single, gerade gehört, Du. Und es folgte ja dann auch der erste Fernsehauftritt in der ZDF-Hitparade. Und diese Abendsendung machte ihn dann in ganz Deutschland bekannt. Ja, und seitdem ist er an der Spitze der Showbranche geblieben, wenn auch mit einer gehörigen Stiländerung. Er entwickelte sich ja zum erfolgreichsten Rock- und Popmusiker in Deutschland. Viele seiner Konzerte sind heute noch ausverkauft. Und obwohl er sich schon 2024 vom stressigen Tourneeleben verabschiedet hat, plant er doch tatsächlich fürs kommende Jahr wieder eine Arenentour gemeinsam mit Johannes Oerding. Zusammen haben sie ja das Album Nashville aufgenommen und wollen auch zusammen auf Nashville Live-Tour gehen. Und hier ist er, Peter Maffay.
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11: Kurz nach 21:30 hier der aktuelle Verkehrsservice für den ARD-Abend. Die A2 Richtung Berlin ist am Kreuz Hannover Ost in der Überfahrt zur A7 Richtung Kassel wegen eines Schwertransports gesperrt. Nutzen Sie bitte die empfohlene Umleitung über die A2 bis Abfahrt Lehrte. In Berlin die A100 Stadtring Richtung Wedding ist zwischen Detmolder Straße und Hohenzollerndamm bis morgen früh etwa 5 Uhr gesperrt. Und die B289 Richtung Kulmbach ist zwischen Fassoldshof und Schwarzach nach einem Unfall nach wie vor gesperrt. Und damit weiter gute Fahrt durch diesen Sonntagabend jetzt mit Tom Petty and the Heartbreakers.
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0: aus den 70ern, Barry Manilow hier im ARD-Abend. Ja, seine Erfolgsbilanz zieht sich ja auch durch mehrere Jahrzehnte. Und im Jahr 2007, da änderte sich ja das Leben von Emmy MacDonald komplett. Und zwar schon mit ihrem Debütalbum This Is My Life, der Titelsong, ihr erster großer Nummer-1-Hit. Und den hat sie auch selbst geschrieben. Ja, auch dieses Talent hat sie selbst erlebtes oder beobachtetes in kurze Zeilen zu verfassen und zu vertonen.
1: Ich bin jemand, der im Café am Fenster sitzen kann, seinen Tagträumen nachgeht und Leute beobachtet, die vorbeigehen. Ich schaue meinen Freunden zu, höre mir ihre Geschichten an. Davon werde ich inspiriert und schreibe Songs darüber. Das ist interessanter als mein Leben.
0: In dieser Woche ist sie 39 geworden, Emmy MacDonald.

21.44 Uhr, hier der Verkehrsservice mit einer aktuellen Meldung. Betrifft die A71 Richtung Schweinfurt zwischen Heltrungen und Kölle. Da ist der Schmücketunnel wegen eines defekten Pkw gesperrt, dadurch zurzeit Stau. Bitte Vorsicht zwischen Heltrungen und Kölle. Da der Schmücketunnel ist wegen einem defekten Pkw gesperrt.

0: unser ARD-Abend. Vielen Dank an dieser Stelle schon mal für die zahlreichen Grüße aus Ihrem Garten vor allem. Dietrich hat ja auch geschrieben, schöne Grüße aus Mildenau im Erzgebirge. Das klingt schon so romantisch und bei ihm ist es im Garten sicher auch romantisch. Da sitzt er noch so bei 20 Grad. Das Feuer im Kamin brennt und tolle Musik im Radio. Was will man mehr? Danke Dietrich für Ihre Zeilen und Uwe hat heute auch was für seine Gesundheit getan.
1: Ja, hier ist der Uwe. Mein Aspergen im Erzgebirge. Ich habe Hagebutten heute gesammelt. Die stehen ja schön. Hagebutten kann man Tee draus machen, man kann Marmelade draus machen und vieles mehr. Und sie enthalten mehr Vitamin C als Orangen und Grapefruit. Tschüss.
0: Das merken wir uns doch, Hagebutten. Tja, wie lassen Sie das Wochenende ausklingen und was haben Sie erlebt? ard-abend@mdr.de oder per Telefon 0800 80 80 110.
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0: Um 22 Uhr mit Kerstin Hoffmann. Die Bundesregierung stimmt ihre Reaktion auf den versuchten Sprengstoffanschlag am Flughafen Leipzig-Halle aktuell mit ihren Partnern ab. Das sagte Bundeskanzler Friedrich Merz im ARD-Sommerinterview. Es werde eine Reaktion aus Deutschland sein, aber die EU und die NATO-Partner würden davon nicht überrascht werden. Die Frage, wen die Bundesregierung verantwortlich mache, ließ Merz unbeantwortet. Die Ermittlungen stehen nach seiner Aussage kurz vor dem Abschluss. Vor knapp einem Monat war eine mit Sprengstoff präparierte Drohne im Sicherheitsbereich des Flughafens zwischen ukrainischen Frachtmaschinen entdeckt worden. Nach dem tödlichen Fährunglück vor der Insel Zypern sind der Kapitän und 7 Crewmitglieder festgenommen worden. Das teilte der Ministerpräsident von Nordzypern, Ünal Üsal, mit. Jeder Aspekt des Vorfalls werde untersucht, selbst die geringste Fahrlässigkeit werde ans Licht kommen. Die Zahl der Todesopfer stieg offiziellen Angaben zufolge auf 8. Auf der Fähre befanden sich über 260 Menschen. Die meisten konnten gerettet werden. Es wird aber weiter nach Vermissten gesucht. Die Fähre war am Mittag nach dem Auslaufen aus der Hafenstadt Kyrenia gekentert. Die weltgrößte Computerspielmesse Gamescom in Köln ist mit einem Besucherplus zu Ende gegangen. Nach Angaben der Veranstalter wurden insgesamt rund 368.000 Menschen auf der Messe gezählt, rund 11.000 mehr als im Vorjahr. Mit mehr als 1.700 Ausstellern waren fast 200 mehr dabei als im vergangenen Jahr. Die Veranstalter zeigten sich mit den Zahlen zufrieden. In der Fußball-Bundesliga hat Schalke ein bitteres Comeback erlebt. Der Aufsteiger verlor in Augsburg 0:3. Freiburg gewann zu Hause gegen Bremen 4:1. In der zweiten Bundesliga setzte sich Magdeburg zu Hause 2:0 gegen Kiel durch. Außerdem spielten St. Pauli Kaiserslautern 1:2 und Darmstadt Hannover 0:1. Die deutschen Hockeymänner haben die Weltmeisterschaft in Belgien und den Niederlanden gewonnen. Die Mannschaft setzte sich im Finale 1:0 gegen Spanien durch. Für die deutschen Hockeymänner ist es der 4. WM-Titel. Damit zogen sie mit Rekordsieger Pakistan gleich. Das waren die Nachrichten. Das Wetter in der Nacht zunehmend bewölkt und gegen Morgen gebietsweise Schauer oder Gewitter, 16 bis 12 Grad. Morgen über Sachsen abziehende Schauer, danach Aufheiterungen, am Nachmittag wieder zunehmend bewölkt und von Nordwesten Schauer oder Gewitter. Höchstwerte morgen bis 26 Grad und starkböiger Südwestwind. Am Dienstag wechselhaft mit einzelnen Schauern, zwischendurch auch Sonne. Die Zeit, es ist 22.03 Uhr.
1: 22.03 Uhr, der Blick auf die Straßen, hier der Verkehrsservice für den ARD-Abend. Die A1 Richtung Hamburg ist zwischen Harburg und Stillhorn wegen Bauarbeiten noch bis morgen früh ca. 5 Uhr gesperrt. Nutzen Sie hier bitte die Umleitung über die U83. Und die A100 Stadtring Berlin Richtung Wedding ist zwischen Detmolder Straße und Hohenzollern-Damm noch bis morgen früh etwa 5 Uhr gesperrt. Und damit weiter gute Fahrt durch diesen Abend.
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1: Noch bis um 11 unser ARD-Abend aus Dresden mit Heiko Horsch im Studio. Unser Ausklang vom Wochenende. Ich grüße Sie und diese Stunde starten wir auch gleich mit ABBA und dem Titelsong ihres Albums vom Anfang der 80er Jahre.

0: Steve Miller Band hier im ARD-Abend. Ja, und auch seine Konzerte sind ja nach wie vor der Renner. Herbert Grönemeyer, angefangen schon in den 80er Jahren. 84 kam ja schon sein erstes Nummer-1-Album heraus. 4630 Bochum, so heißt es, und dafür wird er ja heute noch gefeiert. Seine Jubiläumstour vor 2 Jahren, da waren ja alle seine Konzerte ausverkauft. Und vor 24 Jahren, das war am 30. August 2002, also auf den Tag genau, da erschien von Herbert Grönemeyer sein bisher erfolgreichstes Album, sein Album Mensch. Du. Nein, das ist er nicht. Das ist noch ein anderer O-Ton, den ich hier eingespielt habe. Den wollte ich gar nicht einspielen. Aber er sagte ja zu seinem persönlichen Album Mensch, dass es ein sehr, sehr persönliches ist und dass er am Anfang gar nicht wusste, ob er es veröffentlichte, aber dann aus der Familie auch großen Halt bekam und die es nur befürworteten, dass Herbert Grönemeyer dieses Album veröffentlicht. Ja, wie gesagt, sein wahrscheinlich persönlichstes nach dem Tod seiner damaligen Frau. Mensch, hier ist der Titelsong von Herbert Grönemeyer.
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0: Auch schon 20 Jahre her dieser Song Say It Right von Nelly Furtado. Und wir kommen in die 70er Jahre. Genau vor 50 Jahren gelang Paul Simon mit einem ganzen Album der absolute Hit. Als Album des Jahres 1976 ausgezeichnet. Still crazy after all these years. Immer noch verrückt nach all diesen Jahren. Dafür gab es den Grammy für das beste Album und als Sänger des Jahres. Und da hören wir natürlich gleich mal rein in dieses Album. 50 Ways to Leave Your Lover. Hier ist Paul Simon.
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9: Kurz nach 11:30, hier der aktuelle Verkehrsservice für den ARD-Abend. Die A1 Richtung Lübeck ist zwischen Hamburg-Harburg und Hamburg-Stillhorn wegen Bauarbeiten noch bis etwa 5 Uhr am Morgen gesperrt. Nutzen Sie bitte die empfohlene Umleitung über die U83. Und die A100 Stadtring Berlin Richtung Wedding ist zwischen Detmolder Straße und Hohenzollerndamm bis morgen früh etwa 5 Uhr gesperrt. Allen unterwegs eine gute Fahrt durch diesen Abend.

Donaue im ARD-Abend. Und jetzt die Beatles, da drehen wir die Zeit noch ein paar Jahrzehnte zurück, nämlich gestern, 29. August 1966, also vor 60 Jahren, da hatten die Beatles ihren letzten öffentlichen Auftritt, ihr letztes Konzert. Das war im Candlestick Park Stadion in San Francisco. Und danach trat die Band dann nicht mehr live auf und konzentrierte sich nur noch auf Studioaufnahmen. Dabei konnten sie ja weit mehr experimentieren und konnten andererseits wiederum diese aufwendig produzierten Aufnahmen nicht mehr live auf der Bühne spielen. Und es dauerte dann auch noch reichlich 3 Jahre, bis sie offiziell das Ende der Band besiegelten. Hier sind sie, Penny Lane, die Beatles.

10 vor 11, der ARD-Abend geht so langsam auf die Zielgerade. Danke fürs Dabeisein und vor allem auch fürs Mitmachen heute Abend. Und auch der Sonntag geht ja so langsam zu Ende. In die neue Woche geht's natürlich mit der ARD-Hitnacht. Bis in den Morgen hinein begleitet sie Frank Beken aus dem schönen Thüringen. Daher kommt ja die ARD-Hitnacht jetzt auch in der kommenden Woche. Kommen Sie gut in die neue Woche und eine gute Nacht.

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1: Um 23 Uhr mit Felix Sprung. Bundeskanzler Merz warnt vor einer AfD-geführten Landesregierung in Sachsen-Anhalt. Im ARD-Sommerinterview sagte er, ein Sieg dieser Partei würde dem Bundesland erheblich schaden. Ausländische Unternehmen würden sich nicht mehr in Sachsen-Anhalt ansiedeln, sollte die AfD dort an die Macht kommen, so Merz. Mit welchen Parteien die CDU stattdessen koalieren will, sagte der Kanzler nicht. In aktuellen Umfragen liegt die AfD bei etwa 40% und damit bis zu 20 Prozentpunkte vor der Union. Vor der Küste Nordzyperns ist am Nachmittag eine Fähre mit fast 270 Menschen an Bord gesunken. Mindestens 8 Passagiere kamen ums Leben. 22 werden noch vermisst. Aus Istanbul Benjamin Weber.
2: Nur wenige Kilometer vor der Küste von Nordzypern sei plötzlich Wasser in die Fähre eingedrungen. Etwa eine Viertelstunde nach Auslaufen habe die Besatzung noch einen Notruf absetzen können, erklärte Nordzyperns Verkehrsminister. Dann kenterte das Schiff. Videobilder bei Social Media zeigen, wie zahlreiche Menschen in orangenen Schwimmwesten im Wasser treiben. Rettungskräfte der Küstenwache und private Boote sind zum Unglücksort entsandt worden. Auch Helikopter sind im Einsatz. Warum Wasser in das Schiff eingetreten ist, ist noch nicht bekannt.
1: Die NASA hat ein neues Weltraumteleskop ins All gebracht. Eine Rakete trug das Nancy Grace Roman Teleskop vom US-Weltraumbahnhof Cape Canaveral ins All. In 3 Monaten soll es seine Umlaufbahn in rund 1,6 Millionen Kilometer Entfernung erreichen. Nancy Grace Roman ist deutlich lichtempfindlicher als das 35 Jahre alte Weltraumteleskop Hubble. Wesentliche technische Komponenten darin stammen vom Max-Planck-Institut für Astronomie in Heidelberg. Zum Abschluss des ersten Spieltags der Fußball-Bundesliga gab es 2 Heimsiege. Dabei gewann der FC Augsburg gegen Schalke 04 mit 3:0. Aus der Sportredaktion Nele Hüpper.
3: In einer von beiden Seiten zu Beginn rasanten Partie zahlte der Aufsteiger Schalke 04 am Ende doch Lehrgeld. Ein Abwurf von Keeper Loris Karius leitete den Rückstand ein. Ron Schallenberger sah in der 62. Minute wegen einer Notbremse glatt rot. 10 Minuten vor dem Ende traf Anton Kade zur 2:0-Führung, ehe die Augsburger in der Nachspielzeit noch auf 3:0 erhöhten. Im zweiten Sonntagsspiel setzte sich Freiburg mit 4:1 gegen Werder Bremen durch. Schon nach 55 Minuten führten die Breisgauer deutlich. Der Japaner Yuito Suzuki traf 3-mal.
1: Das waren die Nachrichten. Das Wetter in Deutschland. In der Nacht kommt von Westen Regen auf, im äußersten Osten meist trocken, 17 bis 11 Grad. Morgen Schauer oder Gewitter, im Süden und Osten teils länger heiter, 19 bis 26 Grad. Am Dienstag in der Nordhälfte wechselhaft, im Süden heiter bis wolkig und nur vereinzelt Schauer. Wieder 19 bis 26 Grad. Es ist 23.03 Uhr.
4: Hier ist der Verkehrsservice in der ARD-Nacht und da ist jede Menge los auf unseren Straßen. Wir fangen an mit der Autobahn 1 Bremen nach Hamburg hin. Zwischen Harburg und Stillhorn ist die Autobahn gesperrt bis morgen früh um 5. Grundbauarbeiten, Umleitung führt sie über die U83. Dann die A1 Lübeck-Hamburg. Auf der Norderelbbrücke ist in beiden Richtungen wegen eines Schwertransports mit Behinderungen zu rechnen. Also das kann da eine Weile dauern. Rüber auf die A3 Linz nach Passau hin. Zwischen Pocking und Passau Süd haben wir 2 Kilometer Stau. Auf der A8 Karlsruhe Richtung Stuttgart ist im Dreieck Leonberg die Überleitung zur A81, wenn Sie nach Heilbronn wollen, wegen einer Baustelle bis morgen früh gesperrt. Sie werden umgeleitet über Leonberg Ost. Die A57 Krefeld Richtung Nimwegen ist zwischen Mörskapellen und dem Kreuz Mörs nach einem Unfall dicht. A71 Sangerhausen nach Erfurt, die Schmücketunnel, beziehungsweise der Schmücketunnel, der ist momentan gesperrt, Grund, da ist ein Auto liegen geblieben. Die A81 Stuttgart-Singen ist zwischen Sindelfingen Ost und Böblingen-Hulb wegen einer Baustelle in beiden Richtungen gesperrt, wird dauern bis um 5, nutzen Sie die Umleitung. Dann nach Berlin, die A100 Stadtring Richtung Wedding ist zwischen Detmolder Straße und Hohenzollerndamm gesperrt bis morgen um 5. Ins Ruhrgebiet nach Nordrhein-Westfalen, die A448 Dortmund-Witten Richtung Bochum-West ist zwischen Bochum-Altenbochum und Bochum-Weidmar gesperrt. Bauarbeiten der Grund bis morgen um 5. Die A480 Reiskirchen-Gießen ist zwischen dem Reiskirchener Dreieck und Wettenberg wegen einer Baustelle gesperrt. Betrifft beide Richtungen, Umleitung ist eingerichtet. Und die B10 in Stuttgart, die ist in Höhe Stuttgart-Ost wegen einer Baustelle bis um 1 gesperrt. Das war's, überall wo es geht. Kommen Sie gut und sicher an.
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4: Ich freue mich auf eine schöne Zeit mit Ihnen. Bin Frank Beken, Ihr Mann im Ohr.

Immer wieder wird gesagt, er sei damals Lehrer gewesen. Stimmt aber nicht, hat lediglich nur sein Referendariat gemacht. Heinz-Rudolf Kunze, meine eigenen Wege haben wir gerade gehört. Und gut, dass er seinen Weg weitergeht in der Musik. Könnte, glaube ich, ein ganzes Haus mit seinen Songtexten tapezieren. Rund 13.000 sollen es mittlerweile sein. Und dann sind da ja noch, ja, die literarischen Texte von ihm. Auch nochmal so knapp 2.000. Einen schönen Sonntagabend wünsche ich Ihnen. Freue mich, dass Sie mit dabei sind. Grüße ins Saarland, altes Sendegebiet von mir. Steffi hört uns da und Georg schreiben Hallo Frank. Vielen lieben Dank für die schöne Musik. Wir hören euch jeden Abend. Ja, bis um 6 bin ich hier. Die ARD-Hitnacht hier, live aus Thüringen, aus

I Come Undone, Jennifer Rush. War damals eine meiner Lieblingssängerinnen und ja, ich erinnere mich noch ganz gut daran. Da gab es noch Kassetten. Auf der einen Seite war da bei mir Chris Rea drauf, auf der anderen Jennifer Rush. Ach ja, das waren sie, die 80er hier in der ARD-Hitnacht. Zwei Künstler, beide zusammen im Studio, singen und performen, allerdings mit nur einem Mikrofon. Weiß nicht, ob sie es auch so empfinden wie ich. Das hört man irgendwie. Diese Nähe. Sie hatten Spaß im Studio an diesem einen Mikrofon. Susie Quattro und Chris Norman. I love it.

Ach, es gibt immer wieder Verrückte. Ein Verkehrsservice aktuell hier in der ARD-Nacht. Vorsicht bitte, liebe Autofahrer, wenn Sie unterwegs sind auf der A2 Berlin nach Hannover hin. Im Kreuz Hannover-Buchholz, in der Überleitung zur A37 Richtung Burgdorf, da werden Gegenstände auf die Autobahn geworfen. Also äußerste Vorsicht bitte auf der A2 Berlin Richtung Hannover. Im Kreuz Hannover-Buchholz, in der Überleitung zur A37 Richtung Burgdorf, da werden Gegenstände auf die Autobahn geworfen.

Das Electric Light Orchestra Calling America. In der ARD-Nacht wollen wir, dass Sie sicher an Ihr Ziel kommen. Und zwar immer halbstündig das Aktuelle in Sachen Straßengeschäft.

0: geschehen. Und da müssen wir reingehen, weil, wenn Sie in Niedersachsen sind, äußerste Vorsicht bitte auf der A2. Hier ist der Verkehrsservice in der ARD-Hitnacht, denn da sind immer noch Verrückte unterwegs, die auf der A2 Berlin Richtung Hannover im Kreuz Hannover-Buchholz in der Überleitung zur A37 Richtung Burgdorf Gegenstände auf die Autobahn werfen. Also äußerste Vorsicht bitte, damit nichts passiert auf der A2 Berlin Richtung Hannover im Kreuz Hannover-Buchholz in der Überleitung zur A37 Richtung Burgdorf. Da werden Gegenstände auf die Fahrbahn geworfen. Unfassbar. Jetzt gibt's die weiteren Probleme. A1 Bremen nach Hamburg hin. Hier ist die Autobahn zwischen Harburg und Stillhorn wegen Bauarbeiten bis um 5 gesperrt. Die Umleitung führt sie über die U83. Es klemmt auf der A3 Linz Richtung Passau zwischen Pocking und Passau Süd. Wir haben momentan immer noch 2 Kilometer Stau. Auf der A8 Karlsruhe Richtung Stuttgart ist im Dreieck Leonberg die Überleitung zur A81 Richtung Heilbronn wegen einer Baustelle bis morgen früh dicht. Sie werden über die Anschlussstelle Leonberg Ost umgeleitet. Dann gab es einen Unfall. Die A57 Krefeld Richtung Nimwegen ist zwischen Mörskapellen und dem Kreuz Mörs gesperrt. Kaputtes Auto, A71 Sangerhausen Richtung Erfurt. Deshalb ist der Schmücketunnel weiterhin dicht. Die A81 Stuttgart-Singen ist zwischen Sindelfingen-Ost und Böblingen-Hulb wegen einer Baustelle in beiden Richtungen gesperrt. Das wird dauern bis um 5. Gibt eine Umleitung. Nutzen Sie die. Stadtverkehr Berlin, die A100 Stadtring Richtung Wedding ist zwischen Detmolder Straße und Hohenzollerndamm bis morgen früh um 5 gesperrt. Die A448 Dortmund-Witten Richtung Bochum-West, die ist zwischen Bochum-Altenbochum und Bochum-Weidmar wegen Bauarbeiten bis morgen früh um 5 dicht. Die A480 Reiskirchen-Gießen ist zwischen dem Reiskirchener Dreieck und Wettenberg wegen einer Baustelle in beiden Richtungen gesperrt. Das wird dauern bis um 5. Eine Umleitung ist eingerichtet. Und nochmal nach Baden-Württemberg. Die B10 in Stuttgart ist in Höhe Stuttgart-Ost wegen einer Baustelle bis um 1 gesperrt. Das war's. Überall, wo es geht. Kommen Sie gut und sicher an.
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0: Aus Erfurt mit Frank Beken. Ich bin Ihr Mann im Ohr und grüße Sie.

Ein Weggefährte schrieb nach seinem Tod über ihn, er hatte ein enzyklopädisches Wissen von Popmusik und eine Arbeitsmoral, die niemals aufgab. Schauen wir auf all seine Hits, dann hat er recht, oder? Vor 10 Jahren ist seine Stimme leider für immer verstummt, seine Hits aber, die werden bleiben. Glenn Frey war das hier in der ARD-Hitnacht mit I've Got Mine. 23 Uhr, gleich 40, in 20 Minuten Mitternacht. Da gibt's liebe Grüße, die ich bekommen habe, hier per E-Mail ard-hitnacht@mdr.de. Ja, auch in mein altes Sendegebiet. Über NDR 1 Radio MV müsste mich die Heike hören. Liebe Grüße aus Schwerin, schreibt sie. Freue mich auf das Nachtprogramm, bis ich demnächst dann zur Ruhe komme und hoffentlich schlafe. Also ich hätte was dagegen, Heike. Ich gebe mein Bestes, dass ich das verhindere, dass sie noch nicht so früh ins Bett kommen. Und was macht Ralf und Diana? Die feiern noch Geburtstag. Glückwunsch, die beste Freundin Lea feiert noch in diesen Minuten. Das am besten mit Frankie. Also ich sing nicht. Ich lasse Frankie Goes to Hollywood singen. Relax.

0: Vielleicht haben wir das ja auch schon alle mal erlebt. Es ist nachts, wir haben ein bisschen zu viel getrunken, denken nach und erinnern uns an die Ex oder an den Ex, wollen sie oder ihn unbedingt anrufen. Tja, genau über diese Situation haben die Mädels und Jungs von Lady Antebellum gerade gesungen. Es wurde einer der erfolgreichsten Country-Pop-Songs aller Zeiten. Need You Now. Hier gehört in der ARD Hitnacht. Der Kontakt hier ins Studio, ganz einfach, geht per Sprachnachricht 0800 80 80 110 oder Sie schreiben mir eine E-Mail, geht ratzfatz an ard-hitnacht@mdr.de. Und da hat Patricia geschrieben: Moin, lieber Mann im Ohr. Schön, dass Sie wieder einmal zu hören sind. Allen, die für uns heute Nacht den Dienst schieben, wünsche ich eine stressarme und friedliche Nacht. Danke für die schöne Musik, besonders aus den 80ern. Liebe Grüße von Patricia. Ja, und dann bleiben wir doch gleich mal in den 80ern. Da gibt's Michael Cimbello. Ja, erinnern sich, ein Song aus Flashdance. Maniac.
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1: Um 0 Uhr mit Ronald Lessig. Bundeskanzler Merz warnt vor einer AfD-geführten Landesregierung in Sachsen-Anhalt. Im ARD-Sommerinterview sagte er, ein Sieg dieser Partei würde dem Bundesland erheblich schaden. Ausländische Unternehmen würden sich nicht mehr in Sachsen-Anhalt ansiedeln, sollte die AfD dort an die Macht kommen. Mit welchen Parteien die CDU stattdessen koalieren will, sagte Merz nicht. In Umfragen liegt die AfD bei etwa 40% und damit bis zu 20 Prozentpunkte vor der Union. Das US-Militär hat erstmals seit mehreren Wochen wieder Ziele im Iran angegriffen. Vom zuständigen Militärkommando in der Region heißt es, man habe 2 Raketenwerfer auf der Insel Larak in der Straße von Hormus ins Visier genommen. Von dort hätten die iranischen Revolutionsgarden vorgehabt, mit Seeminen bestückte Raketen abzufeuern. In iranischen Staatsmedien ist die Rede von mehreren Toten und Verletzten. Islands Bevölkerung hat sich mehrheitlich dagegen ausgesprochen, wieder Beitrittsverhandlungen mit der EU aufzunehmen. In einer Volksabstimmung votierten 53% der Wähler mit Nein und 47% mit Ja. ARD-Korrespondent Christian Stichler schildert, welche Gruppen den Ausschlag für dieses Ergebnis gegeben haben.
2: Was bisher feststeht ist, und das ist vielleicht ein bisschen überraschend, dass vor allem die jungen Wählerinnen und Wähler gegen die Europäische Union gestimmt haben und auch die besonders alten oder älteren Wählerinnen und Wähler. Dann gab es auch Zustimmung außerhalb von Reykjavik für das Nein. Eigentlich hat nur die Hauptstadt für ein Ja gestimmt. Und insgesamt hat die Gegenseite, also die Nay-Kampagne, einen sehr auch populistischen, manchmal könnte man auch sagen nationalistischen Wahlkampf geführt.
1: Zum Abschluss des ersten Spieltages der Fußball-Bundesliga gab es 2 Heimsiege. Dabei gewann der FC Augsburg gegen Schalke 04 mit 3:0. Aus der Sportredaktion Nele Hüpper.
3: In einer von beiden Seiten zu Beginn rasanten Partie zahlte der Aufsteiger Schalke 04 am Ende doch Lehrgeld. Ein Abwurf von Keeper Loris Karius leitete den Rückstand ein. Ron Schallenberger sah in der 62. Minute wegen einer Notbremse glatt rot. 10 Minuten vor dem Ende traf Anton Kade zur 2:0-Führung, ehe die Augsburger in der Nachspielzeit noch auf 3:0 erhöhten. Im zweiten Sonntagsspiel setzte sich Freiburg mit 4:1 gegen Werder Bremen durch. Schon nach 55 Minuten führten die Breisgauer deutlich. Der Japaner Yuito Suzuki traf 3-mal.
1: Das waren die Nachrichten. Das Wetter in Deutschland. Von Westen Regen, zuvor gering bewölkt, im Osten trocken bei 17 bis 11 Grad. Tagsüber Schauer, im Süden und Osten heiter, 19 bis 26 Grad. Am Dienstag wechselhaft ebenfalls bis 26 Grad. Es ist 0:03 Uhr.
4: Hier ist der Verkehrsservice in der ARD-Hitnacht. Die Autobahn 1 Bremen Richtung Hamburg ist zwischen Harburg und Stillhorn wegen Bauarbeiten noch bis heute um 5 gesperrt. Die Umleitung führt über die U83. Immer noch dicht die A8 München Richtung Salzburg, denn zwischen Rosenheim und Rohrdorf hat es einen Unfall gegeben. Auf der A8 Karlsruhe Richtung Stuttgart ist im Dreieck Leonberg die Überleitung zur A81 Richtung Heilbronn wegen einer Baustelle bis heute früh gesperrt. Sie werden umgeleitet und zwar über die Anschlussstelle Leonberg Ost. Dann ist die Autobahn 57 Krefeld Richtung Nimwegen zwischen Mörskapellen und dem Kreuz Mörs gesperrt. Grund ein Unfall. Die A60 Lüttich Richtung Wittlich ist zwischen Urtalbrücke und Bleialf wegen eines defekten LKW momentan gesperrt. Ein Auto ist liegen geblieben, A71 Sangerhausen Richtung Erfurt, deshalb bleibt der Schmücketunnel gesperrt. Die A81 Stuttgart-Singen ist zwischen Sindelfingen-Ost und Böblingen-Hulb wegen einer Baustelle in beiden Richtungen gesperrt bis heute früh um 5. Gibt eine Umleitung, nutzen Sie die. A94 Passau Richtung München. Der Tunnel Einhausung-Wimpersing ist nach Auslösung der Höhenkontrolle momentan gesperrt. Dann vom Süden in die Hauptstadt nach Berlin. Stadtverkehr A100 Stadtring Richtung Wedding. Hier ist die A100 zwischen Detmolder Straße und Hohenzollern-Damm dicht. Das Ganze bis um 5. Die A448 Dortmund-Witten Richtung Bochum-West ist zwischen Bochum-Altenbochum und Bochum-Weidmar wegen Bauarbeiten bis um 5 gesperrt. Die A480 Reiskirchen-Gießen ist zwischen dem Reiskirchener Dreieck und Wettenberg wegen einer Baustelle gesperrt, betrifft beide Richtungen. Eine Umleitung ist eingerichtet. Und wir landen nochmal in Baden-Württemberg. Hier ist die B10 in Stuttgart und zwar in Höhe Stuttgart-Ost gesperrt. Grund, eine Baustelle wird noch eine gute Stunde dauern. Das war's. Eine gute Fahrt wünsche ich.
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4: Mit Frank Beken, ich grüße Sie.

Ja, es musste wohl so sein. Achtung, Autofahrer, ein Verkehrsservice aktuell in der ARD-Hitnacht. Wir haben einen Falschfahrer. Der ist unterwegs auf der A3 Nürnberg-Passau zwischen dem Kreuz Nürnberg und dem Kreuz Altdorf. Da kommt Ihnen ein Falschfahrer entgegen. Fahren Sie bitte äußerst rechts und überholen Sie nicht. Auf der A3 Nürnberg-Passau zwischen dem Kreuz Nürnberg und dem Kreuz Altdorf, da ist ein Falschfahrer unterwegs. Vorsicht in beiden Richtungen, werd Ihnen Bescheid sagen, wenn die Gefahr vorüber ist. Hoffentlich bald.

Blondie waren das hier in der ARD-Hitnacht mit ihrem Sunday Girl. Den Sunday, ja, den Sonntag, den haben wir hinter uns gelassen. Wir sind drin im letzten Montag in diesem Monat. Heute der 31. August und da wollen wir hoffen, dass Sie gut an Ihr Ziel kommen und äußerst vorsichtig fahren auf der A3 Nürnberg-Passau, denn da ist immer noch ein Falschfahrer unterwegs. Vorsicht bitte zwischen dem Kreuz Nürnberg und dem Kreuz Altdorf, da kommt Ihnen immer noch ein Falschfahrer entgegen. Fahren Sie bitte äußerst rechts, überholen Sie nicht. Auf der A3 Nürnberg-Passau ein Falschfahrer zwischen dem Kreuz Nürnberg und dem Kreuz Altdorf. Ich hoffe, dass ich Ihnen bald Bescheid sagen kann, dass die Gefahr vorüber ist. 0.12 Uhr haben wir es. Schön, dass Sie mit dabei sind und zuhören. Vielleicht gerade ja in Ihrer Nachtschicht, im Krankenhaus, im Taxi oder an der Tanke. Oder aber Sie sitzen gerade noch vor Ihrem Computer, surfen ein bisschen im Netz herum. Habe ich auch gerade gemacht und über unsere nächsten Künstler hier gelesen. Sein Haar ist grau geworden, aber seine Soul-Stimme trifft noch immer ins Herz. Ja, in diesem Jahr ist er 70 geworden. Paul.

1987 hat sie diesen Song zum allerersten Mal gesungen. I Get Weak. Das war Belinda Carlisle hier in der ARD-Hitnacht. Und da gibt's für alle, die unterwegs sind auf der A3, was Erfreuliches. Im Verkehrsservice aktuell, denn auf der A3 Nürnberg-Passau ist kein Falschfahrer mehr unterwegs zwischen dem Kreuz Nürnberg und dem Kreuz Altdorf. Da haben sie wieder freie Fahrt. Entwarnung für die A3 Nürnberg-Passau. Da ist kein Falschfahrer mehr unterwegs.

0: Mixter Be My Baby. Sie hat sich vor ein paar Tagen von ihrem Samuel getrennt, Vanessa Paradis, gerade gehört. Hier bei uns um 0.30 Uhr, halb eins. Hier ist der Verkehrsservice in der ARD Nacht. Erfreuliches nochmals für alle, die es nicht mitbekommen haben. Von der A3 Nürnberg-Passau, da ist kein Falschfahrer mehr unterwegs zwischen dem Kreuz Nürnberg und dem Kreuz Altdorf. Jetzt die Probleme. Die A1 Bremen Richtung Hamburg ist zwischen Harburg und Stillhorn wegen Bauarbeiten bis um 5 gesperrt. Die Umleitung führt sie über die U83. Auf der A8 Karlsruhe Richtung Stuttgart ist im Dreieck Leonberg die Überleitung zur A81 nach Heilbronn hin wegen einer Baustelle gesperrt. Sie werden umgeleitet und zwar über die Anschlussstelle Leonberg Ost. Planen Sie da ein bisschen mehr Zeit ein. Die A11 Berliner Ring Richtung Kreuz Uckermark ist momentan zwischen Wandlitz und Lanke nach einem Unfall gesperrt. Das gleiche auch die A57 Krefeld Richtung Nimwegen, da hat's gekracht zwischen Mörskapellen und dem Kreuz Mörs, da bleibt die Autobahn gesperrt. Einen Liegenbleiber haben wir auf der A71 Sangerhausen Richtung Erfurt, deshalb ist der Schmücketunnel immer noch dicht. Die A81 Stuttgart-Singen ist zwischen Sindelfingen-Ost und Böblingen-Hulb wegen einer Baustelle in beiden Richtungen bis heute früh um 5 gesperrt, gibt eine Umleitung. Gesperrt die A94 Passau Richtung München, der Tunnel Einhausung-Wimpersing ist nach Auslösung der Höhenkontrolle nämlich jetzt gesperrt. Stadtverkehr Berlin, die A100 Richtung Wedding ist zwischen Detmolder Straße und Hohenzollerndamm bis um 5 gesperrt. Bauarbeiten der Grund, dass die A448 Dortmund-Witten Richtung Bochum-West gesperrt bleibt, und zwar zwischen Bochum-Altenbochum und Bochum-Weidmar. Die A480 Reiskirchen-Gießen ist zwischen dem Reiskirchener Dreieck und Wettenberg wegen der Baustelle dicht in beiden Richtungen bis um 5. Eine Umleitung ist eingerichtet. Und die B10 in Stuttgart, die ist in Höhe Stuttgart-Ost wegen der Baustelle gesperrt. Noch eine halbe Stunde. Soll's dauern. Das war's. Gute Fahrt.
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0: Freue mich auf eine schöne Zeit mit Ihnen. Bin Ihr Mann im Ohr? Frank Beken, mein Name. Ich grüße Sie.

0: Was für ein Song. REO Speedwagon, Can't Fight This Feeling hier in der ARD-Hitnacht. Grüße in die Hauptstadt, nach Berlin. Heute der erste Schultag für die neuen Erstklässler dort. Die liegen jetzt hoffentlich im Bett. Aber für uns doch mal eine tolle Gelegenheit, wie ich finde, zurückzudenken. Wie war das damals bei Ihnen, der erste Schultag, die Schulzeit ganz zu Beginn? Schreiben Sie es mir doch mal ganz kurz. Vergessen aber bitte nicht Ihren Namen und wäre auch schön, wenn wir dann alle wissen, wo Sie uns gerade zuhören. Ihr erster Schultag, Ihre schönste Erinnerung an die Schulzeit insgesamt. Mail geht an ard-hitnacht@mdr.de oder per Sprachnachricht an die 0800 80 80 110. Freue mich drauf.
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Für mich ist und bleibt er der kleine Mann mit Gitarre ganz groß. Chris de Burgh war das hier in der ARD-Hitnacht By My Side. Er erinnert sich noch sehr gerne zurück an seine Schulzeit, war damals im Internat. Erst in seiner Heimat Irland, später dann in England, wo er dann Gitarre und Klavier spielen lernte. Warum ich Ihnen das erzähle in Sachen Schule? Grüße nochmal in die Hauptstadt nach Berlin. Die Erstklässler dort in Berlin haben heute nämlich ihren ersten Schultag. Und da habe ich mir gedacht, erinnern wir uns doch mal gemeinsam zurück. Wie war das denn bei Ihnen? An was können Sie sich noch erinnern? Schöne Momente aus Ihrer Schulzeit. Sie holen sich Zettel und Stift. Ja, vorher erzähle ich Ihnen nochmal. Leider kann sie es nicht mehr hören. Eine meiner Lieblingslehrerinnen, damals erste, zweite und dritte Klasse. Lydia hieß sie. Und die hatte sich was ganz Tolles einfallen lassen. Wir Lüttenknirpse, wenn wir etwas gut gemacht haben, also etwas Gutes abgeliefert zum Beispiel, gemalt haben oder gerechnet haben oder geschrieben haben, dann hat sie Sonnen verteilt. Ja, und am Ende des Schuljahres, wer die meisten Sonnen abgestaubt hatte, der hat dann was Kleines Selbstgebasteltes von ihr bekommen. Was für eine Zeit. Können Sie da mitreden? Schreiben Sie es mir. ard-hitnacht@mdr.de. An was können Sie sich noch erinnern aus Ihrer Schulzeit? Schöne Momente. Sie können mir auch eine Sprachnachricht hinterlassen. 0800 80 80 110. Freue mich auf die nächste Stunde, auf Ihre Mails, auf Ihre Nachrichten. Die

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1: Um 1 Uhr mit Ronald Lessig. Bundeskanzler Merz hat sich im ARD-Sommerinterview trotz des anhaltenden Umfragetiefs optimistisch gezeigt. Er räumte ein, dass seine Regierung noch nicht da sei, wo sie hin sein müsste. Er verwies aber darauf, dass es Reformen gebe, die angestoßen worden seien. Aus Berlin Sabine Henkel.
2: Bundeskanzler Friedrich Merz baut darauf, dass die Wirtschaft wieder wächst. Im ARD-Sommerinterview zeigte er sich zuversichtlich, dass das Handwerk, der Mittelstand und vor allem Unternehmen der Gesundheitsbranche zu einem Aufschwung beitragen können. Entschlossen zeigte sich Merz bei der Rentenreform. Die Vorschläge der Kommission will er konsequent umsetzen. Dazu gehört auch das Aus für die abschlagsfreie sogenannte Rente mit 63 in ihrer heutigen Form. Mit Blick auf die Landtagswahl in Sachsen-Anhalt am kommenden Sonntag warnte Merz vor einer Regierung der AfD.
1: Die Europäische Union hat zurückhaltend auf die Entscheidung der Isländer reagiert, keinen EU-Beitritt zu beantragen. Island bleibe ein enger Partner der EU, sagte Ratspräsident Costa. Aus Brüssel Sarah Lopez.
3: Island ist und bleibt Teil des Schengen-Raums. Außerdem gehört die Insel zum europäischen Wirtschaftsraum, kann also vom Binnenmarkt profitieren. Allerdings kann Island bei wichtigen Themen nicht mitentscheiden. Die isländische Premierministerin sagte bei einer Pressekonferenz, das Ergebnis des Referendums zeige, die Isländer seien zufrieden mit der aktuellen Beziehung zur EU. In Brüssel hatten sich einige mehr gewünscht. Wäre es am Ende tatsächlich zu einem EU-Beitritt Islands gekommen, dann hätte man ein wohlhabendes Mitglied gewonnen und damit einen Nettozahler.
1: Nach tödlichen Schüssen auf einer Techno-Party in Aarau ermitteln die Schweizer Behörden auch in Richtung eines Terroraktes. Ein Amoklauf oder ein anderes kriminelles Motiv kämen aber ebenfalls in Betracht, teilte die Polizei am Abend mit. Man habe am Tatort Patronenhülsen für 2 verschiedene Schusswaffen gefunden. Nach dem Täter oder den Tätern fahnden die Ermittler weiter mit einem Großaufgebot. In der Nacht auf Sonntag war eine 22-jährige Italienerin erschossen worden. 5 weitere Festivalbesucher wurden verletzt. Zum Abschluss des ersten Spieltages der Fußball-Bundesliga hat Werder Bremen beim SC Freiburg mit 1:4 verloren. Augsburg gewann gegen Schalke mit 3:0. Und bei der Hockey-WM in Belgien hat Deutschland erneut Gold gewonnen. Im Finale besiegte das Team Spanien mit 1:0. Das waren die Nachrichten. Das Wetter in Deutschland. Von Westen aufkommender Regen, zuvor wechselnd, teils gering bewölkt, im äußersten Osten trocken, 17 bis 11 Grad. Tagsüber Schauer oder Gewitter, im Süden und Osten länger heiter, bei 19 bis 26 Grad. Am Dienstag im Norden wechselhaft, im Süden heiter bis wolkig, 19 bis 26 Grad. Es ist 1:03 Uhr.
4: Hier ist der Verkehrsservice in der ARD-Hitnacht. Ihr Überblick, damit Sie gut und sicher ankommen. Fangen wir an mit der Autobahn 1 Bremen nach Hamburg hin. Da gibt es immer noch Bauarbeiten zwischen Harburg und Stillhorn. Deshalb bleibt die Autobahn gesperrt bis um 5. Die Umleitung führt Sie über die U83. Dann hat's gekracht. Die A4 Köln Richtung Aachen ist zwischen Elsdorf und Merzenich gesperrt. Auf der A8 Karlsruhe Richtung Stuttgart ist im Dreieck Leonberg die Überleitung zur A81 Richtung Heilbronn wegen einer Baustelle gesperrt. Sie werden umgeleitet über die Anschlussstelle Leonberg Ost, dauert ein bisschen länger. Ein Unfall ist der Grund, dass die A57 Krefeld Richtung Nimwegen zwischen Mörskapellen und dem Kreuz Mörs gesperrt bleibt. Dann ein kaputtes Auto. A71 Sangerhausen Richtung Erfurt steht im Schmücketunnel. Das defekte Auto und deshalb ist der Tunnel gesperrt. Die A81 Stuttgart-Singen ist zwischen Sindelfingen-Ost und Böblingen-Hulb wegen einer Baustelle in beiden Richtungen bis um 5 gesperrt. Gibt eine Umleitung. A94 Passau Richtung München. Der Tunnel Einhausung-Wimpersingen ist nach Auslösung der Höhenkontrolle immer noch gesperrt. Stadtverkehr Berlin, die A100 Richtung Wedding ist zwischen Detmolder Straße und Hohenzollerndamm dicht, das Ganze bis um 5. Bauarbeiten sind der Grund, dass die A448 Dortmund-Witten Richtung Bochum-West gesperrt bleibt, und zwar zwischen Bochum-Altenbochum und Bochum-Weidmar. Und die A480 Reiskirchen-Gießen ist zwischen dem Reiskirchener Dreieck und Wettenberg wegen der Baustelle in beiden Richtungen bis um 5 gesperrt. Eine Umleitung ist da eingerichtet. Kommen Sie gut und sicher an.
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4: aus Thüringen, aus Erfurt, mit ihrem Mann im Ohr. Ja, das bin ich. Frank Beken, ich grüße Sie.

0: Plain White Tees waren das. Hey there, Delilah. Und dieses Mädchen, Delilah, gab's wirklich. Sie ging damals in New York zur Schule. Und Sänger Higginson fand sie einfach hübsch, hat sie 2006 verewigt in dem bislang größten Hit der Band. Gerade gehört hier in der ARD-Hitnacht. Wie war Ihre Schulzeit? Heute, erster Schultag der Erstklässler in Berlin. Da hat mir Stefan geschrieben, moin an alle, mein erster Schultag war 1972. Im Nachhinein eine tolle Zeit. Jetzt ist er in Pension, war bei der Berufsfeuerwehr. Stefan, Grüße, danke. Und er wohnt in Cuxhaven. Dann kommt eine Mail von Reimann. Ja, er schreibt: Von meinem ersten Schultag weiß ich echt nichts, war in den 70ern, aber vermutlich war ich aufgeregt wie beim ersten Schultag meines Sohnes. Also ich bestimmt mehr als er. Ja, Ihre Erinnerungen an Ihre Schulzeit. Können Sie sich da auch noch an was erinnern?
1: Moin, schöne Grüße an dich und das ganze Team, du. War besser an meiner Schulzeit, muss ich ganz ehrlich sagen, du. Das war tatsächlich so gewesen, als die Schulzeit vorbei war.

0: Das war damals schon eine kleine Überraschung, auch für ihn selbst, für Herbert Grönemeyer. Was soll das? Dieser Song nämlich war sein erster Hit, der 1988 in die Top 3 der deutschen Singlecharts eingestiegen war, hielt sich dann dort auch eine ziemlich lange Zeit, heute kaum vorstellbar. Es wurden am Ende 20 Wochen, also 4 Monate. Heute, da haben die Erstklässler in Berlin ihren ersten Schultag. Und da habe ich mir gedacht, ich frage Sie mal, ja, lassen Sie uns teilhaben. Wie war das denn bei Ihnen? An was können Sie sich noch erinnern? Schönste Momente aus Ihrer Schulzeit. Wer ist bei uns?
1: Hallo, mein Name ist Edith aus Karlsruhe. Ich kann mich noch sehr gut an meinen ersten Schultag erinnern. Wir haben einen Rektor gehabt, den sehe ich heute noch vor mir. Der war riesengroß, hatte einen Schnauzbart und ich ging bis zu den Knien. Also ich war sehr klein damals. Ich hatte meine Schultüte im Arm und dann sagte er zu mir, ob er mal in die Schultüte reinschauen kann. Dann habe ich ihn angeguckt und habe Angst gehabt, dass er was rausholt. Dann habe ich gesagt, ja, aber nur gucken. In den vielen Jahren der Schulzeit, wenn er mich gesehen hat, hat er immer gesagt, gell, aber nur gucken. Er hat es nicht vergessen und ich auch nicht. War ein sehr schöner Tag für mich.
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0: Hier ist der Verkehrsservice in der ARD-Hitnacht. Zunächst mit einer Gefahreninformation für Sie. Kommt aus Brandenburg, betrifft die Lausitz. Denn in Neupetershain, da brennt ein Gebäude. Es kommt zu einer starken Rauch- und Geruchsbelästigung. Die Feuerwehr, Rettungsdienst und Polizei sind vor Ort. Die Löscharbeiten dauern an. Wenn Sie also in Neupetershain wohnen, schließen Sie bitte vorsorglich Fenster und Türen. Jetzt die Probleme auf den Autobahnen. Wir fangen an mit der A1 Bremen nach Hamburg hin. Hier ist die Autobahn zwischen Harburg und Stillhorn wegen Bauarbeiten bis um 5 gesperrt. Die Umleitung führt über die U83. Auf der A8 Karlsruhe Richtung Stuttgart ist im Dreieck Leonberg die Überleitung zur A81 Richtung Heilbronn wegen einer Baustelle bis heute Morgen gesperrt. Sie werden umgeleitet über die Anschlussstelle Leonberg Ost und es dauert ein bisschen länger. Die A57 Krefeld Richtung Nimwegen ist zwischen Mörskapellen und dem Kreuz Mörs nach einem Unfall immer noch gesperrt. Kaputtes Auto, deshalb A71 Sangerhausen Richtung Erfurt, da ist immer noch der Schmücke-Tunnel gesperrt. Dann rüber auf die A81 Stuttgart-Singen. Zwischen Sindelfingen-Ost und Böblingen-Hulb gibt's eine Baustelle. In beiden Richtungen bleibt die Autobahn gesperrt bis um 5. Es gibt eine Umleitung. Berlin, die A100, Stadtring Richtung Wedding, ist zwischen Detmolder Straße und Hohenzollerndamm bis um 5 gesperrt. Bauarbeiten sind der Grund, dass die A448 Dortmund-Witten Richtung Bochum-West zwischen Bochum-Altenbochum und Bochum-Weidmar gesperrt bleibt. Und die A480 Reiskirchen-Gießen ist zwischen dem Reiskirchener Dreieck und Wettenberg wegen einer Baustelle ebenfalls bis um 5 in beiden Richtungen dicht. Eine Umleitung ist eingerichtet. Überall, wo es geht, kommen Sie gut und sicher weiter.
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0: Mit Frank Beken. Ich bin Ihr Mann im Ohr.
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0: Nein, ich habe keine Zeit. Die hat ja Wünsche. Große gehabt, Samantha Fox, damals. Die 80er.

Schön, dass Sie mit dabei sind. James Blunt war das. Postcards. Und wer darf hier in dieser ARD-Hitnacht nicht fehlen? Richtig, der King of Pop. Billie Jean habe ich mir rausgesucht. Spiele ich besonders gerne jetzt für alle, ja, die gerade im Badezimmer sind. War Michael Jackson damals nämlich auch. Für die Hintergrundelemente achten Sie ganz besonders auf Don't Think Twice. Das wird er singen im Hit Billie Jean. Die hatte er damals nämlich im Badezimmer vom Tonstudio in einen 1,5 Meter langen Karton hineingesungen. Der King of Pop, Michael Jackson.

0: Er hat nicht über seine Schule gesungen, sondern lieber über das Blue Hotel, Chris Isaak. Hier gehört in der ARD-Hitnacht in 9 Minuten das Neueste aus Deutschland und der Welt in den 2 Uhr-Nachrichten. Vorher schaffen wir noch, ja, vielleicht, ja, 3 Mails schaffen wir noch. Die Erstklässler in Berlin haben heute ihren ersten Schultag. Deshalb möchte ich heute mal von Ihnen wissen, wie war das bei Ihnen? An was können Sie sich noch erinnern an Ihre Schulzeit? Und da schreibt Jakob aus Nürnberg: Als gebürtiger Oberbayer bin ich damit aufgewachsen, große Tage und Feste in Lederhose zu feiern. Wir sind kurz vor meinem Schulstart nach Nürnberg gezogen. Als ich an meinem ersten Schultag im schönen Frankenland dann in voller Tracht erschien, erntete ich schon einige innige Blicke. Ja, ich kann es mir vorstellen. Dann hat geschrieben der Frank, hört uns über WDR 4, Grüße nach Nordrhein-Westfalen. Zu meiner Einschulung im Jahr 1959 war ich noch sehr jung und wir wurden natürlich nicht mit dem Elterntaxi gefahren. Ja, wir mussten laufen. Dann kommt eine Mail aus dem Saarland, aus Saarbrücken. Da ist Aloisia zu Hause. Sie schreibt, mein erster Schultag war 1965. In den Tagen vor meiner Einschulung kamen viele Verwandte mit kleinen Geschenken, ja klar, für die Schultüte, Buntstifte, Mäppchen und solche Dinge. Unsere Lehrerin hieß damals noch Fräulein, genannt Steinmetz, also den Namen hat sie sich auch schon gemerkt. Und dann schreibt sie weiter abschließend, wir waren ihre erste Klasse. Meine grüne Schulter mit Rotkäppchen drauf war so schwer, dass ich sie kaum tragen konnte.
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1: Um 2 Uhr mit Ronald Lessig. Bundeskanzler Merz hat sich im ARD-Sommerinterview trotz des anhaltenden Umfragetiefs optimistisch gezeigt. Er räumte ein, dass seine Regierung noch nicht da sei, wo sie sein müsste. Er wies aber auf die großen Reformen, die man angestoßen habe. Aus Berlin Sabine Henkel.
2: Bundeskanzler Friedrich Merz baut darauf, dass die Wirtschaft wieder wächst. Im ARD-Sommerinterview zeigte er sich zuversichtlich, dass das Handwerk, der Mittelstand und vor allem Unternehmen der Gesundheitsbranche